Verbot für Kinder und Jugendliche diskutiert. In einigen Ländern wurde es schon umgesetzt, hier bei uns in Deutschland noch nicht. Und jetzt gibt es eine Studie, aus der soll wohl ein Zusammenhang entwickelt worden sein zwischen Social-Media-Nutzung und die Auswirkungen auf Schulnoten. Was genau dahinter steckt, darüber sprechen wir gleich. Musik von Pink hören wir vorher mit Whatever You Want und den Anfang macht Kenny Loggins mit Footloose. Wir haben es kurz nach zwei in der Nacht zum Dienstag. Ich bin Ralf Hohn. Hallo Nachtschwärmer.

0: Duran Brothers aus den 90ern, That's Just The Way It Is. Kommt gut durch die Nacht mit uns. Schadet Social Media den Schulnoten? Schon seit Monaten wird ja eventuell über Social Media Verbot oder Einschränkung bei Kindern und Jugendlichen hier bei uns in Deutschland diskutiert. Australien beispielsweise hat das Ganze schon umgesetzt. Andere Länder sind auch mit dabei. Und jetzt gibt's eine neue Studie aus Italien, die mal versucht hat herauszufinden, inwiefern der erste Social Media Kontakt sich auf spätere Schulnoten auswirken kann. Helen Martin, was haben die Forscher denn herausgefunden und wie sind sie vorgegangen?
1: Ja, die Forschenden haben gefragt, wann Jugendliche ihren allerersten Account auf Social Media hatten und haben dann ihre Leistungen in Mathe, Italienisch und Englisch verglichen. Und das Ergebnis war, wer schon in der 6., 7. oder 8. Klasse einen Account hatte, war im Schnitt schlechter als Jugendliche, die erst in der 9. Klasse mit TikTok, Insta und Co. angefangen haben. Vor allem in Mathe und Italienisch gab es Unterschiede, bei Englisch dagegen nicht so. Und außerdem sind die, die schon früh soziale Medien genutzt haben, auch öfter sitzen geblieben.
0: Und wie begründen die Studienmacher das?
1: Ja, die sagen, dass es daran liegen könnte, dass die Kinder abgelenkt werden durch Social Media und sich nicht mehr so gut konzentrieren können. Weil es halt so viele Inhalte sind, die ja auch schnell wechseln, wenn man so durch TikTok und Instagram scrollt. Jedes Aufploppen von einer Benachrichtigung auf dem Handy reißt die Kids aus der Konzentration.
0: Was sagen denn jetzt andere Expertinnen und Experten zu der Studie aus Italien?
1: Ja, da gibt's schon auch Kritik. Zum Beispiel, weil sich die Jugendlichen rückblickend daran erinnern mussten, wann sie ihren ersten Account hatten. Oder auch, weil in der Studie nicht klar definiert ist, ab wann Instagram, TikTok und Co. problematisch sind. Also schon bei 5 Minuten am Tag oder erst bei 3 Stunden. Deshalb sagen Expertinnen und Experten, ein Mindestalter bei Social Media kann Teil der Lösung sein, aber es ist auch super wichtig, dass Kinder lernen, wie man bewusst mit sozialen Medien umgeht.
0: Ich denke auch, ne? Die Heranführung ist natürlich auch immer sehr wichtig. Und ich bin mal gespannt, ob man sich auf ein Social-Media-Verbot bzw. auf Einschränkungen auch hier bei uns in Deutschland für Kinder und Jugendliche zukünftig einigen wird. Wir warten es ab.

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1: Ich bin Moritz Einzel. Trotz des Sommers zieht's gerade viele Menschen in die Kinos. Das liegt besonders an den beiden Blockbustern Spider-Man Brand New Day und Die Odyssee. 2026 könnte sich sogar zum stärksten Kinojahr in Deutschland seit der Pandemie entwickeln. Im ersten Halbjahr wurden rund 47,5 Millionen Tickets verkauft. Das waren fast 7 Millionen mehr als im Vorjahreszeitraum. Die Briefwahl ist sicher, das hat die Landeswahlleiterin von Sachsen-Anhalt Diekmann betont. Sie wies Spekulationen zurück, wonach die Briefwahl leicht manipulierbar sei. AfD-Co-Chef Chrupalla hatte zuvor Zweifel daran gesät, dass bei der Briefwahl alles mit rechten Dingen zugeht. Am 6. September wird in Sachsen-Anhalt ein neuer Landtag gewählt. Die AfD liegt in Umfragen klar vorne. Das waren die Nachrichten um 5:30. Es ist bewölkt und zum Teil windig bei uns in Bayern. Vor allem im Allgäu wird es später regnen. Die Temperaturen sinken auf 14 bis 7 Grad. Tagsüber kommen von Südwesten Regen und Gewitter. Am Nachmittag dann aber immer mehr Sonne. Die Höchstwerte 21 bis 26 Grad.
2: Vielleicht kriegt ja der eine oder andere, der jetzt gerade in der Nachtschicht ist, auch ein bisschen Hunger. Und unter Umständen könnten ja in der Küche noch die ein oder anderen Konservendosen stehen. Mit vielleicht einer Suppe, einem Nudelgericht, einem Fertiggericht, Dosengericht, was es auch immer so alles gibt. Ja, und so Konservendosen, die sind natürlich schon praktisch, ne? Da halten sich diese Gerichte relativ lang. Und heute ist nämlich Tag der Konservendose an diesem Dienstag. Die Frage ist nur, wer hat sie erfunden? Beantworten wir gleich in dieser halben Stunde. Nach Musik von Carly Rae Jepsen und Call Me Maybe. Und das ist Krista Berg mit High on Emotion um kurz nach 2:30 in der Nacht zum Dienstag. Ich bin Ralf Hohn. Hallo.

0: Elvis hat damals das Original gesungen von diesem Titel und UB40 waren 1993 mit der gerade gehörten Coverversion nochmal äußerst erfolgreich und Can't Help Falling in Love with You. Egal ob Tomaten, Ravioli oder Mandarinen, viele dieser Dinge sind in Konservendosen verpackt und können deswegen dann auch ziemlich lange im Vorratsschrank rumlungern. Dafür wurde das Ganze ja dann auch erfunden. Heute ist Tag der Konservendose. Wer ist eigentlich auf die Idee gekommen, Nicole Enders?
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2: Wer hat die Konservendose erfunden?
3: Ja, zwei Schritte sind hier wichtig. Anfang des 19. Jahrhunderts war es erst der Franzose Nicolas Appert, der die Idee hatte, Essen in Behältern luftdicht zu verschließen, damit es eben nicht so schnell schlecht wird. Er nutzte allerdings Glas. Bis kurz darauf ein Engländer ins Spiel kam, Peter Durant. Er ließ sich 1810 die erste Dose aus Blech patentieren. Allerdings waren diese ersten Dosen noch so dick, dass man sie nur mit Hammer und Meißel aufbekam.

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1: Ich bin Moritz Einzel. Die politische Sommerpause geht zu Ende. Das schwarz-rote Bundeskabinett geht heute in Klausur, und zwar in Neuhardenberg in Brandenburg. Die SPD-Minister wollen den Hitzeschutz zu einem Hauptthema machen. Außerdem geht es darum, wie die Wettbewerbsfähigkeit der deutschen Wirtschaft gestärkt werden kann. Am 6. September wird in Sachsen-Anhalt ein neuer Landtag gewählt. CDU-Ministerpräsident Schulze hat jetzt Unterstützung vom bayerischen Ministerpräsidenten Söder bekommen. Der sagte in Wernigerode im Harz, es sei in solchen Zeiten einfach gut, einen Ministerpräsidenten zu haben, der von Wirtschaft eine Ahnung hat. Die Pläne der in Umfragen klar führenden AfD seien dagegen das schlimmste wirtschaftliche Schredderprogramm, so Söder. Die USA erhöhen den wirtschaftlichen Druck auf den Iran. Laut Finanzminister Bessent gibt es neue Sanktionen gegen rund 60 Firmen und Personen. Die Strafmaßnahmen beziehen sich auf wichtige Bereiche wie Finanzen, Öl, Technologie und die Schifffahrt. Die Münchner Feuerwehr hat einer Familie im 300 Kilometer entfernten Italien Urlaub geholfen. Die Mutter war im Urlaubsort Bibione zusammengebrochen. Weil ihre 11-jährige Tochter nicht wusste, wie sie den Notruf dort erreichen kann, hat sie zu Hause den Vater angerufen. Der hat die Münchner Leitstelle informiert, die alle Informationen an die italienischen Kollegen weitergeleitet hat. Ein Krankenwagen hat die Frau in eine Klinik gebracht. Ihr geht es inzwischen besser. Im DFB-Pokal sind die großen Überraschungen am Abend ausgeblieben. Regionalligist Halle verlor gegen den Bundesligisten Schalke 2:5 nach Verlängerung. Zuvor hatte es Regionalligist Alt-Glienicke gegen den Zweitligisten Wolfsburg noch spannender gemacht. 3:3 nach Verlängerung, 5:6 im Elfmeterschießen. Ganz knapp raus. Alt-Glienicke-Torwart Luis Maria Zwick bei Sky.
2: Ich glaube, wir waren gefühlt stehen K.O. in der Verlängerung, führen dreimal und ja, kriegen es nicht über die Zeit. Dann kommen wir ins Elfmeterschießen. Das ist maximal bitter. Ich glaube schon irgendwie. Natürlich hatte Wolfsburg viel mehr Chancen, muss man nicht drumherum reden. Aber ich glaube, wir haben es irgendwie vom Herzen her mehr verdient. Aber sollte nicht sein. Aber ich bin trotzdem wirklich sehr, sehr stolz.
1: Außerdem verlor Drittligist Ferl gegen den Hamburger SV mit 0:3 und Drittligist Würzburg unterlag Köln mit 1:2. Es ist jetzt 3:15. Es ist bewölkt und zum Teil windig bei uns in Bayern. Vor allem im Allgäu wird es später regnen. Die Temperaturen sinken auf 14 bis 7 Grad. Tagsüber kommen von Südwesten Regen und Gewitter. Am Nachmittag dann aber immer mehr Sonne. Die Höchstwerte 21 bis 26 Grad. Vorsicht auf der A3 Frankfurt Richtung Würzburg, zwischen Bessenbach-Walderschaff und Weibersbrunn ein defekter Pkw, und auf der A96 München Richtung Lindau zwischen Buchloe West und Bad Wörishofen liegen Gegenstände auf der Fahrbahn.
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3: Solltet ihr zu denjenigen gehören, die diese Nacht arbeiten, ja, so um 3:15, jetzt um diese Zeit, kann man ja durchaus auch schon mal so einen Tiefpunkt haben, ne? Ja, entweder mal raus vor die Tür, ein bisschen frische Luft schnappen oder das Radio einfach ein bisschen lauter machen. Wir machen euch wach mit unserer Musik, gleich mit James Blunt, mit Heart to Heart. Und da sind aus den 80ern die Pointer Sisters und Jump. Ich bin Ralf Hohn, freue mich, euch durch die Nacht zu begleiten. Hallo! Jump.

0: Wir sind mittendrin in der Urlaubszeit und bei dem einen oder anderen sitzt das Geld ja vielleicht dann auch ein bisschen lockerer und man gönnt sich vielleicht auch mal häufiger einmal abends essen zu gehen als vielleicht ganz normal im Alltag. Und immer mehr hat man die Möglichkeit, auch mit der EC-Karte nicht nur ganz normal die Rechnung zu bezahlen, sondern auch Trinkgeld zu geben. Teilweise wird ein Trinkgeld sogar als Empfehlung eingeblendet auf dem Kartenlesegerät. Verbraucherzentralen kritisieren das Ganze. Fiona Reinhardt, warum eigentlich?
1: Es geht ihnen vor allem um das Design auf den Kartenterminals. Oft ist es ja nämlich so, dass man auf den ersten Blick erstmal in groß und bunt die Trinkgeldoptionen wie 10%, 15% oder 20% sieht. Meistens gibt es aber auch die Option, einen eigenen Betrag einzugeben oder auch gar kein Trinkgeld zu geben. Diese Tasten sind aber oft kleiner irgendwo versteckt. Die Verbraucherschützer finden, das ist manipulativ und sollte verboten werden. Das sehen übrigens auch viele Kunden so. In einer Umfrage haben 3/4 der Befragten gesagt, die Optionen kein Trinkgeld oder eigener Betrag müssen genauso gut sichtbar sein wie die Trinkgeldvorschläge.
0: Aber es hat doch auch Vorteile, oder? Wenn man das Trinkgeld gleich auf dem Kartenlesegerät eingeben kann?
1: Ja, für die Mitarbeiter macht es den ganzen Prozess natürlich unkomplizierter und es gibt dann wohl auch wieder mehr Trinkgeld. Es ist nämlich wohl so, dass Gäste, die mit Karte oder Smartphone bezahlen, oft gar kein Trinkgeld geben. Das beobachtet die Gewerkschaft Nahrung, Genuss, Gaststätten. Gleichzeitig steigt natürlich auch die Zahl der Menschen, die mit Karte zahlen wollen. Und für uns als Gäste kann es die Situation ja auch erleichtern. Trinkgeld geben kann den einen oder anderen ja auch in Stress versetzen. So muss man nicht mehr rumrechnen und auch nicht über den ganzen Tisch rufen, wie viel Trinkgeld man denn geben möchte. Voraussetzung ist natürlich, dass man dann auch auf dem Display die freie Wahl hat.
0: Muss ich denn jetzt als Gast auch ein schlechtes Gewissen haben, wenn ich kein Trinkgeld gebe?
1: Nein, auf gar keinen Fall. Zumindest, wenn es nach dem Hotel- und Gaststättenverband DEHOGA geht. Der sagt, es spielen ja ganz viele Faktoren eine Rolle, ob wir jetzt Trinkgeld geben oder nicht. Nicht nur der Service an sich, sondern auch die Atmosphäre in einem Restaurant und die Qualität des Essens. Jeder Gast sollte also selbst entscheiden, ob und wie viel Trinkgeld er gibt. Das sieht auch die Gewerkschaft NGG so. Trinkgeld sei zwar ein schönes Zeichen der Wertschätzung, aber in erster Linie ist es die Aufgabe des Arbeitgebers, gute Arbeit auch gut zu bezahlen. Meine persönliche Einschätzung, wenn ich nicht gerade auf jeden Cent schauen muss, warum dann nicht dem Kellner oder der Kellnerin mit einem bisschen Trinkgeld für den netten Service danken.
0: Ich denke auch und vor allen Dingen wichtig ist, dass das Trinkgeld dann auch da ankommt, wo es eigentlich ankommen soll, nämlich direkt auch bei der Bedienung.

0: Ich bin Moritz Einzel. Die politische Sommerpause geht zu Ende. Das schwarz-rote Bundeskabinett geht heute in Klausur, und zwar in Neuhardenberg in Brandenburg. Die SPD-Minister wollen den Hitzeschutz zu einem Hauptthema machen. Außerdem geht es darum, wie die Wettbewerbsfähigkeit der deutschen Wirtschaft gestärkt werden kann. Am 6. September wird in Sachsen-Anhalt ein neuer Landtag gewählt. CDU-Ministerpräsident Schulze hat jetzt Unterstützung vom bayerischen Ministerpräsidenten Söder bekommen. Der sagte in Wernigerode im Harz, es sei in solchen Zeiten einfach gut, einen Ministerpräsidenten zu haben, der von Wirtschaft eine Ahnung hat. Die Pläne der in Umfragen klar führenden AfD seien dagegen das schlimmste wirtschaftliche Schredderprogramm, so Söder. Das waren die Nachrichten um halb. Es ist bewölkt und zum Teil windig bei uns in Bayern. Vor allem im Allgäu wird es später regnen. Die Temperaturen sinken auf 14 bis 7 Grad. Tagsüber kommen von Südwesten Regen und Gewitter. Am Nachmittag dann aber immer mehr Sonne. Die Höchstwerte 21 bis 26 Grad.
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2: Luis Capaldi hören wir gleich um kurz nach 3:30 mit Hold Me While You Wait. Und Belinda Carlisle macht den Anfang in dieser halben Stunde mit Heaven is a Place on Earth. Und gleich schauen wir mal auf Katy Perry. Die gibt nämlich heute Abend ein Gratiskonzert in Mexiko. Warum das so ist, hört ihr gleich bei mir. Ich bin Ralf Hohn. Angenehme Nacht.

0: Alize haben wir gerade gehört in Moa Lolita. Es geht rein in diesen frühen Dienstagmorgen. Die Fans in Mexiko sind echt zu beneiden, wenn sie sich für Musik interessieren. Gerade jetzt im Frühjahr hat es ein kostenloses Konzert von Shakira gegeben. Vor ca. 400.000 Fans ist sie aufgetreten. Und heute gibt es ein kostenloses Konzert von Katy Perry. Und damit möchte sie auch ihre Liebe zu ihren Fans beweisen.
1: Let's go! I'm so excited. You're gonna love this show. It's a new show. Super fun. And really just for you, the fan. Because I'm a fan of you.
0: Katy Perry, heute kostenloses Konzert. Das findet im Rahmen eines großen Volksfestes in Zentralmexiko statt. Das wäre ungefähr so, als würde Katy Perry bei uns auf der Wiesn, also sprich auf dem Oktoberfest, kostenlos auftreten. Also ist mit Sicherheit auch eine Menge los. Und vielleicht steht ja auch dieser Titel hier auf der Setlist. Hier ist Katy Perry mit Raw. Ach so, und den bekommt ihr übrigens auch bei uns kostenlos.

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1: Ich bin Moritz Einzel. Zum Ende der Sommerpause kommt die Bundesregierung heute und morgen zu einer Klausurtagung zusammen. Bei dem Treffen im brandenburgischen Neuhardenberg soll der Fokus auf der Frage liegen, wie machen wir die Wirtschaft in Deutschland wieder flott. Außerdem soll es um die Konsequenzen aus den Hitzewellen dieses Sommers gehen. Konzern im Krisenmodus bei Volkswagen beginnt mit der Betriebsversammlung in der Wolfsburger Zentrale heute eine Serie von außerordentlichen Treffen zwischen Vorstand und Belegschaft. Tausende Stellen und 4 Werke sollen bei Europas größtem Autobauer in Gefahr sein. In den USA kann ein Dekret von Präsident Trump für eine erschwerte Briefwahl erstmal in Kraft treten. Der oberste Gerichtshof hat eine vorläufige Blockade des Vorhabens aufgehoben. Trumps Plan, es sollen nur noch Bürgerinnen und Bürger per Briefwahl abstimmen können, die auf sogenannten Staatsbürgerschaftslisten stehen. Kritiker vermuten, dass demokratische Wähler benachteiligt werden sollen. Die Ukraine erhält weitere westliche Militärhilfe für den Kampf gegen Russland. Zum 35. Jahrestag der Unabhängigkeit hat die EU-Kommission neue Rüstungsgüter im Wert von rund 6 Milliarden Euro genehmigt. Die Mittel sind für Flugabwehrsysteme, Raketen, Munition und Radaranlagen bestimmt. Im DFB-Pokal ist Bundesliga-Aufsteiger Schalke 04 eine Runde weiter. Die Gelsenkirchener gewannen ihr Erstrundenspiel beim Fußballregionalligisten Hallischer FC mit 5:2 nach Verlängerung. Zur Halbzeit lag erstmal Halle in Führung, da galt es, einen kühlen Kopf zu bewahren. Schalke-Trainer Miron Muslic bei Sky.
2: Den Kopf ja nicht verlieren, weil es heute schon nochmal richtig laut und richtig intensiv war. Und es gibt ihnen schon noch mal so die zweite, dritte Luft. Aber das haben wir dann hervorragend gemacht in der zweiten Halbzeit. Das Spiel komplett gedreht, um dann in den 90. noch mal das zweite Zeit zu bekommen. Es war sehr schwierig, aber es ist irgendwie so Schalke. Nichts ist einfach bei uns, aber wir schaffen es immer wieder. Und ich mag das.
1: Regionalligist Alt-Glienicke scheiterte ganz knapp am Zweitligisten Wolfsburg 8:9 nach Elfmeterschießen. Drittligist Verl unterlag dem Hamburger SV mit 0:3 und Drittligist Würzburg verlor 1:2 gegen Köln. Es ist jetzt 4:15. Tagsüber kommen von Südwesten her Regen und Gewitter, am Nachmittag dann aber immer mehr Sonne, die Höchstwerte 21 bis 26 Grad. Aktuell keine relevanten Meldungen. Normaler Verkehr.
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5: Wenn jetzt gerade um 4:15 bei euch der Wecker geklingelt hat, dann müsst ihr wirklich jetzt sehr tapfer sein. Das fällt mit Sicherheit nicht leicht, jetzt aufzustehen. Wir geben euch aber Starthilfe. Willkommen im Club der Frühaufsteher. Ich bin Ralf Hohn und wünsche euch einen guten Start in diesen frühen Dienstag, den 25. August. Gleich mit Musik von Beyoncé, Texas Hold'em und das ist cooler Reggae-Sound von Bob Marley aus den 80ern. Ihr seid mit Could You Be Loved. Ich bin Ralf Hohn. Guten Morgen.

0: Es geht rein in diesen Dienstag, den 25. August. Und die Jungs von Boston haben heute wirklich allen Grund zu feiern. Ihr Debütalbum, das genauso hieß wie die Band, nämlich Boston, ist genau heute vor 50 Jahren erschienen. Und das ist ein Karrierestart, wie man ihn sich eigentlich wünscht. Bandgründer Tom Scholz hatte nämlich schon jahrelang an den Songs gearbeitet.
1: I was told that the music I was doing was not going to be a success back in the 70s because disco music was the happening thing and I was doing the wrong thing.
0: Er hatte zunächst auch Absagen von einigen Plattenfirmen bekommen und auch Leute aus seinem Freundeskreis haben ihn einen Flop prophezeit, weil sie gesagt haben, hey, Disco-Musik ist doch momentan total angesagt. Aber sie sollten alle nicht recht behalten. Das erste Album von Boston, das heute vor 50 Jahren erschienen ist, ist in den USA sogar als erfolgreichstes Debütalbum bis dahin ausgezeichnet worden. Und bei uns in Deutschland waren auch alle im Boston-Fieber, was vielleicht auch unter anderem am großen Hit lag, der auf diesem Album drauf ist, der uns heute ja auch immer noch in guter Erinnerung ist. Er ist zu einem wahren Klassiker geworden. Hier sind Boston und More Than a Feeling. Ihr Debütalbum Boston ist heute vor 50 Jahren erschienen.

0: Ich bin Moritz Einzel. Zum Ende der Sommerpause kommt die Bundesregierung heute und morgen zu einer Klausurtagung zusammen. Bei dem Treffen im brandenburgischen Neu-Hardenberg soll der Fokus auf der Frage liegen, wie machen wir die Wirtschaft in Deutschland wieder flott. Außerdem soll es um die Konsequenzen aus den Hitzewellen dieses Sommers gehen. Konzern im Krisenmodus bei Volkswagen beginnt mit der Betriebsversammlung in der Wolfsburger Zentrale heute eine Serie von außerordentlichen Treffen zwischen Vorstand und Belegschaft. Tausende Stellen und 4 Werke sollen bei Europas größtem Autobauer in Gefahr sein. Das waren die Nachrichten um 5:30. Tagsüber kommen von Südwesten her Regen und Gewitter, am Nachmittag dann aber immer mehr Sonne, die Höchstwerte 21 bis 26 Grad.
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2: Wir gehen gleich mal 38 Jahre zurück in der Chartgeschichte zu einem Nummer 1 Hit aus dem Sommer 1988 und ich bin mir sicher, viele wissen wahrscheinlich gar nicht, dass dieser Titel nicht das Original ist, sondern dass es da schon mal vorher eine Version gegeben hat und dass dieser Titel, den wir gleich hören, eine Coverversion ist. Gleich mehr dazu. Ich bin Ralf Hohn, schönen guten Morgen um kurz nach 4:30.

An diesem Dienstag kramen wir mal wieder ein bisschen in der Hitparaden-Geschichte und 1987 lief in den Clubs auch bei uns in Deutschland ein Titel, der dann doch ein Jahr später auch zum riesen Radio-Hit geworden ist, allerdings in einer anderen Version. Ihr habt richtig gehört, Girl, You Know It's True in der Version von New Marks. Und ich denke mal, den wenigsten wird wahrscheinlich dieser Name etwas sagen. Wie gesagt, der Titel lief überwiegend in den Clubs und da hat auch Frank Farian diesen Titel aufgeschnappt und dachte, hey, das wäre doch eigentlich eine gute Möglichkeit für mein neues Projekt so richtig durchzustarten. Und er sollte recht behalten, denn Girl, You Know It's True wurde die erste Nummer 1 für sein damaliges Projekt Milli Vanilli. Irgendwann später ist ja der Schwindel aufgeflogen, dass sie gar nicht wirklich selber gesungen haben. Aber Girl, You Know It's True war heute, vor genau 38 Jahren, Platz 1 in Deutschland und damit einer der Sommerhits 1988. Hier sind Milli Vanilli.

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1: Ich bin Moritz Einzel. Guten Morgen. Die politische Sommerpause geht zu Ende. Das schwarz-rote Bundeskabinett geht heute in Klausur, und zwar in Neuhardenberg in Brandenburg. Die SPD-Minister wollen den Hitzeschutz zu einem Hauptthema machen. Außerdem geht es darum, wie die Wettbewerbsfähigkeit der deutschen Wirtschaft gestärkt werden kann. Am 6. September wird in Sachsen-Anhalt ein neuer Landtag gewählt. CDU-Ministerpräsident Schulze hat jetzt Unterstützung vom bayerischen Ministerpräsidenten Söder bekommen. Der sagte in Wernigerode im Harz, es sei in solchen Zeiten einfach gut, einen Ministerpräsidenten zu haben, der von Wirtschaft eine Ahnung hat. Die Pläne der in Umfragen klar führenden AfD seien dagegen das schlimmste wirtschaftliche Schredderprogramm, so Söder. Die USA erhöhen den wirtschaftlichen Druck auf den Iran. Laut Finanzminister Bessent gibt es neue Sanktionen gegen rund 60 Firmen und Personen. Die Strafmaßnahmen beziehen sich auf wichtige Bereiche wie Finanzen, Öl, Technologie und die Schifffahrt. Außerdem forderte Bessent andere Länder auf, sämtliche Wirtschaftsbeziehungen zum Iran abzubrechen. So soll das Regime in Teheran isoliert werden. In der Türkei sind mehrere Bürgermeister der Opposition zu langen Gefängnisstrafen verurteilt worden. Wie die staatliche Nachrichtenagentur Anadolu berichtete, verhängte ein Gericht etwa eine Strafe von mehr als 23 Jahren gegen den ehemaligen Bürgermeister des Istanbuler Bezirks Beşiktaş. Es geht dabei um Korruptionsvorwürfe. Der hallische FC hat in der ersten DFB-Pokalrunde eine Überraschung verpasst. Der Fußball-Regionalligist verlor gegen den Bundesliga-Aufsteiger Schalke 04 mit 2:5 nach Verlängerung. In der halben Stunde extra bewies Schalke viel Widerstandskraft. Trainer Miron Muslic.
2: Kühlkopf bewahrt, nachgelegt, dass da ja noch keine Hoffnung mehr entstehen kann für Halle. Und am Ende des Tages verdient gewonnen. 120 Minuten waren nicht geplant, aber Respekt umso mehr an Halle, die einfach diesen Pokalfight uns gegeben haben.
1: Die weiteren Ergebnisse: Alt-Glienicke aus der Regionalliga gegen Wolfsburg 8:9 nach Elfmeterschießen, Ferl gegen den Hamburger SV 0:3 und Würzburg gegen Köln 1:2. Es ist jetzt 5:15. Tagsüber kommen von Südwesten her Regen und Gewitter, am Nachmittag dann aber immer mehr Sonne, die Höchstwerte 21 bis 26 Grad. Vorsicht auf der A96 München Richtung Lindau zwischen Bad Wörishofen und Mindelheim, ein defekter LKW.
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4: 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Wir geben euch Starthilfe, um gut reinzukommen in diesen Dienstag. Schönen guten Morgen um 5:15. Ich bin Ralf Hohn. Musik von Avamax habe ich gleich für euch. 2018 war das ihr Debüt und direkt eine Nummer 1 damals bei uns in Deutschland mit Sweet But Psycho. Und das ist aus den 80ern, Musik von Twisted Sister und We're Not Gonna Take It. Schönen guten Morgen.

0: Mit viel Liebe starten wir in diesen Dienstag. Edward haben wir gerade gehört und Give a Little Love. Schönen guten Morgen. Es gibt ja eigentlich zwei Typen von Menschen, ne, wenn es ums Aufstehen geht morgens. Zum einen diejenigen, die immer wieder auf die Snooze-Taste drücken und nochmal, ach ja, so 5 Minuten habe ich ja vielleicht noch, ne? Oder die anderen, die gleich senkrecht im Bett stehen, wenn der Wecker klingelt und sofort aufstehen. Zu welchen Typen gehört ihr denn?
1: Ich stehe früh nie wie eine Kerze im Bett, wenn der Wecker das erste Mal klingelt. Ich drücke mindestens noch 2 Mal auf Snooze und selbst dann ist es schwierig.
2: Mein Radiowecker und den lasse ich eine halbe Stunde laufen.
3: Mein Wecker ist mein Baby und ich wache schon vor dem Wecker auf.
4: Alle 5 Minuten läutet der Wecker dann nochmal und wenn die Katze dann noch kommt und Futter haben möchte, dann stehe ich erst auf.
5: Ich bin Student, wenn, dann klingelt der Wecker gar nicht.
0: Ja, man sagt ja nicht umsonst, ne? Guten Abend, meine Damen und Herren. Guten Morgen, liebe Studenten. Den konnte ich mir jetzt nicht verkneifen an dieser Stelle. Also egal, was für ein Typ von Aufsteher ihr seid, raus aus den Federn, schönen Kaffee gemacht, runter unter die Dusche und das Radio ein bisschen lauter gedreht. Jetzt mit guter Laune Musik von Kolesk. Take me where the sun is shining. Guten Morgen.

0: Ich bin Moritz Einzel. Guten Morgen. Die politische Sommerpause geht zu Ende. Das schwarz-rote Bundeskabinett geht heute in Klausur, und zwar in Neuhardenberg in Brandenburg. Die SPD-Minister wollen den Hitzeschutz zu einem Hauptthema machen. Außerdem geht es darum, wie die Wettbewerbsfähigkeit der deutschen Wirtschaft gestärkt werden kann. Am 6. September wird in Sachsen-Anhalt ein neuer Landtag gewählt. CDU-Ministerpräsident Schulze hat jetzt Unterstützung vom bayerischen Ministerpräsidenten Söder bekommen. Der sagte in Wernigerode im Harz, es sei in solchen Zeiten einfach gut, einen Ministerpräsidenten zu haben, der von Wirtschaft eine Ahnung hat. Die Pläne der in Umfragen klar führenden AfD seien dagegen das schlimmste wirtschaftliche Schredderprogramm, so Söder. Das waren die Nachrichten um halb. Tagsüber kommen von Südwesten her Regen und Gewitter, am Nachmittag dann aber immer mehr Sonne, die Höchstwerte 21 bis 26 Grad.
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2: Ich hoffe, ihr hattet eine gute Nacht und wurdet nicht von Mücken im Schlafzimmer terrorisiert. Das ist nämlich sehr unangenehm, wenn die einem dauernd um den Kopf fliegen und meinen, auch noch stechen zu müssen. Und wenn dann auch noch die asiatische Tigermücke dazukommt, die sich immer mehr bei uns ausbreitet, ja, dann wird's natürlich ganz unangenehm. Was diese Mücke von den heimischen Mücken unterscheidet, das besprechen wir gleich hier bei uns. Am frühen Dienstagmorgen, wir haben es kurz nach 17:30, das ist Musik von Ultravox aus den 80ern und Dancing with Tears in My Eyes. Ein toller Wachmacher. Ich bin Ralf Ohn, guten Morgen.

0: Hallihallo, gemeinsam starten wir rein in diesen Dienstag. Birken sind ja dann doch eine sehr unangenehme Nebenerscheinung im Sommer. Aber es gibt noch ein weiterer Vertreter, der sich hier bei uns in Bayern breit macht, nämlich die asiatische Tigermücke. Das Bayerische Landesamt für Gesundheit hält diese Mücke im Blick. Nathalie Paravinja vom Mückenmonitoring sagt, es sind schon einige Funde aus unterschiedlichen Kreisen gemacht worden.
1: Nicht überall, wo ein Fund bekannt wird, schafft es die Tigermücke auch, sich anzusiedeln. Anders ist es aber in Städten, wie zum Beispiel in den Städten Fürth oder in Würzburg. An den Orten ist es der Tigermücke bereits gelungen, sich zu vermehren und sich auch dauerhaft zu etablieren.
0: Dem Mückenmonitoring hilft es auch, wenn wir verdächtige Mücken zuschicken. Man kann sie daran erkennen, dass sie mit einem halben bis einem Zentimeter deutlich kleiner sind als heimische Mücken. Und sie haben noch eine unangenehme Eigenschaft für uns.
1: Sie zeigt ein extrem aggressives Stechverhalten. Das bedeutet, unsere heimischen Mücken zum Beispiel, eine einzelne Mücke sticht eine Person eigentlich maximal ein- bis zweimal die Stunde. Eine asiatische Tigermücke, die kann bis zu 42 Mal die Stunde eine Person stechen.
0: Solltet ihr von einer Tigermücke gestochen werden, ist das allerdings nicht sofort ein Grund zur Sorge.
1: Bislang ist es in Deutschland noch zu keiner lokalen Übertragung von Erregern durch die Tigermücke gekommen. Zwar ist die Tigermücke grundsätzlich in der Lage, verschiedene Krankheitserreger zu übertragen, zu denen zum Beispiel das Dengue-Virus oder das Chikungunya-Virus gehört, aber die Mücke trägt diese Viren nicht immer per se in sich.
0: In Deutschland sind diese Erreger nicht verbreitet. Sie werden, wenn, dann eher von Reiserückkehrern eingeschleckt. Und wer mehr über die Tigermücke wissen möchte, kann ja mal im Internet auf der Seite des Landesamt für Gesundheit vorbeischauen.

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1: Ich bin Stefan Schütz. Guten Morgen. Bei der Deutschen Bahn ist im ersten Halbjahr fast jeder 12. Fernzug ganz oder auf einem Teil der Strecke ausgefallen. Mit 8% waren das 3 Punkte mehr als im Vorjahreszeitraum, der zweithöchste Stand seit 2019, so heißt es vom Verkehrsministerium. Die Grünen hatten nachgefragt, in den ersten 6 Monaten waren nur 58,7% der Fernzüge pünktlich. Konzern im Krisenmodus bei Volkswagen beginnt mit der Betriebsversammlung in der Wolfsburger Zentrale heute eine Serie von außerordentlichen Treffen zwischen Vorstand und Belegschaft. Die Arbeitnehmervertretung hat geladen und verlangt Klarheit von der Konzernführung mit Blick auf angekündigte Sparmaßnahmen. Tausende Stellen und 4 Werke sollen bei Europas größtem Autobauer in Gefahr sein. Zum Ende der Sommerpause kommt die Bundesregierung heute und morgen zu einer Klausurtagung zusammen. Bei dem Treffen im brandenburgischen Neu-Hardenberg soll der Fokus auf der Frage liegen, wie machen wir die Wirtschaft in Deutschland wieder flott. Außerdem soll es um die Konsequenzen aus den Hitzewellen dieses Sommers gehen. In den USA kann ein Dekret von Präsident Trump für eine erschwerte Briefwahl erstmal in Kraft treten. Der oberste Gerichtshof hat eine vorläufige Blockade des Vorhabens aufgehoben. Trumps Plan, es sollen nur noch Bürgerinnen und Bürger per Briefwahl abstimmen können, die auf sogenannten Staatsbürgerschaftslisten stehen. Kritiker vermuten, dass demokratische Wähler benachteiligt werden sollen, weil die häufiger die Briefwahl nutzen. Zum Fußball im DFB-Pokal sind in den Montagspartien der ersten Runde Überraschungen und Sensationen ausgeblieben. Ein paar Mal war es allerdings knapp. Moritz Einzel berichtet.
2: Regionalligist Halle zwang den Bundesliga-Aufsteiger Schalke 04 in die Verlängerung, verlor dann aber 2:5. Noch spannender machte es Regionalligist Alt-Glienicke. Das Team führte 3-mal gegen den Zweitligisten Wolfsburg. 3:3 nach Verlängerung, 8:9 nach Elfmeterschießen. Der Außenseiter ganz knapp raus. Außerdem spielten Ferl gegen den HSV 0:3 und Würzburg gegen Köln 1:2.
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3: Ich bin Andreas Fischer. Eine Frau hat jetzt vor der JVA Ansbach für Aufsehen gesorgt. Abends gegen 8:30 steht die 48-Jährige gemeinsam mit 2 männlichen Angehörigen vor der Justizvollzugsanstalt. Dann zieht sie ihr Oberteil aus und wedelt damit in Richtung der JVA, so die Polizei. Zudem pfiff sie. Nach Angaben eines dortigen Beamten galt die Aktion ihrem Bruder, der derzeit in der JVA Ansbach eine Haftstrafe absitzt. Die 3 bekamen einen Platzverweis. Die Frau hat zudem eine Anzeige am Hals.
4: Oh mein Gott. Dankeschön, Andi. Mehr bei uns im Netz, radio8.de und in der neuesten Ausgabe von Franken um halb, Radio 8 Regional. Wir starten rein in den neuen Tag mit Radio 8 Wetterkönig Christian König. Christian, schönen guten Morgen. Frage an dich. Bleibt es jetzt eher durchwachsen bei uns hier in der Region?
5: Heute und morgen ja, mit einem Mix aus Sonne, Wolken, vielleicht auch mal im Schauer, morgen vereinzeltem Gewitter auch. Da wird es dann schwüler, heute sind es so um 20, morgen durchaus 4, 25 Grad. Ja, und zum Donnerstag, da dürfen wir uns nochmal auf richtig sonniges Badewetter freuen. Ui. Mit durchaus bis zu 30 Grad.
4: Wow, Temperatur aktuell, wir liegen bei 15 Grad im Markt Bibart. Danke hier an die Helga. Und in Schopfloch am Rathaus, da sind es 16 Grad. Besten Dank an die Radio 8 Wettermelder. Liebe Autofahrer, guten Morgen. Reinstarten mit Radio 8 in den neuen Tag und wissen, wo geblitzt wird. Danke hier an den Rainer. Blitzer in Ansbach, B13, statt auswärts Richtung Gunzenhausen, kurz vor dem Fernsehturm. Da wird aktuell geblitzt. Vielen Dank. Blitzer und Staus melden bei Radio 8 die 0981 63 00. Hörerservice mit der Moni und WhatsApp hier bei mir.
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4: So, wird nochmal richtig heiß. Donnerstag 30 Grad und vielleicht noch ein bisschen mehr. Aber keine Sorge, ich habe fürs Wochenende eine Grillparty geplant. Also sind Temperatursturz und Regen garantiert am Wochenende.
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4: Ja, pack mal, es ist Dienstag, der 25. August. Schönen guten Morgen.

0: 12 nach 6, Radio 8 hier. Achtung, B13, Ansbach, Ortsausgang Richtung Gunzenhausen. Hier wird geblitzt. Danke nochmal an alle, die es gemeldet haben. Unter 0981 63 00. Haben Sie das auch schon mal gemacht? Im Urlaub was gekauft, was Sie dann zu Hause, also im Urlaub fanden Sie es toll, aber zu Hause sagt man, Gott, wie konnte ich nur, ne? Magneten für den Kühlschrank zum Beispiel. Ja, die sehen im Urlaub immer toll aus, wenn man irgendwo dort ist, dann so ein Souvenirgeschäft, schlendert ein bisschen, hat ein Weinchen, hat ein Bierchen getrunken und dann sagt man, wow, ist das toll. Schnell ist es gekauft und zu Hause am Kühlschrank sieht das Teil einfach nur noch furchtbar aus. Ja, Julia Wasselkopf kennt sich damit auch aus. Ich grüße dich, servus.
1: Hallo.
0: Guten Morgen. Julia, warum finden wir im Urlaub Sachen toll, die wir zu Hause wahrscheinlich niemals kaufen würden?
1: Ja, weil sie im Urlaub gar nicht nur als Gegenstand gesehen werden. Wir verbinden den Magneten oder die Muschelkette direkt mit dem schönen Ort, dem Wetter und dem Urlaubsgefühl. Mhm. Ja, und dazu kommt, im Urlaub sind wir entspannter, gönnen uns eher etwas und treffen Kaufentscheidungen spontaner.
0: Okay.
1: Der kitschige Magnet ist in diesem Moment also weniger Deko als ein kleines Stück Urlaub zum Mitnehmen. Ja, und zu Hause fällt diese schöne Kulisse dann weg und plötzlich sehen wir vor allem einen kitschigen Magneten.
0: Gibt's einen Trick, damit wir zu Hause nicht wieder denken, Gott, was soll ich jetzt damit? Also, dass wir das Zeug vielleicht am besten gar nicht kaufen.
1: Also einfach vor dem Bezahlen kurz überlegen, würde ich das auch kaufen, wenn es bei mir zu Hause im Laden liegen würde? Noch besser sind Souvenirs, die später tatsächlich benutzt werden. Zum Beispiel Gewürze, ein regionales Lebensmittel oder etwas Handgemachtes.
0: Ja.
1: Und wer unbedingt den Kühlschrankmagneten möchte, darf den natürlich trotzdem kaufen. Schließlich ist manchmal gerade der größte Urlaubskitsch die schönste Erinnerung.
0: Genau so ist es. Dankeschön, Julia. Und wer jetzt in den Urlaub fährt, ein bisschen Platz lassen im Koffer, ne, für den Urlaubskitsch. Er ist doch so schön, oder? Also, schöne Zeit, schönen Urlaub und wunderbare Einkäufe. Dankeschön, Julia.
1: Bitte gerne.
0: Servus.

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0: Kaum aus dem Urlaub zurück, schaffen sie schon wieder was. Unsere Bundesregierung geht in Klausur 2 Tage, und zwar kurz oder knapp vor den Toren Berlins, wird 2 Tage über alle wichtigen Themen diskutiert, die anstehen. Und da gibt es sehr viele. Bin mal gespannt, ob da 2 Tage reichen. Und herzlichen Glückwunsch an Sandra Maischberger, die Talkmasterin, wird heute 60. Sie feiert wahrscheinlich im kleinen Gesprächskreis. Liebe Sandra, alles Gute, Glück und Gesundheit. So, das sind die Wetteraussichten für die Region. Christian König ist da, der Radio 8 Wetterkönig.
1: Leicht wechselhaft bleibt es heute und morgen, zunächst bei rund 20, morgen bis 25 Grad, vereinzelt mit Schauern und Gewittern. Ja, und zum Donnerstag, da dürfen wir uns nochmal auf richtig sonniges Badewetter freuen, mit durchaus bis zu 30 Grad.
0: Dankeschön. Der Rainer war der erste. Blitzer Ansbach B13, Ortsausgang Richtung Gunzenhausen. Gute Fahrt.
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Um sich dem Zugriff der Polizei zu entziehen, ist ein Mann am Wochenende in den Überleiter gesprungen, ne? Zwischen Altmühlsee und Brombachsee. War einige Zeit verschwunden, er ist wieder aufgetaucht, im doppelten Sinne. Gleich mehr dazu in Frank um halb, Radio 8 Regional. Und nochmal alles zum Striptease vor dem Gefängnis in Ansbach. Kuriose Geschichte, jetzt gleich hier bei uns auf Radio 8 in Franken um halb, Radio 8 Regional.

0: Ja, auch schon wieder ein paar Jährchen her. Der Sommerhit aus dem Jahre 1975 oder einer der Sommerhits. About SOS. Ich habe keine Ahnung, wie damals das Wetter war, ob man da SOS gefunkt haben.
1: Tja, keine Ahnung. Ja.
0: Keine Ahnung. Zu lang her. Längst in der Erinnerung verschwunden. Also, aber kommen gleich mit dem besonderen Sommerhit aus dem Jahre 75.
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0: Andi Fischer ist da. Guten Morgen.
1: Guten Morgen, Klaus.
0: Nach einer spektakulären Flucht in Gunzenhausen ist jetzt ein Autofahrer wieder aufgetaucht.
1: Ja, wie berichtet, ging der Mann ja während der Flucht sogar ins Wasser, weil nicht ausgeschlossen werden konnte, dass er sich dort in einer hilflosen Lage befindet. Suchten Polizeihubschrauber, Feuerwehr, DLRG und auch die Wasserwacht nach ihm. Nach den neuesten Erkenntnissen der Polizei ist der Halter und mutmaßliche Fahrer des Autos nun aber wohl auf. Der Wagen war wohl nicht ordnungsgemäß versichert. Ob das aber der einzige Grund für die Flucht war, das muss jetzt noch ermittelt werden, wie es heißt. Eine Frau hat jetzt vor der JVA Ansbach für Aufsehen gesorgt. Abends gegen 8:30 steht die 48-Jährige gemeinsam mit zwei männlichen Angehörigen vor der JVA. Und dann zieht sie plötzlich ihr Oberteil aus und wedelt damit in Richtung der JVA, so die Polizei. Zudem pfeift sie. Nach Angaben eines dortigen Beamten galt die Aktion ihrem Bruder, der derzeit in der JVA Ansbach eine Haftstrafe absitzt. Die drei bekamen einen Platzverweis. Die Frau hat jetzt zudem eine Anzeige am Hals. Eine Frau hat mitten in der Nacht in Nürnberg die Scheibe einer Straßenbahn eingeschlagen und das war noch nicht alles. Gegen 12:30 zerstört sie laut Polizei mit einem Hammer die Scheibe einer Tür der Bahn in der Landgrabenstraße. Nach bisherigen Erkenntnissen soll sie zudem rechtsextreme Parolen gerufen haben. Eine Streife trifft die Frau vor Ort an. Die 53-Jährige kommt in Gewahrsam, da sie sich unkooperativ verhielt. Die Frau tritt dann auch noch gegen die Polizisten. Verletzt wird aber niemand. Sie kam anschließend in eine Fachklinik. Und noch eine gute Nachricht für Mittelfranken. Bereits zum 13. Mal ist jetzt der Umweltpreis des Landkreises Weißenburg-Gunzenhausen verliehen worden. Ausgezeichnet werden Kinder, Jugendliche und Vereine für herausragende Projekte im Natur- und Artenschutz. Den Sonderpreis bekam ein 15-Jähriger für seinen Einsatz für heimische Vogelhäuschen. Herzlichen Glückwunsch. Soweit die Nachrichten aus der Region. Für Sie alles zum Nachlesen gerne im Netz auf radio8.de und in der Radio 8 App. Und wie das Wetter heute an diesem Dienstag wird, das weiß unser Radio 8 Wetterkönig Christian König.
3: Zunächst wechseln Sonnenschein und Wolken in unserer Region, aber zum Nachmittag kann es durchaus auch ein paar Schauer geben bei etwa 20 Grad. In der kommenden Nacht klart es dann teilweise auf mit Tiefstwerten um 13 Grad. Und auch morgen ist es eher ein bisschen wechselhaft mit Wolken, Sonne und vereinzelt auch mal einem Schauer, vielleicht auch einem Gewitter. Immerhin bei 25 Grad, es wird eher ein bisschen schwül. Am Donnerstag ist dann richtiges Badewetter angesagt mit häufig Sonne bei sogar bis zu 30 Grad.
0: Dankeschön. 14 Grad momentan in Bad Windsheim gemessen an der Therme. Und danke an den Erwin, Radio 8 Hörer in Spalt. 13 Grad sind es dort. Lieber Autofahrer, Achtung, ein Blitzer steht. Ansbach, Ortsausgang B13 Richtung Gunzenhausen. Gemeldet von Rainer. Vielen Dank. Schön auf die Geschwindigkeit achten. Hier ist der Kontakt zur Radio 8, der Hörerservice und WhatsApp, die 0981 63 00.
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0: Ein Preis für den Artenschutz.
1: Sehr schön. Ja.
0: Den Preis sollten eigentlich bekommen aus unserem Hörerservice, nämlich die Moni und die Doris, weil die machen uns jeden Morgen einen tollen Kaffee und erhalten so unsere Art. Genau so ist es. Also die schlagen mal vor. Wunderbar.
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0: Und der besonderen Sommerhit in dieser Stunde aus dem Jahr 1975. Haben wir alle noch im Ohr, klar. Aber mit SOS. Guten Morgen.

0: Boah, das war ein toller Auftritt. Christoph Maul, Jochen Scheible im Schlosskram von Waltingen am Sonntagabend. Volles Haus und beste Stimmung. So, Jochen schläft noch aus. Christoph ist bei uns.
1: Also, jetzt einmal ganz langsam.
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0: Christoph, schön, dass du wieder da bist. Auf geht's in den neuen Tag. Wie geht es dir? Guten Morgen erstmal.
3: Ja, servus und hallo.
0: Servus, hallo.
3: Vielen Dank für die Nachfrage. Prima geht's mir, weißt du doch. Und diese Woche ganz besonders. Ja, jetzt ist soweit, es steht auch mein Urlaub direkt vor der Tür. Ich kann ihn schon sehen und da freut man sich ja immer.
0: Das glaube ich natürlich, denn für viele ist der Urlaub, der Sommerurlaub ja schon wieder vorbei.
3: Ja, es ist ein Kommen und Gehen und das ist auch gut so, weil wir können ja nicht alle gleichzeitig wegfahren. Ja, unser Kanzler ist ja auch aus dem Urlaub wieder da. Nein, ich spreche mich nicht ab mit ihm. Also es ist nicht so, dass immer einer von uns zwar im Land sein muss.
0: Ach so.
3: Ja, und was soll ich sagen? Den Merz hat keiner vermisst.
0: Ja, also bitte.
3: Er hat ja, und bei der Arbeitsbelastung ist ihm das bestimmt auch vergönnt, seinen Urlaub einfach spontan verlängert. Aber dass er, ausgerechnet er, das macht, wo uns doch so gern einredet, die Deutschen sind so faul, arbeiten zu wenig und alle wollen nur Freizeit, das hat schon wieder was von Kabarett. Ich war trotzdem froh, dass er nicht da war, weil er mit seiner überbordenden Empathie, wenn wir denn bei die Waldbrände gehabt hätten, wo er dann versucht, Mitleid zu heucheln, ja, das hätte ja niemand geholfen. Wobei, ja, manchmal wirkt er ja so kalt, vielleicht wäre das Feuer, während er da ist, eingefroren.
0: Oh, neue Strategie.
3: Ich frage mich ja auch, wie er und seine ebenso sympathische Frau Urlaub machen. Bestimmt ist so, da wird pünktlich um 6.12 Uhr aufgestanden, dann wird der Friedrich losgeschickt, strammen Schrittes, ja, dass er Handtücher auf die Liegen legt. Und zwar auf alle Liegen, die es gibt. Ja, genau. Weil die faulen Deutschen, die arbeiten eh nix, dann brauchen sie im Urlaub auch nicht liegen.
0: Ja.
3: Dann werden frische Socken angezogen, farblich passend zu den Sandalen und dem Hut. Ja. Vielleicht täusche ich mich ja aber auch, gell? Vielleicht ist der Friedrich ja privat total sympathisch und eine richtige Humorrakete.
0: Ja, schwer vorstellbar.
3: Aber ganz ehrlich, wenn das so ist, dann falten Zitronenfalter auch Zitronen. Aber jetzt, wo der Friedrich wieder da ist, komme ich in den Urlaub, jawohl.
0: Ja.
3: Passt auch gut so, weil dann kriege ich nichts von ihm mit. Und vielleicht treffe ich ja auch wieder Hörer oder Hörerinnen im Urlaub.
0: Genau.
3: Und ich kann euch jetzt schon versprechen, ich nehme euch keine einzige Liege weg, ich reserviere keine, weil den Stress gebe mir im Urlaub nicht. Und ich habe ganz bestimmt auch keine Sandalen mit Socken an. Nein, ich genieße die Zeit, ihr hoffentlich auch. Wir hören uns wieder Mitte September.
0: Schön.
3: Und bitte passt auf, dass hier keiner was anstellt, solange ich weg bin, gell? Also, ich verlasse mich auf euch. Servus, macht's gut mit
0: Servus, Christoph, einen wunderschönen Urlaub wünsche ich. Und Mitte September, da hören wir uns wieder. Sie müssen auf den Christoph nicht verzichten. 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

0: 16:52 Uhr, Radio 8, der Dienstag. Das sind doch mal wieder gute Nachrichten. In Deutschland geht man wieder mehr ins Kino. Jawohl. Ja, was will man auch sonst machen, wenn man so früh bei der WM rausfliegt? Aber dennoch gute Nachrichten für alle Kinos. Ja, und einen Blitz haben wir auch aktuell hier stehen. Und zwar Tom, wo?
1: Guten Morgen, da ist der Tom. Ich habe einen Blitzer für euch. Und zwar Ansbach statt auswärts Meinhardswittener Straße, kurz vor der Hofu-Kreuzung. Alles klar. Dankeschön. Tschüss.
0: Wir haben zu danken. Dankeschön und eine gute und sichere Fahrt. Da haben wir noch die Wetteraussichten mit Christian König, unserem Radio 8 Wetterkönig.
2: Heute und morgen ist es leicht durchwachsen, zunächst bei 20, morgen bis 25 Grad. Für den Donnerstag haben wir viel Sonne und Badewetter bei bis zu 30 Grad.
0: Danke dir, schönen Dienstag.
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1: Ich bin Stefan Schütz. Guten Morgen. Das Bezahlen ohne Bargeld wird immer beliebter. Am häufigsten kommt dabei die Girocard zum Einsatz. Sie hat im ersten Halbjahr Rekordzahlen erzielt, wurde rund 4,21 Milliarden Mal genutzt. Ursula Winkler berichtet.
2: Die Bankkarte ist beim bargeldlosen Zahlen das am meisten genutzte Zahlungsmittel. Die Menschen zahlen zunehmend auch kleine Beträge, etwa beim Bäcker, am Kiosk oder Automaten, gerne mit Karte. Bald soll sie neue Funktionen bekommen. Im kommenden Jahr soll es etwa auch möglich werden, Mietwagen oder Hotelzimmer mit Girocard zu buchen. Bisher braucht man dafür eine Kreditkarte.
1: Immer mehr alte Menschen und steigende Kosten treiben die Ausgaben der Pflegeversicherung nach oben. Laut AOK-Chefin Reimann droht im nächsten Jahr ein Minus in Höhe von 8 Milliarden Euro. Sie sagte der Funke Mediengruppe, wenn die entstehenden Löcher nicht schnell gestopft würden, etwa durch Bundesmittel, dann würden die Abgaben für die Pflegeversicherung bald wieder steigen. Baustellen, Krankheitsfälle, Unwetter, das und andere Gründe haben im ersten Halbjahr zu zahlreichen Ausfällen von Fernzügen geführt. In diesem Zeitraum fiel jeder Zwölfte ganz oder zumindest auf einem Teil der Strecke aus. Das teilte das Verkehrsministerium auf Anfrage der Grünen mit. In den ersten 6 Monaten dieses Jahres waren damit weniger als 60% der Fernzüge pünktlich. Das offizielle Pünktlichkeitsziel der Deutschen Bahn im Fernverkehr liegt bei 70% bis zum Jahr 2029. Ein 8-Jähriger hat im Raum Würzburg für gleich 2 Polizeieinsätze gesorgt. Zunächst fuhr er vergangene Woche mit einem Elektroauto vom Parkplatz eines Autohauses zu seiner Wohngruppe und zeigte es einem Erzieher. Das Fahrzeug ist bis zu 45 km/h schnell. 3 Tage später fuhr der junge Mann mit einem kleinen E-Motorrad durch die Gegend, das vorher in einer Garage stand. In beiden Fällen blieben die Fahrzeuge unbeschädigt. Im DFB-Pokal sind am Abend die Sensationen ausgeblieben. Köln gewann beim Fußball-Drittligisten Würzburg mit 2:1. Regionalligist Alt-Glienicke unterlag Bundesliga-Absteiger Wolfsburg mit 8:9 nach Elfmeterschießen. Der Hamburger SV siegte 3:0 beim Drittligisten Verl. Halle verlor gegen Schalke 2:5 nach Verlängerung.
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3: Ich bin Andreas Fischer. Die Sommersaison am Landestheater Dinkelsbühl kann als voller Erfolg verbucht werden. Knapp 36.500 Besucher wollten die 3 Abendstücke, das Kinderstück und die Sonderprogramme sehen, wie das Landestheater mitteilt. Zahlreiche Aufführungen waren ausverkauft. Der Räuber Hotzenplotz und Kohlhiesels Töchter waren praktisch immer voll besetzt und bekamen regelrechte Ovationen, wie es heißt. Die Sommerfestspiele waren ein Fest, so Intendantin Jasmin Meindl. Es war ihre erste Sommersaison in Dinkelsbühl. Auch die Gastspiele kamen demnach gut an. Anfang November wird das Programm für das kommende Jahr vorgestellt.
4: Na, Glückwünsche nach Dinkelsbühl. Da checken wir auch gleich die Temperaturen. Dinkelsbühl an der Freilichtbühne, die bauen ab. Derzeit, jawohl, Theatersommer beendet. 14 Grad in Dinkelsbühl und wir haben beim Rudi in Neuhof an der Zenn 16 Grad. Christian König, der Radio 8 Wetterkönig, guten Morgen nochmal. Richtig Sommer gibt's wohl erst wieder am Donnerstag, oder?
5: Ja, das wird auf jeden Fall der heißeste Tag der Woche mit durchaus um 30 Grad und häufig Sonne. Am Mittwoch und dann am Freitag kratzen wir an der 25-Grad-Marke. Und danach, zum kommenden Wochenende, wird es wieder gemäßigt bleiben. Eher so, wie es jetzt zum Wochenstart war. Und die Sonne ist aber weiterhin dann gut mit im Spiel.
4: Ja, Sommerklänge genießen am schönen Donnerstag. Ja, 30 Grad, da wird der Abend lau. Und den können Sie genießen in Gunzenhausen auf dem Marktplatz. Die Sommerklänge auf dem Marktplatz zwischen der Adebar und dem Paradiso Eiscafé mit der Band Two Faces. Eintritt frei. Hallo, liebe Autofahrer. Schönen guten Morgen. Haben keine Staus derzeit. Ein Blitzer steht. Ansbach B13, Ortsausgang Richtung Gunzenhausen. Rainer und Tom, vielen herzlichen Dank und eine gute Fahrt. Die Blitzer melden 0981 63 00.
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4: Gleich mal mit Taylor Swift und dem Electric Light Orchestra. Es ist das größte Seifenkistenrennen der Region. Ja, Und zwar am kommenden Wochenende in Ehingen am Hesselberg. Hesselberg, das heißt, da geht's ganz gut bergab. Also gleich mehr zu diesem großartigen Ereignis gleich hier bei mir.
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4: Ja, so machen wir das. Gute Laune am frühen Dienstagmorgen und alle Infos für Sie. Schönen guten Morgen.

0: Taylor Swift um 11 nach 7, Radio 8 ist hier. Was haben wir gemacht früher als Buben? Ja, wir haben Verstecken gespielt, Cowboy und Indianer. Damals war das noch okay und wir haben Seifenkissen gebaut, ja, so Seifenkissenautos. Allerdings, fahrtüchtig waren die nie, aber es war irgendwie ein Traum. Seifenkisten, ja, herrlich. Wer mal richtig schnittige Fahrzeuge sehen will und vor allem, ja, wagemutige Frauen und Männer, der sollte am Sonntag nach Ehingen gehen, Ehingen-Hesselberg, denn da findet das große Seifenkistenrennen statt. Richtig groß, denn da werden über 40 Fahrzeuge an den Start gehen. Wahnsinn! Organisiert wird das Ganze von der Freiwilligen Feuerwehr aus Ehingen und der Hans Leibrich ist Mitorganisator. Hans, einen wunderschönen guten Morgen. Wie seid ihr denn auf die Idee gekommen, überhaupt so ein Rennen zu organisieren und zu veranstalten?
1: Vor über 20 Jahren habe ich selbst mal an einem Seifenkistenrennen teilgenommen und eine Kiste gebaut, damals mit meinem Schwager zusammen. Das war in Segringen und das ist mir dann immer wieder mal so im Kopf rumgeschwirrt, dass man das doch an unserem schönen Hesselberg auch machen könnte. Und irgendwann, ja, 2023, habe ich das dann in der Forschungschaft vorgestellt und die waren dann auch sehr begeistert, dass man das mal probieren könnten und ja, so ist dann die Idee entstanden und so haben wir das dann auch umgesetzt.
0: Und es ist mittlerweile die dritte Ausgabe vom Seifenkistenrennen in Ehingen und in den letzten Jahren, bei den letzten Veranstaltungen, da waren doch bestimmt einige schnittige Kisten mit dabei, oder?
1: Wir haben da schon umgebaute Mörtelmaschinen gehabt, Bierkisten, Spezikisten, einen Unimog, ganz unterschiedliche Varianten von Fahrzeugen, die da gebaut werden, ja. Ein Fass, was so als Schweinchen umgebaut wurde, dann Traudel genannt wurde und die Fahrer haben da wirklich ganz tolle Ideen und sind absolut kreativ. Wir sind da immer wieder überrascht, was da für tolle Fahrzeuge am Start sind.
0: Wie ist denn das Gefühl, da drin zu sitzen?
1: Ja, also es ist natürlich schon eine riesen Anspannung, natürlich die man am Anfang hat. Und man versucht natürlich, da das Beste aus einer Kiste rauszuholen. Je nachdem, wie kurvenreich die Strecke ist, das ist einfach ja ein Riesenspaß. Und natürlich ein gewisser Adrenalinkick ist da natürlich dabei bei der ganzen Sache. Ne?
0: Ich wünsche euch eine tolle Veranstaltung am kommenden Sonntag ab 13 Uhr. Da dann der Start für das Seifenkistenrennen in Ehingen am Hesselberg. Und da geht's bekanntlich bergab, ne? Also, Vollspeed. Über 40 Fahrerinnen und Fahrer am Start. Freiwillige Feuerwehr Ehingen. ffw-ehingen.de. Dort alle Infos für Sie. Viel Freude.

0: Ja, von wegen Soft Start. Nee, aus dem Urlaub zurück und sofort wieder voll rein ins Arbeitsleben. Ich rede von der Bundesregierung. Ab heute große Klausur vom Kabinett in der Nähe von Berlin. Alle großen Themen sollen auf den Tisch kommen, unter anderem auch die Rentenreform. Große Themen kommen auch bei uns hier auf den Tisch, auf den Frühstückstisch, nämlich das Wetter mit Christian König, dem Radio 8 Wetterkönig.
1: Leicht wechselhaft bleibt es heute und morgen, zunächst bei rund 20, morgen bis 25 Grad, vereinzelt mit Schauern und Gewittern. Ja, und zum Donnerstag, da dürfen wir uns nochmal auf richtig sonniges Badewetter freuen, mit durchaus bis zu 30 Grad.
0: Morgendlicher Blitz an Ansbach, und zwar B13 Ansbach, Ortsausgang Richtung Gunzenhausen. Gute Fahrt wünsche ich.
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Ja, Polizei will einen Autofahrer kontrollieren. Was macht der? Der springt einfach in den Überleiter bei Gunzenhausen, ne? Der Überleiter zwischen Altmühlsee und Brombachsee, und plötzlich war er verschwunden. Und doch taucht er wieder auf. Mehr zu dieser kuriosen Geschichte gleich bei uns in Franken um 7:30, Radio 8, regional.

0: So, wer hat Lust auf einen Sommerhit aus vergangenen Zeiten?
1: Ja, gerne.
0: Jawohl.
1: Ja.
0: 1977.
1: Oh, Mama, Mama. Ja. Voll ähnlich. Mama, Mama.
0: Wollte immer so der tanzen können wie er hier von Boney M.
1: Ja.
0: Aber
1: hat nicht geklappt.
0: Nee. Okay. Ich hatte Rücken, weißt du.
1: Oh, ja, gut. Ich verstehe.
0: Ma Baker gleich bei uns hier auf Radio 8, der besondere Sommerhit von dem Jahre oder aus dem Jahre 77.
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0: Andi Fischer ist da. Guten Morgen.
1: Guten Morgen, Klaus.
0: Nach einer spektakulären Flucht in Gunzenhausen ist jetzt ein Autofahrer im doppelten Sinne wieder aufgetaucht.
1: Ja, richtig. Wie berichtet, ging der Mann ja während der Flucht sogar ins Wasser, weil nicht ausgeschlossen werden konnte, dass er sich dort in einer hilflosen Lage befindet. Es suchten sogar Polizeihubschrauber, Feuerwehr, DLRG und Wasserwacht nach ihm. Nach den neuesten Erkenntnissen der Polizei ist der Halter und mutmaßliche Fahrer des Autos nun aber wohl auf. Der Wagen war nicht ordnungsgemäß versichert. Ob das der einzige Grund aber für die Flucht war, das muss jetzt noch ermittelt werden. Ausgerechnet beim Überholen ist nahe Uffenheim ein Unfall passiert. Ein Autofahrer fährt zwischen Langensteinach und Adelshofen hinter einem landwirtschaftlichen Gespann her, so die Polizei. Als er überholen will, schert das Gespann ausgerechnet dann nach links aus. Es kommt zum Zusammenstoß. Der Autofahrer sowie der Traktorfahrer blieben unverletzt. Die Beifahrerin im Auto klagte jedoch über Schmerzen und kam ins Krankenhaus. Das Auto war danach nicht mehr fahrbereit und musste abgeschleppt werden. Eine Rentnerin ist im Kurpark von Bad Windsheim gestürzt. Sie hatte demnach Angst vor einem knurrenden und bellenden Hund. So die Polizei, die 71-Jährige, war deshalb davongelaufen und stürzte. Sie wurde leicht verletzt. Passiert war das Ganze im Bereich des Kräutergartens. Bei dem Hund soll es sich um einen kleinen weißen Hund gehandelt haben. Die Polizei ermittelt nun wegen des Verdachts der fahrlässigen Körperverletzung. Der Besitzer des Hundes wird gebeten, sich bei der Polizei Bad Windsheim zu melden. Und noch eine gute Nachricht für Mittelfranken. Das Ehrenamt unterstützen, das ist eines der großen Anliegen der Sparkassenstiftung im Landkreis Neustadt-Eisbad-Windsheim. Insgesamt 3.500 Euro hat sie jetzt an 2 gemeinnützige Projekte gespendet, wie die FLZ berichtet. Davon gehen 2.000 Euro an die Schützengilde Burg Bernheim und der Rest an die Kirchengemeinde Gollach-Ostheim. Soweit die Nachrichten aus der Region für Sie. 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
3: Zunächst wechseln Sonnenschein und Wolken in unserer Region, aber zum Nachmittag kann es durchaus auch ein paar Schauer geben bei etwa 20 Grad. In der kommenden Nacht klart es dann teilweise auf mit Tiefstwerten um 13 Grad. Und auch morgen ist es eher ein bisschen wechselhaft mit Wolken, Sonne und vereinzelt auch mal einem Schauer, vielleicht auch einem Gewitter. Immerhin bei 25 Grad, es wird eher ein bisschen schwül. Am Donnerstag ist dann richtiges Badewetter angesagt mit häufig Sonne bei sogar bis zu 30 Grad.
0: Die Badehose verlegt.
1: Oh, ja, echt.
0: Oh. Himmel. Also.
1: Echt gut.
0: Hast du eine? Ausleihen? Nee, komm, hör auf.
1: Ich habe welche, aber ich habe sie teilweise noch gar nicht angehabt in diesem Sommer. Oh Gott, wenn sie noch passen. Kann man, ich weiß es nicht. Auf,
0: also, Temperatur 14 Grad aktuell im Petersaurach. Gemeldet von Fonsi, vielen Dank. 15 Grad in Insingen, hier gemessen an der Kirche. Vielen Dank an die Radio 8 Wettermelder. Auf den Straßen alles gut, normaler Verkehr. Wir haben derzeit nur einen Blitzer. Ansbach B13, Ortsausgang Richtung Gunzenhausen. Tom und Rainer haben es gemeldet. Vielen Dank. 0981 63 00, der Radio 8 Hörerservice und auch WhatsApp.
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0: Gleich mit dem besonderen Sommerhit aus dem Jahre 1977, Boney M. mit Ma Baker. Sehr schön. Übrigens, eine finnische Studie hat ergeben, dass Menschen, die viel Kaffee trinken, so wie wir beide, ja, tendenziell weniger Körperfett und mehr Muskeln haben. Mhm. Wobei ich muss ganz ehrlich sagen, schaue ich dich so an und schaue ich mich im Spiegel an, ich glaube, da reichen keine 3 Kannen am Tag, du. Mahlzeit.
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0: Morgen.
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0: 7 Uhr und gleich 41. Wunderschönen guten Morgen.
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0: Dickes Dankeschön für die vielen Bewerbungen von den Feuerwehren hier in der Region. Wir wollen mit einer Ortsfeuerwehr nach Frankfurt an den Flughafen und schauen dort vorbei bei der legendären Airport-Feuerwehr. Und ja, alle wollen mit, wie zum Beispiel auch die Jugendfeuerwehr von der Freiwilligen Feuerwehr Röttenbach-Mühlstetten. Jugendwart ist der Philipp Strobel. Philipp, erstmal Dankeschön für die Bewerbung. Und wenn ihr so im Einsatz seid, übt und euch engagiert, bekommt ihr da auch mal so ein Feedback aus der Bevölkerung, ein Dankeschön.
2: Unterstützt es auch jetzt einmal schon. Wir machen oft, also jedes Jahr so einen Familientag. Der ist immer sehr gut besucht für die Bewohner von Börs. Und nach Einsätze kommen dann schon mal einige auf uns zu oder ins Gerätehaus zu einer Übung und geben uns eine Brotzeit aus oder was zum Trinken. Da kann man es aushalten.
0: Sehr gut. Und Philipp, was macht für Sie die Arbeit bei der Feuerwehr aus?
2: Die Gemeinschaft und das Zusammenspiel mit Jungen und Alt, sag ich einmal. Unsere Jugend ist bei den Erwachsenen, bei den aktiven Feuerwehren auf jeden Fall auch immer herzlich willkommen. Und durch das macht das einfach auch Spaß. Ne? Durch das ist es immer gut integrieren. Entsteht da schon Gemeinschaft zwischen den Erwachsenen oder Freundschaften.
0: Richtig, richtig toll und auch enorm wichtig für das Leben vor Ort, für den Zusammenhalt. Ein tolles Engagement. Bedanke mich bei den Jugendlichen und natürlich auch bei den Älteren, die sich da engagieren, bei der Freiwilligen Feuerwehr in Röttenbach-Mühlstetten. Auch sie bewerben sich um die Fahrt nach Frankfurt zur Flughafenfeuerwehr. So, bei uns werden die Bewerbungen natürlich gesichtet, nochmal genau durchgeschaut. Ist alles so, wie wir das haben wollten bei der Bewerbung? Ja, und dann sind wir gespannt, wer letztendlich das große Losglück hat und mit uns zur Flughafenfeuerwehr fährt. Auflösung demnächst.

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0: 7.50 Uhr ist es, Radio 8, der Dienstagmorgen. Der Fall um einen geplanten Anschlag auf den Flughafen Halle Leipzig, der weitet sich aus. Offenbar ist eine weitere Drohne im Umfeld des Airports gefunden worden, beladen mit Sprengstoff. Gleich mehr in der Nachricht um 8 Uhr hier bei uns auf Radio 8. Hier sind die Wetteraussichten. Christian König.
1: Heute und morgen ist es leicht durchwachsen, zunächst bei 20, morgen bis 25 Grad. Für den Donnerstag haben wir viel Sonne und Badewetter bei bis zu 30 Grad.
0: Ich danke dir. Blitzer nur einer in Ansbach, B13 Ortsausgang Richtung Gunzenhausen gemeldet von Rainer und Tom. Vielen Dank.
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1: Ich bin Stefan Schütz. Guten Morgen. Der Fall um einen geplanten Anschlag auf den Flughafen Halle-Leipzig weitet sich aus. Medienberichten zufolge fanden Ermittler vor einigen Tagen unweit des Airports eine dritte Drohne und Sprengstoff. Es soll sich um 50 Gramm des hochexplosiven Sprengstoffs Hexogen gehandelt haben. Der Fund der bisher bekannten Sprengstoffdrohne Anfang August hatte für großes Aufsehen gesorgt. Pünktlich wie die Eisenbahn, von diesem Spruch aus der Vergangenheit ist nicht mehr viel übrig. Im ersten Halbjahr fiel fast jeder 12. Fernzug ganz oder auf einem Teil der Strecke aus. Diana Kramer berichtet.
2: Auch die angepeilte Pünktlichkeitsquote von 60% wird wohl im laufenden Jahr verfehlt. Und die Generalsanierung der Strecken, die zumindest auf lange Sicht Verbesserung bringen sollte, stockt. Aus Sicht der Grünen liegen die Probleme aber nicht nur auf den Strecken. Sie fordern auch eine präventive Instandsetzung der Züge. Bahn und Bundesregierung dürften nicht tatenlos zusehen, wenn immer mehr Fernzüge unpünktlich sind oder ganz ausfallen.
1: Offenbar soll im nächsten Jahr die Zuckersteuer eingeführt werden und damit ein Jahr früher als geplant. Das berichtet die Bild-Zeitung und beruft sich auf ein Papier aus dem Finanzministerium. Unter anderem soll demnach die Abgabe auch auf Säfte, Milchgetränke oder Zero-Getränke erhoben werden. Die Zuckersteuer könnte Getränke spürbar teurer machen. Allerdings hat sie in anderen Ländern auch dazu geführt, dass die Hersteller den Zuckergehalt gesenkt haben. Gaming-Fans schauen ab heute Abend nach Köln. Die diesjährige Gamescom geht mit der Opening Night los. Das heißt, es gibt wieder Ankündigungen und Trailer zu kommenden Spielen. Für Besucher ist die weltgrößte Gaming-Messe ab morgen geöffnet. Vergangenes Jahr kamen rund 350.000 Besucher zu der Gamescom. Im DFB-Pokal sind am Abend die Sensationen ausgeblieben. Köln gewann beim Fußball-Drittligisten Würzburg mit 2:1. Regionalligist Alt-Glienicke unterlag Bundesliga-Absteiger Wolfsburg mit 8:9 nach Elfmeterschießen. Der Hamburger SV siegte 3:0 beim Drittligisten Verl. Halle verlor gegen Schalke 2:5 nach Verlängerung.
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4: Ich bin Andreas Fischer. Eine Frau hat jetzt vor der JVA Ansbach für Aufsehen gesorgt. Abends gegen 8:30 steht die 48-Jährige gemeinsam mit zwei männlichen Angehörigen vor der Justizvollzugsanstalt. Dann zieht sie ihr Oberteil aus und wedelt damit in Richtung der JVA, so die Polizei. Zudem pfiff sie. Nach Angaben eines dortigen Beamten galt die Aktion ihrem Bruder, der derzeit in der JVA Ansbach eine Haftstrafe absitzt. Die drei bekamen einen Platzverweis. Die Frau hat zudem eine Anzeige am Hals.
5: Oh mein Gott. Dankeschön, Andi. Alles zum Nachlesen, radio8.de und in der App. Mehr Nachrichten um 9:30 in Franken um 9:30, Radio 8 regional. So, Badehose vielleicht nochmal rausholen, jawohl. Bikini, Badeanzug, egal wie. Und ab in die Fluten, es wird nochmal richtig heiß, bleibt aber erstmal durchwachsen, oder?
6: Heute und morgen ja, mit einem Mix aus Sonne, Wolken, vielleicht auch mal im Schauer, morgen vereinzeltem Gewitter auch. Da wird es dann schwüler, heute sind es so um 20, morgen durchaus 4, 25 Grad. Ja, und zum Donnerstag, da dürfen wir uns nochmal auf richtig sonniges Badewetter freuen, mit durchaus bis zu 30 Grad.
5: Boah, toll! Genau das richtige Wetter für den Start in den Winsbacher Kinosommer. 4 Abende, 4 Filme in Winsbach ab Donnerstag. Toll! Wünsche schon mal viel Vergnügen. In Winsbach aktuell, oh ja, 16 Grad. Es sind 15 Grad bei der Jutta, Radio 8 Wettermelderin. Und zwar in Uffenheim. Grüße dorthin. Lieber Autofahrer, guten Morgen. Es geht störungsfrei in diesen Dienstag. Wir haben derzeit keine Staus. Blitzer in Ansbach, B13, Ortsausgang Richtung Gunzenhausen. Hier wird geblitzt. Die Blitzer melden bei der Moni im Radio 8 Hörerservice 0981 63 00. Und die Nummer, die gilt natürlich auch für WhatsApp rein ins Studio.
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5: Nämlich gleich hier mit Nelly Furtado und Stevie Wonder. So, Urlaub. Immer toll, oder? Und geht's Ihnen da genauso wie mir? Man kauft Dinge, die man sich hier in Deutschland zu Hause nie kaufen würde. Stichwort Kühlschrankmagneten. Haben Sie auch so Teile da rumhängen? Und mitunter stellt sich dann hinterher raus, wenn man wieder da ist, die Dinger sind so grottenhässlich und so schrecklich. Warum hat man das gekauft? Aber warum ist das so, dass man im Urlaub manchmal Sachen kauft, die man hier nie kaufen würde? Wir klären auf in ein paar Minuten hier bei mir.
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5: Es ist Dienstag, heute der 25. August. Guten Morgen.

0: Jetzt kann's losgehen. Das ist der Start in den Dienstag. 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

0: erster Dienstag. Radio 8 ist hier. Einen wunderschönen guten Morgen. Ja, manch einer hat den Urlaub schon wieder hinter sich gebracht und einige sitzen auf gepackten Koffern und starten noch in den Sommerurlaub. Ja, und wenn man dann wieder zurückkommt aus dem Urlaub, dann sind die Taschen voll. Einfach mal so ein bisschen mit, naja, bisschen Sand vom Strand, ne? Klebt sich hier überall rein. Und dann natürlich die vielen Urlaubssouvenirs. Geht auch ihr so, nämlich unserer Julia Wasilkow. Guten Morgen.
1: Hallo.
0: Ich frage mich immer, warum kauft man im Urlaub Dinge, die man zu Hause nie kaufen würde? Warum ist das so?
1: Ja, weil sie im Urlaub gar nicht nur als Gegenstand gesehen werden. Wir verbinden den Magneten oder die Muschelkette direkt mit dem schönen Ort, dem Wetter und dem Urlaubsgefühl. Mhm. Ja, und dazu kommt, im Urlaub sind wir entspannter, gönnen uns eher etwas und treffen Kaufentscheidungen spontaner. Der kitschige Magnet ist in diesem Moment also weniger Deko als ein kleines Stück Urlaub zum Mitnehmen. Ja, und zu Hause fällt diese schöne Kulisse dann weg und plötzlich sehen wir vor allem einen kitschigen Magneten.
0: Wie ganz viele daheim. Aber warum kaufen wir ausgerechnet so oft diese typischen Souvenirs?
1: Ja, weil sie ziemlich geschickt funktionieren. Sie sind meistens günstig, klein und leicht zu transportieren und zeigen sofort, wo wir waren. Außerdem begegnen sie uns im Urlaub ständig. Und Dinge, die wir häufig sehen, wirken auf uns schnell vertrauter und attraktiver. Ja, und dazu kommt noch ein bisschen Gruppeneffekt. Mhm. Wenn gefühlt jeder einen Magneten, ein Armband oder ein T-Shirt mitnimmt, da scheint der Kauf plötzlich völlig normal.
0: Schön. Also ich habe teilweise zu Hause Kühlschrankmagneten, die sind so hässlich, dass sie eigentlich schon wieder schön sind. Oder zumindest mal originell. Aber es soll doch jeder kaufen, was er will. Hauptsache, es macht Freude. So sieht es auch Julia Wasilkow. Vielen Dank für die Infos und schönen Urlaub. Servus.
1: Bitte gerne.

0: 8:22 Radio 8 am Dienstag. Der Fall um einen geplanten Anschlag auf den Flughafen Halle Leipzig erweitert sich tatsächlich aus. Medienberichten zufolge fanden Ermittler unweit des Airports eine dritte Drohne und auch Sprengstoff. Wird uns beschäftigen heute in den Nachrichten zur vollen Stunde. Nachrichten aus der Region, dann wieder in 8 Minuten in Franken um 7:30 regional. Der Wettercheck mit Christian.
1: Leicht wechselhaft bleibt es heute und morgen, zunächst bei rund 20, morgen bis 25 Grad, vereinzelt mit Schauern und Gewittern. Ja, und zum Donnerstag, da dürfen wir uns nochmal auf richtig sonniges Badewetter freuen, mit durchaus bis zu 30 Grad.
0: Danke dir. Und Blitzer nur einer, Ansbach B13, Ortsausgang Richtung Gunzenhausen. Vorsicht!
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Gleich die Nachrichten haben die Fischer Franken um halb Radio 8 Regional. Schauen wir noch kurz auf die A7 Ulm Richtung Würzburg zwischen Gollhofen und Marktbreit. Ein defektes Fahrzeug, der Standstreifen blockiert. Bitte erhöhte Vorsicht in diesem Bereich.

0: Elternteil.
1: Ja, die Frage gebe ich jetzt mal weiter an Andi Fischer. Hast du kurz Zeit?
2: Ja, absolut. Ja,
1: wunderbar, dann gleich mit ihm die Nachrichten.
2: Dann.
1: Den Song haben wir aus dem Jahre 83 rausgefischt. Sommerhit damals, Juliet von Robin Gibb von den Bee Gees, ne? Solo-Projekt, sehr erfolgreich, gleich hier bei mir.
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1: Andi Fischer, guten Morgen.
2: Guten Morgen, Klaus.
1: Und in der Neustädter Klinik kam es jetzt zu einem Polizeieinsatz wegen eines aggressiven Mannes.
2: Ja, er hatte auch demnach das Personal angegriffen, so die Polizei. Der 46-Jährige war in die Klinik gekommen, um sich behandeln zu lassen. Die Polizei musste den Mann dann aber dort fesseln. Ein Alkoholtest ergab einen Wert von über 1,9 Promille. Er wurde vorläufig festgenommen. Im Behandlungszimmer allerdings ging es dann weiter. Er trat nach einem Beamten und traf diesen leicht an den Beinen. Ein weiterer Beamter wurde im Genitalbereich getroffen. Auch versuchte er, einem Polizisten einen Kopfstoß zu geben. Beim Einsteigen in den Streifenwagen verletzte sich der Mann am Kopf selbst und hatte eine blutende Wunde. Schließlich kam er in eine Haftzelle. Nach der spektakulären Flucht am Wochenende in Gunzenhausen ist jetzt der Autofahrer wohlauf gefunden worden. Wie berichtet, ging der Mann während der Flucht sogar ins Wasser, weil nicht ausgeschlossen werden konnte, dass er sich dort in einer hilflosen Lage befindet, suchten Polizeihubschrauber, Feuerwehr, DLRG und Wasserwacht nach ihm. Nach den neuesten Erkenntnissen der Polizei ist der Halter und mutmaßliche Fahrer des Autos wohlauf. Der Wagen war allerdings nicht ordnungsgemäß versichert. Ob das der einzige Grund war für die Flucht, das muss jetzt noch ermittelt werden. Eine Frau hat nachts die Scheibe einer Nürnberger Straßenbahn eingeschlagen und das war nicht alles. Gegen 12:30 zerstört die Frau laut Polizei mit einem Hammer die Scheibe der Tür. Nach bisherigen Erkenntnissen soll sie außerdem rechtsextreme Parolen gerufen haben. Eine Streife trifft die Frau vor Ort an. Die 53-Jährige kam dann in Gewahrsam, da sie sich ziemlich unkooperativ verhielt. Die Frau tritt dann auch noch gegen die Beamten. Verletzt wird aber niemand. Die Frau kam dann in eine Fachklinik. Und noch eine gute Nachricht für Mittelfranken. Bereits zum 13. Mal ist nun der Umweltpreis des Landkreises Weißenburg-Gunzenhausen verliehen worden. Ausgezeichnet werden Kinder, Jugendliche und Vereine für herausragende Projekte im Natur- und Artenschutz. Den Sonderpreis bekam ein 15-Jähriger für seinen Einsatz für heimische Vogelhäuschen. Erste Hauptpreise gingen an die Grundschule Süd in Gunzenhausen sowie an die Schulgarten- und Bienen AG des Werner von Siemens Gymnasiums in Weißenburg. Das waren sie, die Nachrichten aus der Region, alles immer aktuell auch auf radio8.de und in der Radio 8 App zum Nachlesen für Sie. Und jetzt zum Dienstagswetter und ihm Radio 8 Wetterkönig Christian König.
4: Zunächst wechseln Sonnenschein und Wolken in unserer Region, aber zum Nachmittag kann es durchaus auch ein paar Schauer geben bei etwa 20 Grad. In der kommenden Nacht klart es dann teilweise auf mit Tiefstwerten um 13 Grad und auch morgen ist es eher ein bisschen wechselhaft mit Wolken, Sonne und vereinzelt auch mal einem Schauer, vielleicht auch einem Gewitter. Immerhin bei 25 Grad, es wird eher ein bisschen schwül. Am Donnerstag ist dann richtiges Badewetter angesagt mit häufig Sonne bei sogar bis zu 30 Grad.
1: Hey, da gibt's noch mal Pommes im Freibad, sehr schön. Also, was haben wir denn an Temperaturen? Aktuell 16 Grad bei der Ramona. Und zwar in Mönchsroth und Rosthal an der Evangelischen Kirche. An der Evangelischen Kirche auch 15 Grad. Vielen Dank an die Wettermelder. Auf den Straßen alles normal. Ja, keine Staus. Wunderbar. Blitzer, ja. Haben wir was. Ansbach B13 Ortsausgang Richtung Gunzenhausen. Und ganz frisch der Blitzer zwischen Mittelstetten und Wörnitz. Gemeldet von der Birgit. Vielen Dank. Zwischen Mittelstädten und Wörnitz ein Blitzer. 0981 63 00. Blitzer und Staus melden. Wir sind da unter dieser Nummer. Hörerservice und WhatsApp.
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1: 1983. Was für ein Jahr. Die Grünen ziehen zum ersten Mal in den Bundestag ein. Helmut Kohl wird als Kanzler bestätigt. Ja, ansonsten war natürlich auch viel los. Was hat man denn noch mit dabei? Oh ja, die Hitler-Tagebücher wurden veröffentlicht.
2: Okay.
1: Große Pleite damals für den Stern. Was für eine Begeisterung. Und übrigens, wenn Sie den Film noch nie gesehen haben sollten, schauen Sie sich den an. Stonk. Ja, mit Götz-George. Grandios, schon ein paar Jährchen alt, aber immer wieder schön zu sehen.
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1: Jawohl, die Bee Gees, legendär, weltberühmt. Ja, nur noch einer ist, glaube ich, übrig.
2: Ja.
1: Ja. Solo-Projekt von Robin Gibb, damals 1983. Auch einer der Sommerhits von damals. Juliet.

0: 8.43 Uhr, also übermorgen nochmal ab ins Bad. 30 Grad, Wahnsinn. Haben wir es nochmal, ne? Also nochmal ein schwitziger Tag, aber außenrum alles ganz normal. Der Sommer mit Radio 8. Schöne Grüße an alle, die uns über die App hören. Irgendwo, Internetradio, ganz egal wo auf der Welt. Wir sind weltweit empfangbar und reisen gerne natürlich mit in den Urlaub. Logisch.
1: Also, jetzt einmal ganz langsam.
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0: Auf mit Christoph in den neuen Tag. Der Dienstag. Christoph, guten Morgen. Und vor allem die Frage, wie geht's?
3: Ja, servus und hallo miteinander.
0: Servus, hallo.
3: Vielen Dank für die Nachfrage.
0: Gerne.
3: Prima geht's mir,
0: schön.
3: Weißt du doch. Und diese Woche ganz besonders.
0: Aha.
3: Ja, jetzt ist soweit, es steht auch mein Urlaub direkt vor der Tür. Ich kann
0: schon
3: sehen und da freut man sich ja immer.
0: Ja, das glaube ich natürlich. Und für viele aus der Region ist der Urlaub ja schon wieder vorbei.
3: Ja, es ist ein Kommen und Gehen. Mhm. Und es ist auch gut so, weil wir können ja nicht alle gleichzeitig wegfahren.
0: Nee.
3: Unser Kanzler ist ja auch aus dem Urlaub wieder da. Nein, ich spreche mich nicht ab mit ihm. Also
0: so.
3: Es ist nicht so, dass immer einer von uns zwar im Land sein muss. Ja, und was soll ich sagen? Den Merz hat keiner vermisst.
0: Also bitte.
3: Er hat ja, und bei der Arbeitsbelastung ist ihm das bestimmt auch vergönnt, seinen Urlaub einfach spontan verlängert.
0: Ja.
3: Aber dass er, ausgerechnet er, das macht, wo uns doch so gern einredet, die Deutschen sind zu faul, arbeiten zu wenig und alle wollen nur Freizeit, das hat schon wieder was von Kabarett. Ich war trotzdem froh, dass er nicht da war, weil er mit seiner überbordenden Empathie, wenn wir denn bei die Waldbrände gehabt hätten, wo er dann versucht, Mitleid zu heucheln, ja, das hätte ja niemand geholfen. Wobei, manchmal wirkt er ja so kalt, vielleicht wäre das Feuer, während er da ist, eingefroren.
0: Oh, eine neue Strategie.
3: Ich frage mich ja auch, wie er und seine ebenso sympathische Frau Urlaub machen.
0: Ja.
3: Bestimmt ist so, da wird pünktlich um 6.12 Uhr aufgestanden, dann wird der Friedrich losgeschickt, strammen Schrittes, dass er Handtücher auf die Liegen legt.
0: Ja.
3: Und zwar auf alle Liegen, die es gibt. Ja, genau. Weil die faulen Deutschen, die arbeiten eh nichts, dann brauchen sie im Urlaub auch nicht liegen. Dann werden frische Socken angezogen, farblich passend zu den Sandalen und
0: unbedingt.
3: Gut, ja. Vielleicht täusche ich mich ja aber auch, gell? Vielleicht ist der Friedrich ja privat total sympathisch und eine richtige Humorrakete.
0: Schwer vorstellbar.
3: Aber ganz ehrlich, wenn das so ist, dann falten Zitronenfalter auch Zitronen. Aber jetzt, wo der Friedrich wieder da ist, kann ich in den Urlaub, jawohl.
0: Ja.
3: Passt auch gut so, weil dann kriege ich nichts von ihm mit. Und vielleicht treffe ich ja auch wieder Hörer oder Hörerinnen im Urlaub. Und ich kann euch jetzt schon versprechen, ich nehme euch keine einzige Liege weg, ich reserviere keine, weil den Stress gebe mir im Urlaub nicht. Und ich habe ganz bestimmt auch keine Sandalen mit Socken an. Nein, ich genieße die Zeit, ihr hoffentlich auch.
0: Ja.
3: Wir hören uns wieder Mitte September.
0: Okay.
3: Und bitte passt auf, dass hier keiner was anstellt, solange ich weg bin, gell? Also, ich verlasse mich auf euch. Servus, macht's gut miteinander.
0: Servus und schönen Urlaub, lieber Christoph. Und damit wir ihn nicht zu sehr vermissen, the best of auf Christoph Maul bei uns im Netz radio8.de und in der App. Viel Spaß.

0: Flughafen Leipzig wurde eine weitere Drohne mit Sprengstoff gefunden. Gleich mehr auch in den Nachrichten zur vollen Stunde hier auf Radio 8. Ansbach B13, Ortsausgang Richtung Gunzenhausen, Blitzer zwischen Mittelstädten und Wörnitz, einer Birgit Danke. Und hier sind die Wetteraussichten auf Radio 8.
1: Heute und morgen ist es leicht durchwachsen, zunächst bei 20, morgen bis 25 Grad. Für den Donnerstag haben wir viel Sonne und Badewetter bei bis zu 30 Grad.
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1: Ich bin Stefan Schütz. Guten Morgen. Nach dem Anschlagsversuch auf den Flughafen Leipzig-Halle sind Sprengstoff und eine weitere Drohne entdeckt worden. Das berichtet unter anderem die Süddeutsche Zeitung. Beides lag demnach 9 Tage nach dem Anschlagsversuch unentdeckt in der Nähe des Flughafens. Anfang des Monats war bereits eine Sprengstoffdrohne an einer Frachtmaschine entdeckt worden. Ein weiteres Objekt hatte ein startendes Flugzeug beschädigt. Bezahlen ohne Bargeld wird immer beliebter. Am häufigsten kommt dabei die Girocard zum Einsatz. Sie hat im ersten Halbjahr Rekordzahlen erzielt, wurde rund 4,21 Milliarden Mal genutzt. Ursula Winkler berichtet.
2: Die Bankkarte ist beim bargeldlosen Zahlen das am meisten genutzte Zahlungsmittel. Die Menschen zahlen zunehmend auch kleine Beträge, etwa beim Bäcker, am Kiosk oder Automaten, gerne mit Karte. Bald soll sie neue Funktionen bekommen. Im kommenden Jahr soll es etwa auch möglich werden, Mietwagen oder Hotelzimmer mit Girocard zu buchen. Bisher braucht man dafür eine Kreditkarte.
1: Eine alternde Bevölkerung und steigende Kosten treiben die Ausgaben der Pflegeversicherung nach oben. Laut AOK-Chefin Reimann droht im nächsten Jahr ein Minus in Höhe von 8 Milliarden Euro. Sie sagte der Funke Mediengruppe, wenn die entstehenden Löcher nicht schnell gestopft würden, etwa durch Bundesmittel, dann würden die Abgaben für die Pflegeversicherung bald wieder steigen. Wie sieht die Zukunft bei Europas größtem Autobauer Volkswagen aus? Dazu beginnt mit der Betriebsversammlung heute eine Serie von Treffen zwischen Vorstand und Belegschaft. Die Arbeitnehmervertretung verlangt Klarheit von der Konzernführung mit Blick auf angekündigte Sparmaßnahmen. Tausende Stellen und 4 Werke sollen in Gefahr sein. Zuletzt beklagte die VW-Belegschaft eine mäßige Kommunikation der Geschäftsführung. Bei der Deutschen Bahn ist im ersten Halbjahr fast jeder 12. Fernzug ganz oder auf einem Teil der Strecke ausgefallen. Mit 8% waren das 3 Punkte mehr als im Vorjahreszeitraum. Der zweithöchste Stand seit 2019, so heißt es vom Verkehrsministerium. Die Grünen hatten nachgefragt. In den ersten 6 Monaten waren weniger als 60% der Fernzüge pünktlich.
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4: Ich bin Andreas Fischer. Die Sommersaison am Landestheater Dinkelsbühl kann als voller Erfolg verbucht werden. Knapp 36.500 Besucher wollten die 3 Abendstücke, das Kinderstück und die Sonderprogramme sehen, wie das Landestheater mitteilt. Zahlreiche Aufführungen waren ausverkauft. Der Räuber Hotzenplotz und Kohlhiesels Töchter waren praktisch immer voll besetzt und bekamen regelrechte Ovationen, wie es heißt. Die Sommerfestspiele waren ein Fest, so Intendantin Jasmin Meindl. Es war ihre erste Sommersaison in Dinkelsbühl. Auch die Gastspiele kamen demnach gut an. Anfang November wird das Programm für das kommende Jahr vorgestellt.
5: Herzliche Glückwünsche nach Dinkelsbühl. Sehr schön. Temperatur dort aktuell 16 Grad. Sind noch 16 Grad bei der Jasmin. Ja, zufälligerweise haben wir dann noch eine Jasmin. Und zwar diesmal in Herzogenaurach. Auch da 16 Grad. Und die Frage jetzt an den Radio 8 Wetterkönig Christian König. Christian, schönen guten Morgen nochmal. Richtig Sommer gibt's wohl erst wieder dann am Donnerstag, ne?
6: Ja, das wird auf jeden Fall der heißeste Tag der Woche mit durchaus um 30 Grad und häufig Sonne. Am Mittwoch und dann am Freitag kratzen wir an der 25-Grad-Marke. Und danach, zum kommenden Wochenende, wird's wieder gemäßigt bleiben. Eher so, wie es jetzt zum Wochenstart war.
5: Ja.
6: Und die Sonne ist aber weiterhin dann gut mit im Spiel.
5: Also gut, Donnerstag nutzen, wenn es irgendwie geht. Ab ins Freibad, an den See. Wir wissen nicht, ob es das letzte Mal in diesem Jahr war mit diesen 30 Grad. Liebe Autofahrer, wir haben momentan auf der A7 Ulm Richtung Würzburg ein kleines Problem zwischen Gollhof und Markt Breit. Achtung, hier defektes Fahrzeug, allerdings auf dem Standstreifen. Bisschen Vorsicht. Die Blitzer Ansbach B13 Ortsausgang Richtung Gunzenhausen, außerdem Blitzer zwischen Mittelstetten und Wörnitz. Bedanke mich bei allen, die es gemeldet haben unter 0981 63 00.
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5: Schön, dass Sie mit dabei sind. Gleich Queen, A Kind of Magic. Ich gratuliere der Talk-Königin Sandra Maischberger zum 60. Geburtstag. Jawohl, sie feiert heute in der kleinen Gesprächsrunde wahrscheinlich oder auch nicht. Liebe Sandra, alles Gute zum Geburtstag, herzlichen Glückwunsch und weiterhin viel Erfolg.
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5: Morgen.

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0: 9:12. Das wird ein Riesenspaß am kommenden Sonntag, am 30. Haha, ich habe immer davon geträumt. Gebastelt hatte ich mir auch mal eine, aber sie war nie fahrfähig, nie fahrtüchtig, ne? So wie ich manchmal, ne? Seifenkisten, ne? Seifenkistenrennen ist am kommenden Sonntag in Ehingen am Hesselberg. Hesselberg hört sich super an, da geht's bergab. Und organisiert wird das Ganze, das Seifenkistenrennen, von der Freiwilligen Feuerwehr in Ehingen. Und Mitorganisator ist der Hans Leibrich. Hans, schönen guten Morgen. Ihr habt euch längst auf dieses Rennen vorbereitet. Über 40 Fahrzeuge werden an den Start gehen. Das wird richtig toll. Am Sonntag ab 13 Uhr. Wie ist denn da bei euch die Strecke aufgebaut?
1: Wir haben eine Strecke von 500 Meter. Die befindet sich am schönen Hesselberg, am Nordhang. Und der Start ist unterhalb von der Deutmühle und da können dann die Starter im Bereich einer Lichtschranke fahren, die dann durch und haben dann so eine Strecke von 500 Meter zu überwinden mit 5% Gefälle und kommen dann im Bereich der Schafscheune ins Ziel.
0: Ja, hoffentlich und vor allem mit viel Tempo. Also da geht's ganz schön bergab und ich nehme an, ihr macht das ja nicht zum ersten Mal. Stimmungsmäßig wird da einiges los sein.
1: Es sind ja dieses Mal wieder 43 Fahrer angemeldet. Das heißt, wir sind absolut am Limit unserer Fahrer, die wir aufnehmen können. Man muss ja auch wissen, wir fahren da in der Altersklasse von 7 bis 66 Jahre und die Stimmung unter den Fahrern ist sehr gut und ja. Das wird natürlich auch den Zuschauern vermittelt. Wir haben einen Moderator, den Entertainer und Sänger Jochen Scheible, der da ein Jahr wirklich richtig gute Stimmung macht und ja, dementsprechend sieht man sehr viele lachende Gesichter, strahlende Gesichter, auch gerade bei den Kindern.
0: Ja, und setzen wir den Jochen mal rein in so eine Seifenkiste. Macht ein schönes Foto. Will ich sehen. Also viel Freude am kommenden Wochenende, am Sonntag, am 30. ab 13 Uhr beim legendären Seifenkistenrennen der Freiwilligen Feuerwehr Ehingen am Hesselberg. Viel Freude. Bulle.

0: 9.21, neue Blitzermeldung. Daniel, dickes Dankeschön. Und zwar Blitzer entdeckt in Treuchtlingen, Hahnenkammstraße gegenüber der Kita, und Blitzer auf der B466, Ortsumgehung Oettingen, beide Richtungen, Tempo 60 Zone. Bitte Vorsicht. Das Wetter, Christian König.
1: Leicht wechselhaft bleibt es heute und morgen, zunächst bei rund 20, morgen bis 25 Grad, vereinzelt mit Schauern und Gewittern. Ja, und zum Donnerstag, da dürfen wir uns nochmal auf richtig sonniges Badewetter freuen, mit durchaus bis zu 30 Grad.
0: Jawohl, gibt es nochmal einen extra Sprutz Sonnenmilch. Dankeschön, Christian. Auf der A7 Ulm Richtung Würzburg zwischen Gollhofen und Markbreit. Achtung, defektes Fahrzeug auf dem Standstreifen. Vorsicht!
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0: beamen uns zurück in das Jahr 1983 ja. Und wir waren alle damals begeistert von diesem Song.
1: Schön. Ja, lang nicht gehört.
0: Ist doch herrlich. Genau. Döf mit Kodo. Auch so eine dieser Sommerhits damals, 1983. Den spielen wir gleich hier auf Radio 8. Komm noch mal. Also Ticket lösen hier für diesen Song. Döf und Kodo, dann düsen wir gemeinsam im Sauseschritt.
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0: Ja, er düst mit uns durch das Nachrichtengeschehen. Unser Andi Fischer, grüße dich. Guten Morgen.
1: Hallo, grüß dich, guten Morgen.
0: In der Neustädter Klinik kam es jetzt zu einem Polizeieinsatz. Grund, ein aggressiver Mann.
1: Ja, er hatte demnach auch das Personal angegriffen. Der 46-Jährige war in die Klinik gekommen, um sich behandeln zu lassen, so die Polizei. Die musste ihn dann allerdings dort fesseln. Ein Alkoholtest ergab einen Wert von über 1,9 Promille. Er wurde vorläufig festgenommen. Dann im Behandlungszimmer ging es weiter. Er trat nach einem Beamten und traf diesen leicht an den Beinen. Ein weiterer Beamter wurde im Genitalbereich getroffen. Auch versuchte der Mann einem Polizisten einen Kopfstoß zu geben. Beim Einsteigen in den Streifenwagen verletzte sich der 46-Jährige dann am Kopf selbst und hatte eine blutende Wunde. Schließlich kam er in eine Haftzelle. Ein Junge ist bei einem Fahrradunfall in der Nähe von Merkendorf schwer verletzt worden, wie die Polizei berichtet. Der 11-Jährige ist mit einem gleichaltrigen Jungen auf dem Fahrrad vom Industriegebiet Merkendorf in Richtung Neuses unterwegs. Als der 11-Jährige links an seinem Begleiter vorbeifahren will, berühren sich die Fahrräder. Der Junge stürzt und zieht sich eine Fraktur des linken Unterarmes zu. Er kam zur weiteren Behandlung in Begleitung seiner Mutter ins Ansbacher Klinikum. Eine Rentnerin ist jetzt im Kurpark von Bad Windsheim gestürzt. Der Grund, sie hatte Angst vor einem knurrenden und bellenden Hund. Die 71-Jährige war deswegen davongerannt und stürzte. Sie wurde leicht verletzt. Passiert war das Ganze im Bereich des Kräutergartens. Bei dem Hund soll es sich um einen kleinen weißen Hund gehandelt haben. Die Polizei ermittelt nun wegen des Verdachts der fahrlässigen Körperverletzung. Der Besitzer des Hundes wird außerdem gebeten, sich bei der Polizei Bad Windsheim zu melden. Und noch eine gute Nachricht für Mittelfranken. Das Ehrenamt unterstützen, das ist eines der großen Anliegen der Sparkassenstiftung im Landkreis Neustadt-Eisbad-Windsheim. Insgesamt 3.500 Euro hat sie jetzt an zwei gemeinnützige Projekte gespendet. Davon gehen 2.000 Euro an die Schützengilde Burg Bernheim und der Rest an die Kirchengemeinde Gollach-Ostheim, wie die FLZ schreibt. Das waren Sie, die Nachrichten aus der Region. Die gibt's aktuell für Sie bei uns auf radio8.de zum Nachlesen und natürlich auch in der Radio 8 App. Und jetzt erstmal zum Wetter an diesem Dienstag mit ihm, Radio 8 Wetterkönig Christian König.
3: Zunächst wechseln Sonnenschein und Wolken in unserer Region, aber zum Nachmittag kann es durchaus auch ein paar Schauer geben bei etwa 20 Grad. In der kommenden Nacht klart es dann teilweise auf mit Tiefstwerten um 13 Grad. Und auch morgen ist es eher ein bisschen wechselhaft mit Wolken, Sonne und vereinzelt auch mal einem Schauer, vielleicht auch einem Gewitter. Immerhin bei 25 Grad, es wird eher ein bisschen schwül. Am Donnerstag ist dann richtiges Badewetter angesagt mit häufig Sonne bei sogar bis zu 30 Grad.
0: Ja, jetzt nochmal rund im Waldbad von Neustadt an der Aisch. Temperatur, also draußen, ne, an der Luft, Wasser wahrscheinlich sogar mehr. 15 Grad und Freibad Feuchtwangen, Grüße dorthin, 16 Grad Lufttemperatur. Hallo Autofahrer, schönen guten Morgen, bitte Vorsicht auf der A7 Ulm Richtung Würzburg. Zwischen Gollhofen und Marktbreiten defektes Fahrzeug am Standstreifen, aufpassen. Die Blitzer Ansbach, B13 Ortsausgang Richtung Gunzenhausen. Wir haben Blitzer zwischen Mittelstetten und Wörnitz. Außerdem Treuchtlingen, Hahnenkammstraße in der 30er-Zone und B466 Umgehung Oettingen, beide Richtungen Tempo 60-Zone. Daniel, Birgit, Rainer, Tom, danke fürs Melden und weiter fleißig sein. Unter 0981 63 00.
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0: Mit Döf aus den 80ern, 1983, Duff, ich glaube, deutsch-österreichische Freundschaft.
1: Oh, okay, so ist das gar nicht,
0: ja. Wusste man auch noch nicht, gell?
1: Nee.
0: Dass wir so eng sind, aber gut.
1: Ja.
0: Ein schöner Song, 83, war auch einer der Sommersongs und der Sommerhits aus diesem Jahr und deswegen läuft er hier bei uns auf Radio 8 als der besondere Song in dieser Stunde. Genießen!
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0: Schön, die Bengals, Radio 8, einfach gute Musik. 9.42 Uhr ist es. Langeweile Mittelfranken, nö, oder? Kennen wir nicht. Es ist immer was geboten hier bei uns in der Region. 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
0: Donnerstag, der schönste Tag der Woche. Hat er gesagt, der Christian König, der Radio 8 Wetterkönig. Am Donnerstag nochmal 30 Grad. Also einmal bestes Badewetter und wenn's tagsüber schön warm ist, ist der Abend lau. Also nix wie hin nach Winsbach zum Kinosommer. Der startet nämlich in Winsbach am kommenden Donnerstag. 4 Abende dann mit tollen Filmen, unter anderem der neue Eberhofer Streifen, ne? Steckerfisch. Fiasko, glaube ich, heißt, oder?
2: Ja.
0: Also, der Winsbacher Kinosommer, er startet am Donnerstag, jeden Abend bis Sonntag, ein neuer Film. Viel Freude wünsche ich. Und am Donnerstag auch meine Empfehlung, in Gunzenhausen auf dem Marktplatz die Sommerklänge. Und da spielt auf die Band Two Faces. Und dann geht's richtig ab zwischen dem Eiscafé Paradiso und der Adebar. Das Ganze bei freiem Eintritt und dann kann getanzt werden auf dem Marktplatz. Einfach nur da sitzen, zuhören und zugucken ist natürlich auch möglich. Die Sommerklänge in Gunzenhausen auf dem Marktplatz. Musik startet so zwischen 18 und 19 Uhr und dann geht's richtig rund mit der Band Two Faces. Freier Eintritt am Donnerstagabend auf dem Marktplatz in Gunzenhausen. Die Party läuft zwischen dem Eiscafé Paradiso und der Adebar. Viel Freude!
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0: 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Um kurz vor 10, der Dienstag. Unser Andi bringt uns nochmal auf den aktuellen Stand der Dinge. Was ist wichtig heute Morgen in Mittelfranken, Andi?
1: Ja, ein Autofahrer war ja auf der Flucht in Gunzenhausen vor einer Polizeikontrolle in den Altmühlsee dann gesprungen, hat einen Großeinsatz ausgelöst. Jetzt wurde er gefunden. Am Sonntagvormittag sei er bei seiner Familie wieder aufgetaucht, heißt es. Und eine Frau hat vor der JVA Ansbach für Aufsehen gesorgt. Abends steht sie mit zwei männlichen Angehörigen vor der JVA und zog ihr Oberteil aus, wedelte damit in Richtung JVA, weil dort nach Angaben eines dortigen Beamten ihr Bruder einsitzt und eine Haftstrafe absitzt. Jetzt hat sie eine Anzeige am Hals.
0: Jawohl, aus dem Gefängnis ertönte dann... Ja. Ist aber nur ein Gerücht, ne? Aber die Geschichte stimmt.
1: Ja, die Geschichte stimmt.
0: So, Dalla, danke schön, Andi. Alles zum Nachlesen bei uns im Netz, radio8.de und natürlich auch in der App. Übrigens, heute nicht nur ein einfacher Dienstag, sondern heute ist auch der Tag der Konservendose. Oder wie man bei Andi zu Hause sagt, Andi hat gekocht.
1: Ja, genau, so ist es.
0: Warum ist heute der Tag der Konservendose? Heute vor 216 Jahren hat der Brite Peter Durand oder wie auch immer, ja, also der Peter, ne? Ja. Er hat die Konservendose patentiert. Ah.

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1: Ich bin Stefan Schütz. Das Bundeskabinett trifft sich nach Ende der Sommerpause zu Beratungen. Es geht um Wirtschaftswachstum, Jobs und die Folgen der Hitzewelle. Bundeskanzler Merz bekommt von allen Seiten Druck, Claudia Wächter berichtet.
2: Kritik bekommt er sogar aus den eigenen Reihen und die Wirtschaft, die fordert, handelt endlich. Es geht also deshalb auch um Themen wie Steuern, Rente, KI und Bürokratieabbau und das alles auch noch vor mehreren entscheidenden Landtagswahlen. Der Kanzler will deshalb wohl auch seine Regierung einschwören auf einen neuen Team Spirit. Gäste hat er aber auch noch eingeladen, mehrere Wirtschaftsbosse kommen.
1: Der deutsche Staat hat im ersten Halbjahr gut 71 Milliarden Euro mehr ausgegeben als eingenommen. Bezogen auf die gesamte Wirtschaftsleistung lag das Defizit von Bund, Ländern, Gemeinden und Sozialversicherung bei 3,1%. Positiv, so das Statistische Bundesamt, die Wirtschaft ist im zweiten Quartal minimal stärker gewachsen als zunächst angenommen. Der Fall um den geplanten Anschlag auf den Flughafen Halle-Leipzig weitet sich aus. Medienberichten zufolge fanden Ermittler vor einigen Tagen unweit des Airports eine dritte Drohne und Sprengstoff. Es könnte sich um 50 Gramm des hochexplosiven Sprengstoffs Hexogen gehandelt haben, heißt es. Der Fund der bisher bekannten Sprengstoffdrohne Anfang August hatte für großes Aufsehen gesorgt. Weiterhin unklar ist, wer dahinter steckt. In dem Fall ermittelt die Bundesanwaltschaft. Offenbar soll im nächsten Jahr die Zuckersteuer eingeführt werden und damit ein Jahr früher als geplant. Das berichtet die Bild-Zeitung und beruft sich auf ein Papier aus dem Finanzministerium. Unter anderem soll demnach die Abgabe auch auf Säfte, Milchgetränke oder Zero-Getränke erhoben werden. Die Zuckersteuer könnte Getränke spürbar teurer machen. Allerdings hat sie in anderen Ländern auch dazu geführt, dass die Hersteller den Zuckergehalt gesenkt haben. Gaming-Fans schauen ab heute Abend nach Köln. Die diesjährige Gamescom geht mit der Opening Night los. Das heißt, es gibt viele Ankündigungen und Trailer zu kommenden Computerspielen. Für Besucher ist die weltgrößte Gaming-Messe ab morgen geöffnet. Vergangenes Jahr kamen rund 350.000 Besucher zur Gamescom.
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4: Ich bin Andreas Fischer. Nach der spektakulären Flucht am Wochenende in Gunzenhausen ist ein Autofahrer jetzt wieder wohlauf gefunden worden. Wie berichtet, ging der Mann während der Flucht sogar ins Wasser. Weil nicht ausgeschlossen werden konnte, dass er sich dort in einer hilflosen Lage befindet, suchten Polizeihubschrauber, Feuerwehr, DLRG und Wasserwacht nach ihm. Nach den neuesten Erkenntnissen der Polizei ist der Halter und mutmaßliche Fahrer des Autos aber wohlauf. Der Wagen war nicht ordnungsgemäß versichert. Ob das der einzige Grund für die Flucht war, muss jetzt noch ermittelt werden. Zum Wetter: heute mal Sonne, mal mehr Wolken bei rund 20 Grad. Später sind auch Schauer möglich. Morgen ähnlich, es wird auch wieder wärmer. Am Donnerstag sind dann wieder bis zu 30 Grad drin. Hallo Autofahrer, hier ist der Radio 8 Verkehrsservice. Die A7 Richtung Würzburg zwischen Gollhofen und Marktbreit, ein kaputtes Auto. Der Standstreifen ist hier aktuell blockiert. Und die neuesten Blitzer stehen noch zwischen Mittelstetten und Wörnitz, in Treuchtlingen in der Hahnenkammstraße hier in der 30er-Zone und auf der B466 an der Ortsumgehung Oettingen in beiden Richtungen. Hier gilt Tempo 60. Danke Daniel, Jürgen, Birgit und Tom fürs Melden auf dieser Nummer. Gerne per WhatsApp und am Telefon auf der 0981 63 und zweimal die 0. Gute Fahrt weiter.
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0: Einfach gute Musik hier auf Radio 8. In unserer heutigen Songstory, da geht es um eine Frau, die sogar schon den früheren US-Präsidenten Barack Obama mit ihrer Stimme zu Tränen gerührt hat. Radio 8 Lokalreporter Markus Ullmann erzählt uns aber von ihren Anfängen.
1: Mein Name ist Markus Ullmann und heute geht es um eine starke Frau und die Geschichte ihres ersten Nummer-1-Hits.
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1: Diese Frau hat eine Ausnahmestimme und was vielleicht noch viel wichtiger ist, eine Ausnahmeausstrahlung. 1960 veröffentlicht sie ihre erste Single, schafft es damit direkt in die Top 10 der US R&B-Charts. Und bis Mitte der 60er haut sie ein gutes Dutzend Singles raus und einige davon schaffen es sogar auf die hinteren Ränge der normalen Popcharts. Aber die richtig große Nummer, die ist noch nicht dabei und das ändert sich im Jahr 1967. Zwei Jahre zuvor hat Otis Redding einen Song geschrieben und aufgenommen und hat es damit auf Platz 35 der Charts geschafft. Und an diesen Song hat sich ein Mitarbeiter bei Atlantic Records erinnert und gedacht, dass das der perfekte Song für unsere Künstlerin ist. Da kann sie endlich mal zeigen, was sie stimmlich drauf hat. Bei der Aufnahmesession hat sie sich erst sehr am Sound des Originals orientiert. Im Laufe des Tages dieser Nummer dann aber mehr und mehr ihren eigenen Stempel aufgedrückt. Und das Ergebnis hat sogar Otis Redding mehr als überzeugt. Er soll gesagt haben, dieser Song ist nicht länger mein Song. Es ist der erste Nummer-1-Hit unserer Künstlerin und nicht nur das. Der Song ist bis heute die Hymne der Bürgerrechts- und der Frauenbewegung. Hier ist Aretha Franklin mit Respect.
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1: Mit Andreas Fischer. Hiobs Botschaft für die beiden Ansbacher Stadtteile Steinersdorf und Neudorf. Sie müssen aktuell ihr Trinkwasser abkochen. Betroffen sind 55 Haushalte. Am Wochenende war demnach ein Mitarbeiter der Stadtwerke durch die Orte gefahren und hatte die Anwohner selbst informiert, wie die FLZ schreibt. Wie die Keime ins Wasser gelangen konnten, wissen die Stadtwerke noch nicht. Das Problem sei nicht die Quelle selbst, aus der das Wasser der Dörfer komme. Eine Verschmutzung des Rohwassers könne derzeit nämlich ausgeschlossen werden. In Absprache mit dem Gesundheitsamt laufe derzeit ein Beprobungsprogramm. In der Neustädter Klinik kam es jetzt zu einem Polizeieinsatz wegen eines sehr aggressiven Mannes. Er hatte auch das Personal angegriffen, wie die Polizei berichtet. Der 46-Jährige war in die Klinik gekommen, um sich behandeln zu lassen. Die Polizei musste den Mann dann allerdings fesseln. Ein Alkoholtest ergab einen Wert von über 1,9 Promille. Er wurde vorläufig festgenommen. Im Behandlungszimmer ging es dann jedoch weiter. Er trat nach einem Beamten und traf diesen leicht an den Beinen. Ein weiterer Beamter wurde im Genitalbereich getroffen. Auch versuchte er, einem Polizisten einen Kopfstoß zu geben. Beim Einsteigen in den Streifenwagen verletzte sich der Mann dann am Kopf selbst. Schließlich kam er in eine Haftzelle. Beim Überholen ist nahe Uffenheim jetzt ein Unfall passiert. Ein Autofahrer fährt hier zwischen Langensteinach und Adelshofen hinter einem landwirtschaftlichen Gespann her. Als er das überholen will, schert das Gespann nach links aus. Es kommt dann zum Zusammenstoß. Der Autofahrer sowie der Traktorfahrer bleiben unverletzt. Die Beifahrerin im Auto klagt jedoch über Schmerzen und kommt ins Krankenhaus. Das Auto war danach nicht mehr fahrbereit und musste abgeschleppt werden. Soweit die Nachrichten für Sie. 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Später sind auch durchaus Schauer möglich. Morgen am Mittwoch ähnlich. Es wird allerdings wieder wärmer. Am Donnerstag sind dann wieder gut bis 30 Grad drin. Hier ist der Radio 8 Verkehrsservice für Sie jetzt um aktuell 11:03. Mit der A7 Richtung Würzburg noch zwischen Gollhofen und Marktbreit. Ein defektes Fahrzeug, der Standstreifen ist hier weiter blockiert. Und die neuesten Blitzer stehen noch zwischen Mittelstetten und Wörnitz. Dann in Treuchtlingen, Hahnenkammstraße, die 30er-Zone. Und auf der B466 Ortsumgehung Oettingen, beide Richtungen, Tempo 60 hier. Dankeschön an Jürgen, Daniel und Andreas fürs Melden. Gerne per WhatsApp ins Studio oder am Telefon. Alles auf einer Nummer, der 0981 63 und zweimal die 0 für Sie. Gute und sichere Fahrt weiter.
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1: Schönen Dienstag. Kommenden Sonntag ist Seifenkistenrennen in Ehingen am Hesselberg, organisiert von der Freiwilligen Feuerwehr. Und Hans Leibrich aus dem Orga-Team, der hat uns heute Morgen von der Faszination der Seifenkisten erzählt.
2: Das ist einfach ein Riesenspaß und natürlich ein gewisser Adrenalinkick ist da natürlich dabei bei der ganzen Verein. Ne?
1: Ich drücke die Daumen für Sonntag, das große Seifenkistenrennen in Ehingen am Hesselberg. Jetzt aber erstmal schönen Dienstag und bis morgen früh um 6. Ich freue mich auf Sie.
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1: Ich bin Stefan Schütz. Aus und vorbei ist die Sommerpause für die Minister der Bundesregierung. Die beraten heute und morgen über die angestoßenen Reformen und über solche, die noch kommen sollen. Im Blick hat die Regierung, wie die Wirtschaft stärker in Schwung kommen kann, aber auch das Klima steht im Fokus. Kanzler Merz sagte:
2: Gesundheit, Krankenhäuser, Altenheime, die Landwirtschaft. Es gibt kaum einen Lebensbereich, der nicht betroffen ist. Für die Bundesregierung ist deshalb klar, wir müssen den Klimawandel weiter eindämmen und zugleich unser Land besser an die Folgen des Klimawandels anpassen.
1: Wie sehr stand der Flughafen Halle-Leipzig im Fokus von Attentätern? Medienberichten zufolge wurde Tage nach dem Fund einer mit Sprengstoff bestückten Drohne Anfang August ein weiteres derartiges Flugobjekt entdeckt, und zwar in der Nähe des Airports. Es heißt, dabei seien die Fahnder auch auf einen hochexplosiven Stoff gestoßen. Unklar ist weiterhin, wer hinter der Aktion steckt. Ich zahle mit Karte, heißt es immer häufiger an den Kassen. Mehr als 4,3 Milliarden Mal ist die Girocard, oft auch EC-Karte genannt, im vergangenen Jahr genutzt worden. Was dem Handel auffällt, ist, dass zunehmend auch Kleinstbeträge bargeldlos bezahlt werden. Die Girocard bekommt bald neue Funktionen. Voraussichtlich ab dem Frühjahr 2027 kann sie beispielsweise genutzt werden, um einen Mietwagen zu buchen. Die Deutsche Bahn wehrt sich gegen den Vorwurf, dass kaputte Züge oft Grund für Verspätungen sind. In einer Mitteilung heißt es, dass technische Störungen zwischen 2019 und 2025 um die Hälfte zurückgegangen sind. Zuvor hatte ein grüner Abgeordneter der Bahn vorgeworfen, in dieser Richtung zu wenig zu unternehmen. In den ersten 6 Monaten dieses Jahres waren laut dem Konzern knapp 60% der Fernzüge pünktlich. Offenbar gibt es wieder einen Fall von Sabotage entlang einer Bahnstrecke. Betroffen ist eine Verbindung nahe Backnang in Baden-Württemberg. Dort haben Unbekannte mehrere Kabel beschädigt und das führt nun zu Datenausfällen. Betroffen sind der Zugverkehr sowie die Internet- und Telefonversorgung der 38.000 Einwohnerstadt. Der Staatsschutz ermittelt.
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3: Ich bin Andreas Fischer. Ein Junge ist bei einem Fahrradunfall in der Nähe von Merkendorf schwer verletzt worden. Der 11-Jährige ist mit einem gleichaltrigen Jungen auf dem Fahrrad vom Industriegebiet Merkendorf in Richtung Neusis unterwegs. Als der 11-Jährige links an seinem Begleiter vorbeifahren will, berühren sich die Fahrräder. Der Junge stürzt und zieht sich eine Fraktur des linken Unterarms zu, so die Polizei. Er kam zur weiteren Behandlung in Begleitung seiner Mutter ins Ansbacher Klinikum. Zum Wetter: heute mal Sonne, mal mehr Wolken bei rund 20 Grad. Später sind auch Schauer möglich. Morgen ähnlich, es wird auch wieder wärmer. Am Donnerstag sind dann wieder bis zu 30 Grad drin. Hallo Autofahrer, hier ist der Radio 8 Verkehrsservice. Wir haben noch die A7 Richtung Würzburg zwischen Gollhofen und Marktbreit. Ein defektes Fahrzeug, der Standstreifen ist blockiert. Und die neuesten Blitzer stehen noch in Treuchtlingen hier in der Hahnenkammstraße, die 30er-Zone, und B466 Ortsumgehung Oettingen in beiden Richtungen. Hier gilt Tempo 60. Danke an Daniel, Jürgen und Andreas fürs Melden. Gerne per WhatsApp oder am Telefon auf einer Nummer 0981 63 und zweimal die 0. Gute Fahrt weiterhin.
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1: Ich bin Lisa Immendörfer und ich habe jetzt die Veranstaltungshinweise für Sie. Blutspendetermine des Bayerischen Roten Kreuzes von 16 bis 20 Uhr im BRK-Zentrum in Weißenburg und von 16.45 Uhr bis 20.30 Uhr in Flachslanden in der Turnhalle der Volksschule. Die Kriminalkomödie Achtsam Morden um 20 Uhr im Toppler Theater Rothenburg. Eine Zusatzvorstellung gibt es am Samstag um 16 Uhr. Karten hierfür sind über toppler-theater.de oder reservix.de zu erwerben. Und jetzt habe ich noch eine Voranankündigung für Sie. Wasservögel und Schilfbewohner am Lindleinsee. Die Vogelführung mit dem LBV. Treffpunkt ist am Samstag um 8 Uhr in Rothenburg am Jusot-Haus nähe Kleiner Lindleinsee. Alle Veranstaltungshinweise gibt es auch nochmal zum Nachlesen für Sie auf radio8.de und in der Radio 8 App.
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1: Ich bin Andreas Fischer. Hiobs Botschaft für die beiden Ansbacher Stadtteile Steinersdorf und Neudorf. Sie müssen aktuell ihr Trinkwasser abkochen. Betroffen sind 55 Haushalte. Am Wochenende war ein Mitarbeiter der Stadtwerke durch die Orte gefahren und hatte die Anwohner informiert, wie die FAZ schreibt. Wie die Keime ins Trinkwasser gelangen konnten, wissen die Stadtwerke noch nicht. Das Problem sei nicht die Quelle, aus der das Wasser der Dörfer kommt. Eine Verschmutzung des Rohwassers könne also derzeit ausgeschlossen werden. In Absprache mit dem Gesundheitsamt laufe derzeit ein Beprobungsprogramm, heißt es. Eine Frau hat jetzt vor der JVA Ansbach für Aufsehen gesorgt. Abends gegen 8:30 steht die 48-Jährige gemeinsam mit zwei männlichen Angehörigen vor der Justizvollzugsanstalt. Dann zieht sie ihr Oberteil aus und wedelt damit in Richtung der JVA, so die Polizei. Zudem pfeift sie. Nach Angaben eines dortigen Beamten galt die Aktion ihrem Bruder, der derzeit in der JVA einsitzt. Die drei bekamen einen Platzverweis. Die Frau hat zudem jetzt eine Anzeige am Hals. Zu einem sexuellen Übergriff ist es am Wochenende in der Nürnberger Innenstadt gekommen. Eine 33-jährige Frau war zwischen 11 und 12.30 Uhr im Bereich der Blumenstraße Ecke Gleisbühlstraße mit einem unbekannten Mann in Streit geraten, so die Polizei. Dabei attackiert der Mann die Frau körperlich und nahm gegen ihren Willen sexuelle Handlungen an ihr vor. Er flieht anschließend in Richtung Wörderwiese. Eine Täterbeschreibung steht dazu bei uns im Netz. Soweit die Nachrichten aus der Region. Für Sie alles zum Nachlesen auch gerne im Netz auf radio8.de und natürlich auch in der Radio 8 App. Und jetzt zum Wetter. Heute viele Wolken und ab und zu Sonne. Später gibt's auch Schauer bei maximal 20 Grad heute. Morgen am Mittwoch ähnlich das Ganze. Es wird allerdings wärmer. Am Donnerstag sind dann wieder bis zu 30 Grad drin. Hier ist der Radio 8 Verkehrsservice um 11:58. Wir haben noch die A7 Richtung Würzburg zwischen Gollhofen und Marktbreit. Ein defektes Fahrzeug, der Standstreifen ist blockiert. Und die B8 Neustadt-Aisch Richtung Nürnberg zwischen Seukendorf und der Auffahrt Würzburger Straße. Auch hier ein kaputtes Auto, der Standstreifen ist hier ebenfalls blockiert. Der neueste Blitzer steht noch auf der B466 Ortsumgehung Oettingen hier in beiden Richtungen. Da ist Tempo 60. Wenn Sie auch noch was haben, gerne melden auf dieser Nummer 0981 63 und zweimal die 0, das geht per Telefon. Und auf der gleichen Nummer natürlich gerne per WhatsApp hier direkt ins Studio. Wir wünschen Ihnen weiter eine gute und sichere Fahrt.
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1: Zurück in die Zeit des Buchdrucks. In der Nürnberger Altstadt können sich Kinder und Familien auf einer Sommerferienrallye durch die Altstadt auf die Suche nach dem verlorenen Lebkuchenrezept machen. Die Stadtbibliothek Zentrum bietet diese digitale Detektiv-Rallye während der Sommerferien an. Bei der Rallye geht es zurück in die Zeit, als Nürnberg eine bedeutende Buchdruckerstadt war. Konrad, der Sohn des berühmten Buchdruckers Anton Koberger, hat ein wertvolles Lebkuchenrezept verloren. Gemeinsam mit den Zeitdetektiven haben die Familien die Möglichkeit, auf die Suche danach zu gehen, und sie lösen dabei auch Rätsel, die der Dieb des Rezepts hinterlassen hat.
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1: Ich bin Stefan Schwötz. Deutschland bleibt das Land der Autofahrerinnen und Fahrer. Für die meisten ist das Auto mit großem Abstand das wichtigste Verkehrsmittel. Mehr als 80% sind mindestens einmal die Woche damit unterwegs, zeigt eine Befragung des TÜV-Verbands. Zweitwichtigstes Fortbewegungsmittel ist das Zu-Fuß-Gehen, danach folgen der öffentliche Personennahverkehr und das Fahrrad. Freunde treffen, das wird immer unwichtiger für viele. Das zeigt der neue Freizeitmonitor der Hamburger Stiftung für Zukunftsfragen. Immer beliebter dagegen sind Social-Media-Aktivitäten und künstliche Intelligenz. Claudia Wächter berichtet.
2: Auf Insta und Co. abhängen, Musik hören oder daddeln, das wird für viele von uns immer wichtiger. Und auch KI gehört mittlerweile zur Freizeit dazu, vor allem bei den Jüngeren. Zu Sofa-Freaks sind wir aber noch nicht mutiert, im Gegenteil. Viel mehr Leute als früher treiben Sport und auch Vereine und Ehrenämter, die sind gefragt.
1: Jeder dritte Jugendliche in Deutschland leidet stark unter Schulstress. Das zeigt die Sinus-Jugendstudie im Auftrag der Krankenkasse Barmer. Besonders betroffen sind Mädchen. 42% fühlen sich massiv belastet. Bei Jungen sind es 25%, das berichtet die Nachrichtenagentur AFP. Weitere Stressfaktoren sind Familienprobleme und Einsamkeit. Auch hier leiden Mädchen deutlich häufiger als Jungen. Mit etwas mehr Zuversicht blickt die deutsche Wirtschaft in die Zukunft. So hat sich im August der IFO-Geschäftsklima-Index im vierten Monat in Folge etwas erholt. Über Wirtschaft, Soziales und Klima sprechen heute und morgen die Bundesminister bei einem Treffen. Vorab kündigte Kanzler Merz an, dass man dem Bereich Klimawandel einen besonderen Platz einräumen will. Die Grünen hatten ihm hier zuletzt vorgeworfen, abzutauchen. Jetzt steht es fest, es war der Norovirus, der in der vergangenen Woche zahlreiche Hotelgäste im unterfränkischen Weibersbrunn in die Knie gezwungen hat. Bei 16 Menschen liegt inzwischen eine Bestätigung vor, teilte das Landratsamt Aschaffenburg mit. Insgesamt klagten mehr als 30 Hotelgäste über Magen-Darm-Beschwerden. Unklar ist, worüber sich Patient 0 mit dem Norovirus infiziert hatte.
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3: Ich bin Andreas Fischer. Nach der spektakulären Flucht am Wochenende in Gunzenhausen ist ein Autofahrer jetzt wieder wohlauf gefunden worden. Wie berichtet, ging der Mann während der Flucht sogar ins Wasser. Weil nicht ausgeschlossen werden konnte, dass er sich dort in einer hilflosen Lage befindet, suchten Polizeihubschrauber, Feuerwehr, DLRG und Wasserwacht nach ihm. Nach den neuesten Erkenntnissen der Polizei ist der Halter und mutmaßliche Fahrer des Autos aber wohlauf. Der Wagen war nicht ordnungsgemäß versichert. Ob das der einzige Grund für die Flucht war, muss jetzt noch ermittelt werden.
4: Vielen Dank, Andi. Und mehr aus Mittelfranken hören Sie dann in Franken um 18:30 in Lipprichhausen. Günther meldet 16 Grad in Eckloffswinden. Ja, Sonne, Wolken, Regen. Das volle Programm gibt es heute im Wechsel. Maximal sollen es 20 Grad werden und heute Nacht, da klart es dann zeitweise auf bei Tiefstwerten um 13 Grad. Morgen gibt es Mix aus Wolken, Sonne und auch vereinzelte Schauer und Gewitter sind dabei. Maximal werden es da 25 Grad. Und Donnerstag bekommen wir dann recht sonniges Badewetter bei bis zu 30 Grad. 12 Uhr und 3 Minuten. Hier ist Radio 8 mit dem Service die A7 Ulm Richtung Würzburg zwischen Gollhofen und Marktbreit. Bitte Vorsicht, ein defektes Fahrzeug. Hier ist der Standstreifen blockiert. Dann haben wir die B8 Neustadt-Aisch Richtung Nürnberg zwischen Seukendorf und der Auffahrt zur Würzburger Straße. Da steht ein defekter PKW und blockiert den Standstreifen. Das Ganze soll andauern bis etwa 20 Uhr. Also bitte Vorsicht hier. Blitzer haben wir in Treuchtlingen, Hahnenkammstraße in der 30er-Zone und auf der B466 Ortsumgehung Oettingen in beiden Richtungen. Hier ist Tempo 60 erlaubt. Dankeschön Daniel, Jürgen und Andreas, und vielleicht sind Sie gerade auch an einem Blitzer vorbeigefahren oder Sie haben eine andere Verkehrsmeldung für uns, dann können Sie sich melden. Per Telefon, aber auch per WhatsApp. Die Nummer, das ist die 0981 63 00. Ich wünsche Ihnen gute und sichere Fahrt.
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4: Einen wunderbaren Dienstagmittag Ihnen allen. Hier ist die Rainy Thunderbug auf Radio 8. Ja, viele nutzen ja die Mittagspause, um schnell mal zum Bäcker zu gehen oder in die Stadt, um sich so einen kleinen Imbiss zu gönnen. Wie handhaben Sie das denn so bei der Barzahlung? Also ich nutze in letzter Zeit ständig meine EC-Karte, heißt ja auch Girocard. Und ich muss gestehen, sogar kleinere Beiträge, die zahle ich mittlerweile damit. Und wenn ich dann ein Trinkgeld gebe, dann drücke ich der Bedienung lieber so ein paar Münzen in die Hand. Ich bin da nicht allein, denn viele Leute zahlen jetzt mehr und mehr mit Karte. Und was die Verbraucherzentrale darüber denkt und was die Gewerkschaft Nahrung, Genuss, Gaststätten dazu sagt, das erfahren Sie gleich hier bei mir auf Radio 8 und ich verrate Ihnen jetzt, auf welche Musik Sie sich freuen dürfen. Einfach gute Musik hier im Einfach guten Musiksommer auf Radio 8 von den 80ern bis heute. Nick Kamen ist dabei, Mike Posner und hier ist der King of Pop, hier ist Michael Jackson auf Radio 8 mit Beat It.

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0: Einfach gute Musik von Nick Heyman hier auf Radio 8. I promised myself um 12 Uhr und gleich 16 Minuten. Ja, Sie haben es sicherlich auch schon erlebt, wenn Sie zum Beispiel ins Restaurant gehen, ins Café oder an der Ladentheke und wollen da mit Karte bezahlen, da bekommen Sie dann immer öfter Trinkgeldempfehlungen auf dem Kartenlesegerät angezeigt. In der Regel stehen dann verschiedene Möglichkeiten zur Auswahl. Ja, und danach kann dann auch gezahlt werden. Und Verbraucherzentralen, die kritisieren das. Sie fürchten nämlich, dass wir Kunden manipuliert werden. Die Gewerkschaft Nahrung, Genuss, Gaststätten, die sieht aber auch Vorteile darin. Fiona Reinhardt aus unserer Radio 8 Redaktion. Was stört die Verbraucherzentralen denn genau an diesem System?
1: Es geht ihnen vor allem um das Design auf den Kartenterminals. Oft ist es ja nämlich so, dass man auf den ersten Blick erstmal in groß und bunt die Trinkgeldoptionen wie 10, 15 oder 20% sieht. Meistens gibt es aber auch die Option, einen eigenen Betrag einzugeben oder auch gar kein Trinkgeld zu geben. Diese Tasten sind aber oft kleiner irgendwo versteckt. Die Verbraucherschützer finden, das ist manipulativ und sollte verboten werden. Das sehen übrigens auch viele Kunden so. In einer Umfrage haben 3/4 der Befragten gesagt, die Optionen kein Trinkgeld oder eigener Betrag müssen genauso gut sichtbar sein wie die Trinkgeldvorschläge.
0: Okay, und welche Vorteile hat es denn, wenn ich das Trinkgeld direkt auf dem Kartenlesegerät eingebe? Kann?
1: Ja, für die Mitarbeiter macht es den ganzen Prozess natürlich unkomplizierter und es gibt dann wohl auch wieder mehr Trinkgeld. Es ist nämlich wohl so, dass Gäste, die mit Karte oder Smartphone bezahlen, oft gar kein Trinkgeld geben. Das beobachtet die Gewerkschaft Nahrung, Genuss, Gaststätten. Gleichzeitig steigt natürlich auch die Zahl der Menschen, die mit Karte zahlen wollen. Und für uns als Gäste kann es die Situation ja auch erleichtern. Trinkgeld geben kann den einen oder anderen ja auch in Stress versetzen. So muss man nicht mehr rumrechnen und auch nicht über den ganzen Tisch rufen, wie viel Trinkgeld man denn geben möchte. Voraussetzung ist natürlich, dass man dann auch auf dem Display die freie Wahl hat.
0: Dankeschön, Fiona. Übrigens, Sie müssen nicht immer zwingend Trinkgeld geben, auch nicht mit der EC-Karte. Was Sie über diese Option bei der Kartenzahlung denken, also was Sie darüber denken, das haben wir auf unserer Radio 8 Facebook-Seite gefragt. Und was dabei herausgekommen ist, erfahren Sie noch in dieser Stunde hier auf Radio 8.

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Nach einem versuchten Auftragsmord in Heilsbronn hat der Bundesgerichtshof jetzt ein Urteil aufgehoben. Warum? Das erzählt uns gleich Andi Fischer in Franken um halb, Radio 8 Regional.

0: Gleich ist der besondere Song dran und der kommt von Peter, Bjorn and John. Young Folks spielen wir gleich auf Radio 8.
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0: Andi Fischer ist bei mir. Grüß dich, Andi.
2: Hallo, Irene, grüß dich.
0: Ja, nach einem versuchten Auftragsmord in Heilsbronn hat der Bundesgerichtshof das Urteil jetzt aufgehoben.
2: Ja, ein Urteil des Landgerichts Ansbach wegen versuchten Mordes hat er kritisiert. Das muss nun erneut verhandelt werden. Wie berichtet, war ein Geschäftsmann vor seiner damaligen Wohnung in Heilsbronn ja niedergestochen worden. Das Urteil lautete damals 13 Jahre und 6 Monate Gefängnis.
3: Wie die Fränkische Landeszeitung berichtet, ging es dem BGH nicht um die Verurteilung wegen versuchten Mordes. Probleme haben die obersten Richter mit der Dauer der Haftstrafe. Hier sehen sie im Urteil der Großen Strafkammer mögliche strafmildernde Umstände nicht ausreichend berücksichtigt. Nun muss das Verfahren neu aufgerollt werden. Zuständig ist dann eine andere Strafkammer. Wann dieser Prozess stattfindet, wer dafür vernommen werden muss und ob die neue Kammer zu einem anderen Urteil kommt, wird sich also erst noch zeigen. Dirk Warke, Radio 8 in Ansbach.
2: Die beiden Ansbacher Stadtteile Steinersdorf und Neudorf müssen aktuell ihr Trinkwasser abkochen. Betroffen sind hier 55 Haushalte. Am Wochenende war demnach ein Mitarbeiter der Stadtwerke durch die Orte gefahren und hatte die Anwohner darüber informiert, wie die FAZ schreibt. Wie die Keime ins Trinkwasser gelangen konnten, wissen die Stadtwerke noch nicht. Das Problem sei aber nicht die Quelle, aus der das Wasser der Dörfer kommt. Eine Verschmutzung des Rohwassers könne derzeit ausgeschlossen werden. Zu einem sexuellen Übergriff ist es am Wochenende in der Nürnberger Innenstadt gekommen. Eine 33-jährige Frau war mittags im Bereich der Blumenstraße, Ecke Gleisbühlstraße, mit einem unbekannten Mann in Streit geraten, so die Polizei. Dabei attackierte der Mann die Frau körperlich und nahm gegen ihren Willen sexuelle Handlungen an ihr vor. Er floh anschließend in Richtung Wörderwiese. Eine Täterbeschreibung steht bei uns im Netz. Soweit die Nachrichten aus der Region für Sie. Die gibt's auch immer aktuell zum Nachlesen auf radio8.de und in der Radio 8 App. Und wie das Wetter wird, das weiß jetzt Irene van der Berg.
0: Dankeschön, Andi. Und es ist frisch draußen. 17 Grad in Langenwaldmühle. René meldet 18 Grad in Geislingen. Aber heute gibt's Mix von Sonne, Wolken und Regen. Und maximal werden's heute 20 Grad. Heute Nacht wird's dann zeitweise klar. Die Tiefstwerte liegen bei 13 Grad. Morgen wieder ein Mix aus Wolken, Sonne und Schauern und Gewittern. Aber da wird es ein Ticken wärmer, nämlich bis zu 25 Grad sind drin. Donnerstag bekommen wir dann recht sonniges Badewetter und es werden dann bis zu 30 Grad. 12.33 Uhr, hier ist Radio 8 mit dem Service. Die A6 Nürnberg Richtung Heilbronn zwischen Neuendettelsau und Lichtenau. Vorsicht, hier liegen Reifenteile auf der Fahrbahn. Dann haben wir die B8 Neustadt-Aisch Richtung Nürnberg zwischen Seukendorf und der Auffahrt zur Würzburger Straße. Hier ist ein defekter PKW, der blockiert den Standstreifen. Das Ganze soll andauern bis etwa 20 Uhr. Blitzer gibt's in Treuchtingen, Hahnenkammstraße in der 30er-Zone. Dankeschön, Jürgen. Und Daniel. Und Daniel hat nochmal einen gemeldet zusammen mit Andreas auf der B466, Ortsumgehung Oettingen in beiden Richtungen. Hier ist Tempo 60 erlaubt. Und von Markus haben wir noch was in Georgensgmünd und zwar in der Pleinfelder Straße bei den Verbrauchermärkten. Und jetzt sind Sie dran, liebe Autofahrer, liebe Autofahrerinnen. Falls Sie gerade unterwegs sind, noch einen Stau oder einen Blitzer für uns haben, melden Sie es doch einfach per WhatsApp oder auch per Telefon. Die Nummer ist die 09 81 63 00. Ich wünsche Ihnen gute und sichere Fahrt.
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0: Geht's Ihnen auch so? Also wenn Sie beim Bäcker zum Beispiel sind und mit der Karte zahlen, dann ploppt da die Aufforderung, ein Trinkgeld zu geben. Also ich muss mir ehrlich gestehen, wenn ich mir selber an der Bedientheke was hole, dann ist das so eine Sache mit dem Trinkgeld. Es kommt darauf an, wie viel Aufwand mein Gegenüber betreiben muss. Und ja, dann lasse ich natürlich auch mal so ein bisschen Kleingeld da. Aber wenn mir dann angezeigt wird, dass ich 5, 10 oder 15% doch bitte auswählen soll, also Ich finde das schon ein bisschen frech. Also ich entscheide gerne selbst, wie viel Trinkgeld ich geben möchte. Und wir haben auf unserer Radio 8 Facebook-Seite Sie gefragt, was Sie darüber denken, über die angezeigten Trinkgeldoptionen bei Kartenzahlungen. Und was dabei rausgekommen ist, das erfahren Sie gleich hier bei uns auf Radio 8. Ich bin die Rainy Vanderburg und ich würde sagen, wir genießen jetzt einfach gute Musik hier im einfach guten Musiksommer. Und da starten wir doch gleich mal durch mit dem besonderen Song. Hier sind Peter, Björn und John mit Young.

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0: Bruno Mars, Just the Way You Are hier auf Radio 8. Ja, ein Thema, über das wirklich sehr, sehr gerne im Moment diskutiert wird, ist das Thema Trinkgeld bei Kartenzahlungen, also vielmehr die angezeigten Trinkgeldoptionen bei Kartenzahlungen. Auf unserer Radio 8 Facebook-Seite haben wir Sie gefragt, ist es ein netter Service oder eher Aufdringlichkeit? Also die Beteiligung, die war groß. Dirk Walke aus der Radio 8 Redaktion, was sagen die Leute denn so?
1: Die meisten finden es aufdringlich. Martin zum Beispiel bezieht sich auf den Bäcker. Er fragt, wofür er Trinkgeld geben soll, wenn er selbst ansteht und danach sein Kaffeegeschirr selbst wegräumt. Ebenfalls ein Argument, die Option, kein Trinkgeld zu geben, ist einigen zu klein geschrieben oder ungünstig platziert. Björn ist dagegen noch ein bisschen deutlicher. Wer nach Trinkgeld bettelt, bekommt keinen Cent, sagt er. Andere hingegen plädieren für Barzahlung.
0: Okay, gibt es denn auch noch andere Meinungen?
1: Ja, die gibt es. Jakob sagt, dadurch, dass immer mehr digital gezahlt wird, gehen die Mitarbeiter beim Trinkgeld oft leer aus. Er findet es okay. Immerhin kann ja jeder selbst entscheiden. Und Rolf meint, in Bereichen, in denen die Leute Mindestlohn bekommen, ist es Anstand, Trinkgeld zu geben, aber kein Muss. Dave sagt, Trinkgeld gibt es bei ihm nur nach guter Leistung und Freundlichkeit. Wir sehen also, hier kann man wirklich gut diskutieren.
0: Ja, und wenn Sie möchten, dann können Sie das auch weiterhin tun auf unserer Radio 8 Facebook-Seite. Vielen Dank, Dirk.

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Diesen Freitag um 20.30 Uhr startet die Fußball-Bundesliga in eine neue Saison. Gleich mehr dazu von Stefan Schütz in den Nachrichten um 13 Uhr hier auf Radio 8.

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1: Ich bin Stefan Schulz. Bundesinnenminister Dobrindt hat seine Ankündigung wahrgemacht. Die Bundespolizei hat per Charterflugzeug weitere 23 ausreisepflichtige Afghanen in ihr Herkunftsland gebracht. Die Abschiebung von Flughafen

0: Flughafen Leipzig-Halle nach Kabul begann in den frühen Morgenstunden. Menschenrechtsorganisationen weisen darauf hin, dass die Unterernährung in Afghanistan ein bislang nicht dagewesenes Ausmaß erreicht hat. Wirtschaft, Soziales, Klima. Das Bundeskabinett hat sich zu seinen zweitägigen Beratungen einiges vorgenommen. Und der Druck ist groß, auch angesichts drei anstehender Landtagswahlen. Das weiß auch Kanzler Merz. Ronny Thorau berichtet.
1: Merz bemühte sich, den Eindruck zu erwecken, man sei jetzt voll im Arbeitsmodus. Themen dieser Kabinettsklausur sollen eine Stärkung der Wirtschaft sein, mehr Hitzeschutz angesichts des Klimawandels, aber auch neue Verteidigungstechnik, insbesondere Drohnenabwehr. Der Anschlagsversuch am Leipziger Flughafen zeige, so Merz, dass Deutschland stärker ins Fadenkreuz hybrider Angriffe gerückt sei.
0: Egal ob auf dem Weg zur Arbeit oder zum Treffen mit Freunden, das Auto ist weiterhin unangefochten das wichtigste Verkehrsmittel. Mehr als 80% nutzen es mindestens einmal pro Woche, teilte der TÜV-Verband mit. Zu Fuß zu gehen liegt mit über 60% auf Platz 2, ÖPNV und Fahrrad nutzt nur jeder Fünfte regelmäßig. Gleichzeitig wächst die Elektromobilität, jeder 11. Autobesitzer fährt rein elektrisch. Im Süden Frankreichs hat ein Tornado einen Ort heimgesucht und etwa 300 Häuser beschädigt. Fast 40 Menschen wurden den Angaben nach verletzt. 17 von ihnen mussten ins Krankenhaus. Die Gemeinde Pomas liegt in den Ausläufern der Pyrenäen. Die Bürgermeisterin sagte französischen Medien, für alle Bewohner sei es ein traumatisches Ereignis gewesen. Der Tornado sei so schnell gekommen, man habe nichts tun können. Am Freitag um 20.30 Uhr startet die Fußball-Bundesliga in eine neue Saison. Zum Auftakt empfängt Bayern München den VfB Stuttgart, allerdings ohne Jamal Musiala. Das berichten mehrere Medien übereinstimmend. Nach seinen Zusammenbrüchen im Zusammenhang mit einer milden Form der Epilepsie sollte der Nationalspieler im Laufe der Woche ins Teamtraining zurückkehren.
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3: Ich bin Andreas Fischer. Ein Junge ist bei einem Fahrradunfall in der Nähe von Merkendorf schwer verletzt worden. Der 11-Jährige ist mit einem gleichaltrigen Jungen auf dem Fahrrad vom Industriegebiet Merkendorf in Richtung Neusis unterwegs. Als der 11-Jährige links an seinem Begleiter vorbeifahren will, berühren sich die Fahrräder. Der Junge stürzt und zieht sich eine Fraktur des linken Unterarms zu, so die Polizei. Er kam zur weiteren Behandlung in Begleitung seiner Mutter ins Ansbacher Klinikum.
4: Vielen Dank, Andi. Und einfach mehr Mittelfranken, dann wieder um halb in Franken um halb. Ja, heute gibt's Sonne, Wolken, Regen, also wirklich das volle Programm im Wechsel. Maximal werden es heute 20 Grad. Aktuell sind es 14 Grad in Rödersdorf. Lara meldet 16 Grad in Brombach. Ja, und heute Nacht, da klärt's dann zeitweise auf bei Tiefstwerten um 13 Grad. Morgen auch wieder ein Mix aus Wolken, Sonne und vereinzelten Schauern und Gewittern. Aber da wird es dann ein bisschen wärmer, nämlich bis zu 25 Grad sind drin. Und am Donnerstag, ja, da bekommen wir dann wieder Badewetter bei bis zu 30 Grad. 13 Uhr und 3 Minuten, hier ist Radio 8 mit dem Service. Eine Meldung von der B8 Neustadt-Aisch in Richtung Nürnberg. Zwischen Seukendorf und der Auffahrt zur Würzburger Straße. Vorsicht, ein defekter PKW. Hier ist der Schanzstreifen blockiert. Das Ganze soll andauern bis etwa 20 Uhr. Blitzer haben wir in Treuchtlingen, Hahnenkammstraße in der 30er-Zone. Auf der B466, Ortsumgehung Oettingen in beiden Richtungen. Hier ist Tempo 60 erlaubt. Und dann haben wir noch einen in Georgensgmünd in der Pleinfelder Straße bei den Verbrauchermärkten. Dankeschön, Markus, Jürgen, Daniel und Andreas. Und vielleicht haben Sie ja auch noch was unterwegs gesehen. Melden Sie es doch einfach per WhatsApp oder auch per Telefon. Die Nummer ist die 0981 63 00. Gute Fahrt Ihnen.
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1: Schönen Dienstag. Kommenden Sonntag ist Seifenkistenrennen in Ehingen am Hesselberg, organisiert von der Freiwilligen Feuerwehr. Und Hans Leibrich aus dem Orga-Team, der hat uns heute Morgen von der Faszination der Seifenkisten erzählt.
2: Das ist einfach ein Riesenspaß und natürlich ein gewisser Adrenalinkick ist da natürlich dabei bei der ganzen Verein. Ne?
1: Ich drücke die Daumen für Sonntag, das große Seifenkistenrennen in Ehingen am Hesselberg. Jetzt aber erstmal schönen Dienstag und bis morgen früh um 6. Ich freue mich auf Sie.
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1: Ich bin Chiara Bischoff, guten Tag. Der Bundesgerichtshof hat ein Urteil des Landgerichts Ansbach wegen versuchten Mordes kritisiert. Nun muss erneut verhandelt werden. Wie berichtet, war ein Geschäftsmann vor seiner damaligen Wohnung in Heilsbronn niedergestochen worden. Das Urteil lautete damals 13 Jahre und 6 Monate Gefängnis.
2: Wie die Fränkische Landeszeitung berichtet, ging es dem BGH nicht um die Verurteilung wegen versuchten Mordes. Probleme haben die obersten Richter mit der Dauer der Haftstrafe. Hier sehen Sie im Urteil der großen Strafkammer mögliche strafmildernde Umstände nicht ausreichend berücksichtigt. Nun muss das Verfahren neu aufgerollt werden. Zuständig ist dann eine andere Strafkammer. Wann dieser Prozess stattfindet, wer dafür vernommen werden muss und ob die neue Kammer zu einem anderen Urteil kommt, wird sich also erst noch zeigen. Dirk Waake, Radio 8 in Ansbach.
1: Ein Junge ist bei einem Fahrradunfall in der Nähe von Merkendorf schwer verletzt worden. Der 11-Jährige ist am Nachmittag mit einem gleichaltrigen Jungen auf dem Fahrrad vom Industriegebiet Merkendorf in Richtung Neusses unterwegs. Als der 11-Jährige links an seinem Begleiter vorbeifahren will, berühren sich die Fahrräder. Der Junge stürzt und zieht sich eine Fraktur des linken Unterarms zu, so die Polizei. Er kam zur weiteren Behandlung in Begleitung seiner Mutter ins Ansbacher Klinikum. Die Sommersaison am Landestheater Dinkelsbühl kann als voller Erfolg verbucht werden. Knapp 36.500 Besucher wollten die drei Abendstücke, das Kinderstück und das Sonderprogramm sehen, wie das Landestheater mitteilt. Zahlreiche Aufführungen waren ausverkauft. Der Räuber Hotzenplotz und Kohlhiesels Töchter waren praktisch immer voll besetzt und bekamen regelrechte Ovationen, wie es heißt. Die Sommerfestspiele waren ein Fest, so Intendantin Jasmin Meindl. Es war ihre erste Sommersaison in Dinkelsbühl. Auch die Spiele kamen gut an. Anfang November wird das Programm für das kommende Jahr vorgestellt. Soweit die Nachrichten in Franken um halb. Radio 8 regional. 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Heute bleibt's bis in den Abend recht bewölkt, mit teils schauerartigem Regen und es sind sogar vereinzelt Gewitter möglich. In der Nacht, da kühlt's dann etwas ab auf rund 13 Grad und morgen dann ein Mix aus Wolkensonne und einzelnen Schauern bei bis zu 25 Grad. Hier ist Radio 8 mit dem Verkehrsservice. Bitte Vorsicht auf der B8 Neustadt-Aisch Richtung Nürnberg zwischen Seugendorf und der Auffahrt Würzburger Straße. Hier Gefahr durch einen defekten PKW, der den Standstreifen blockiert. Und Blitze habe ich einen, und zwar steht der in Georgensgmünd, hier Pleinfelder Straße bei den Verbrauchermärkten. Vielen Dank, Markus, fürs Melden. Und falls Sie auch noch was gesehen haben, gerne reinmelden, geht per Telefon oder WhatsApp. Beides dazu braucht nur diese eine Nummer, die 09813 60 00. Ich sag vielen Dank und wünsche weiterhin gute und vor allem sichere Fahrt.
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1: Ich bin Lisa Immendörfer und ich habe jetzt die Veranstaltungshinweise für Sie. Blutspendetermine des Bayerischen Roten Kreuzes von 16 bis 20 Uhr im BRK-Zentrum in Weißenburg und von 16.45 Uhr bis 20.30 Uhr in Flachslanden in der Turnhalle der Volksschule. Die Kriminalkomödie Achtsam Morden um 20 Uhr im Toppler Theater Rothenburg. Eine Zusatzvorstellung gibt es am Samstag um 16 Uhr. Karten hierfür sind über toppler-theater.de oder reservix.de zu erwerben. Und jetzt habe ich noch eine Vorankündigung für Sie. Wasservögel und Schilfbewohner am Lindleinsee. Die Vogelführung mit dem LBV. Treffpunkt ist am Samstag um 8 Uhr in Rothenburg am Jusot-Haus nähe Kleiner Lindleinsee. Alle Veranstaltungshinweise gibt es auch nochmal zum Nachlesen für Sie auf radio8.de und in der Radio 8 App.
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1: Ich bin Helen Martin. Für Flughafenbetreiber ist es eine schlechte Nachricht, für Klimaschützer eine gute. Der Flughafenverband ADV geht davon aus, dass im laufenden Jahr weniger Menschen von deutschen Airports abheben werden als vor einem Jahr. Ein Sprecher rechnet mit 217 Millionen Passagieren, 8 Millionen weniger als zunächst angenommen. Gründe für das Minus: teures Kerosin sowie höhere Ticketkosten durch Steuern und Gebühren. Freunde treffen, das wird immer unwichtiger für viele. Das zeigt der neue Freizeitmonitor der Hamburger Stiftung für Zukunftsfragen. Immer beliebter dagegen sind Social-Media-Aktivitäten und künstliche Intelligenz. Claudia Wächter berichtet.
2: Auf Insta und Co. abhängen, Musik hören oder daddeln, das wird für viele von uns immer wichtiger. Und auch KI gehört mittlerweile zur Freizeit dazu, vor allem bei den Jüngeren.

0: Sofa-Freaks sind wir aber noch nicht mutiert, im Gegenteil. Viel mehr Leute als früher treiben Sport und auch Vereine und Ehrenämter, die sind gefragt.
1: Jeder dritte Jugendliche in Deutschland leidet stark unter Schulstress. Das zeigt die Sinus-Jugendstudie im Auftrag der Krankenkasse Barmer. Besonders betroffen sind Mädchen, 42% fühlen sich massiv belastet. Bei Jungen sind es 25%. Das berichtet die Nachrichtenagentur AFP. Weitere Stressfaktoren sind Familienprobleme und Einsamkeit. Auch hier leiden Mädchen deutlich häufiger als Jungen. Mit Karte bitte. So heißt es immer häufiger an den Kassen. Mehr als 4,3 Milliarden Mal ist die Girocard, oft auch EC-Karte genannt, im ersten Halbjahr bereits genutzt worden. Was dem Handel auffällt, immer öfter werden auch Kleinstbeträge bargeldlos bezahlt. Die Girocard bekommt bald neue Funktionen. Voraussichtlich ab dem Frühjahr 2027 kann man damit etwa auch einen Mietwagen buchen. Australiens Musikbranche verbannt KI-generierte Songs komplett aus den Charts. Der Auslöser, ein KI-Cover von Madonnas Like a Prayer, hatte es bis auf Platz 4 geschafft. Ab Freitag müssen Songs wesentlich von Menschen gemacht sein. KI darf nur noch Hilfsmittel sein. In Deutschland gilt schon jetzt, die kreative Hauptverantwortung muss bei Menschen liegen.
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3: Mit Chiara Bischoff. Der Bundesgerichtshof hat ein Urteil des Landgerichts Ansbach wegen versuchten Mordes kritisiert. Nun muss erneut verhandelt werden. Wie berichtet, war ein Geschäftsmann vor seiner damaligen Wohnung in Heilsbronn niedergestochen worden. Das Urteil lautete damals 13 Jahre und 6 Monate Gefängnis. Wie die Fränkische Landeszeitung berichtet, ging es dem BGH nicht um die Verurteilung wegen versuchten Mordes. Probleme haben die obersten Richter mit der Dauer der Haftstrafe. Hier sehen sie im Urteil der Großen Strafkammer mögliche strafmildernde Umstände nicht ausreichend berücksichtigt. Nun muss das Verfahren neu aufgerollt werden. Zuständig ist dann eine andere Strafkammer. Wann dieser Prozess stattfindet, wer dafür vernommen werden muss und ob die neue Kammer zu einem anderen Urteil kommt, wird sich also erst noch zeigen. Der Blick aufs Wetter. Heute bleibt's bis in den Abend recht bewölkt, mit teils schauerartigem Regen und es sind sogar vereinzelt Gewitter möglich. In der Nacht, da kühlt's dann etwas ab auf rund 13 Grad und morgen dann ein Mix aus Wolkensonne und einzelnen Schauern bei bis zu 25 Grad. Der Blick auf die Straßen zeigt, es ist alles frei soweit. Mir liegen keine Meldungen über größere Staus oder Verkehrsbehinderungen vor. Aber ein Blitzer steht, und zwar in Georgensgmünd in der Pleinfelder Straße hier bei den Verbrauchermärkten. Vielen Dank, Markus, fürs Melden. Und sollten Sie auch noch was entdeckt haben, melden Sie es doch gerne rein. Geht per Telefon oder WhatsApp unter der 0981 63 00. Ich sag vielen Dank und wünsche weiterhin gute und vor allem sichere Fahrt.
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1: Ich bin Chiara Bischoff, guten Tag. Ganze 7 Fahrräder aus einer Garage sind in der Nacht im Nordwesten Nürnbergs gestohlen worden. 5 davon konnte die Polizei auf einer benachbarten Baustelle sicherstellen. Bei einer Verkehrskontrolle kamen die Beamten dann den beiden anderen Fahrrädern auf die Spur. Die beiden gestohlenen Mountainbikes befanden sich in dem angehaltenen Auto. Mit dabei Einbruchswerkzeug und ein durchtrenntes Kettenschloss, so die Polizei. Der 44-jährige Fahrer hatte zudem keine Fahrerlaubnis und stand unter Drogen. Er und sein 32-jähriger Beifahrer wurden festgenommen. Ein Ermittlungsrichter erließ Haftbefehl gegen beide Männer. Der Bundesgerichtshof hat ein Urteil des Landgerichts Ansbach wegen versuchten Mordes kritisiert. Nun muss erneut verhandelt werden. Wie berichtet, war ein Geschäftsmann vor seiner damaligen Wohnung in Heilsbronn niedergestochen worden. Das Urteil lautete damals 13 Jahre und 6 Monate Gefängnis.
2: Wie die Fränkische Landeszeitung berichtet, ging es dem BGH nicht um die Verurteilung wegen versuchten Mordes. Probleme haben die obersten Richter mit der Dauer der Haftstrafe. Hier sehen sie im Urteil der Großen Strafkammer mögliche strafmildernde Umstände nicht ausreichend berücksichtigt. Nun muss das Verfahren neu aufgerollt werden. Zuständig ist dann eine andere Strafkammer. Wann dieser Prozess stattfindet, wer dafür vernommen werden muss und ob die neue Kammer zu einem anderen Urteil kommt, wird sich also erst noch zeigen. Dirk Warke, Radio 8 in Ansbach.
1: Eine Frau hat am Wochenende nachts die Scheibe einer Nürnberger Straßenbahn eingeschlagen. Und das war nicht alles. Gegen 12:30 zerstört die Frau laut Polizei mit einem Hammer die Scheibe einer Tür der Bahn in der Landgrabenstraße. Nach bisherigen Erkenntnissen soll sie zudem rechtsextreme Parolen gerufen haben. Eine Streife trifft die Frau noch vor Ort an. Die 53-Jährige kam in Gewahrsam, da sie sich sehr unkooperativ verhielt. Die Frau tritt dann auch noch gegen die Polizisten. Verletzt wird aber niemand. Sie kam anschließend mit einem Krankenwagen in eine Fachklinik. Soweit die Nachrichten in Franken um halb, Radio 8 Regional. Wenn Sie möchten, können Sie diese und viele weitere auch gerne nachlesen. Dazu gerne online oder in der Radio 8 App vorbeischauen. Der Blick aufs Wetter. Heute bleibt's bis in den Abend recht bewölkt, mit teils schauerartigem Regen und es sind sogar vereinzelt Gewitter möglich. In der Nacht, da kühlt's dann etwas ab auf rund 13 Grad und morgen dann ein Mix aus Wolkensonne und einzelnen Schauern bei bis zu 25 Grad. Der Blick auf die Straßen zeigt, es ist alles frei soweit. Mir liegen keine Meldungen über größere Staus oder Verkehrsbehinderungen vor. Aber ein Blitzer steht, und zwar in Georgensgmünd in der Pleinfelder Straße hier bei den Verbrauchermärkten. Vielen Dank, Markus, fürs Melden. Und sollten Sie auch noch was entdeckt haben, melden Sie es doch gerne rein. Geht per Telefon oder WhatsApp unter der 0981 63 00. Ich sag vielen Dank und wünsche weiterhin gute und vor allem sichere Fahrt.
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1: Schönen Dienstag. Kommenden Sonntag ist Seifenkistenrennen in Ehingen am Hesselberg, organisiert von der Freiwilligen Feuerwehr. Und Hans Leibrich aus dem Orga-Team, der hat uns heute Morgen von der Faszination der Seifenkisten erzählt.
2: Das ist einfach ein Riesenspaß und natürlich ein gewisser Adrenalinkick ist da natürlich dabei bei der ganzen Sache. Ne?
1: Ich drücke die Daumen für Sonntag, das große Seifenkistenrennen in Ehingen am Hesselberg. Jetzt aber erstmal schönen Dienstag und bis morgen früh um 6. Ich freue mich auf Sie.
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1: Ich bin Helen Martin. Jede und jeder Vierte, der im letzten Jahr eine Lehre angefangen hat, hatte Abitur. Laut dem Statistischen Bundesamt waren das etwas mehr als noch 2015. Die meisten Azubis mit Abi gab es im öffentlichen Dienst und auch in Industrie und Handel waren es vergleichsweise viele. Im Handwerk zum Beispiel hatte nur etwa jeder sechste Abi. Die meisten Azubis hatten einen Realschulabschluss. Bundeslandwirtschaftsminister Rainer hält nichts von den Plänen zu einer Zuckersteuer, die Finanzminister Klingbeil vorgelegt hat. Die würden deutlich über die Empfehlungen der zuständigen Expertenkommission hinausgehen, so die Kritik. Das berichtet die Rheinische Post. Hintergrund ist, dass die Zuckersteuer zum Beispiel auch Pflanzenmilch, Fruchtsäfte und alkoholfreies Bier betreffen soll. Das Bundeskabinett ist heute zu einer zweitägigen Klausur auf Schloss Neu-Hardenberg zusammengekommen. Der Regierung stehen drei Landtagswahlen und ein möglicherweise heißer Reformherbst bevor. Mehr dazu von Ronny Thorau.
2: Zuletzt galten Stimmung und Kompromissfähigkeit der Regierung allerdings als angeschlagen. Merz bemühte sich, den Eindruck zu erwecken, man sei jetzt voll im Arbeitsmodus. Themen dieser Kabinettsklausur sollen eine Stärkung der Wirtschaft sein, mehr Hitzeschutz angesichts des Klimawandels, aber auch neue Verteidigungstechnik, insbesondere Drohnenabwehr. Der Anschlagsversuch am Leipziger Flughafen zeige, so Merz, dass Deutschland stärker ins Fadenkreuz hybrider Angriffe gerückt sei.
1: Wie transparent sind die Bundesländer, wenn es um Lobbyismus in der

0: Politik geht. Das zeigt eine Auswertung der Organisation Transparency International. Und da liegt Bayern auf Platz 2. Besser ist nur Baden-Württemberg. Bewertet wurde zum Beispiel, ob und in welcher Qualität Lobbyregister und Verhaltensregeln für Abgeordnete existieren. Transparency International kritisiert aber auch, dass es zwar teilweise klare Regeln zur Lobbytransparenz gibt, die aber nicht richtig umgesetzt werden. Wenn der FC Bayern am Freitag gegen Stuttgart in die neue Saison der Fußball-Bundesliga startet, dann wird einer fehlen, Jamal Musiala. Das berichten mehrere Medien. Nach seinen Zusammenbrüchen im Zusammenhang mit einer milden Form der Epilepsie soll der 23-Jährige im Laufe der Woche aber ins Teamtraining zurückkehren.
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2: Mit Chiara Bischoff. Die Polizei Dinkelsbühl hat jetzt in einem Hotel ein illegales Reisegewerbe gestoppt. Konkret den Betrieb eines mobilen Gold- und Antiquitätenankaufs. Den Beamten war eine Zeitungsbeilage aufgefallen. Dort wurde der Ankauf von Schmuck, Gold und Antiquitäten in einer Hotellobby beworben. Bei der Kontrolle vor Ort versuchte einer der Goldankäufer zunächst zu fliehen. In einem nahegelegenen Café wurde er dann gefunden. Dort versteckte er sich auf der Toilette. Ermittlungen ergaben, dass es keine gültige Gewerbeanmeldung gab. Geschäfte wurden noch nicht getätigt. Die beiden Betreiber kamen später wieder auf freien Fuß, da gegen sie nichts weiter vorlag. Die Polizei warnt in diesem Zusammenhang aber vor unseriösen Aufkäufern. Genutzt werden sollten ausschließlich seriöse Händler mit einem festen Gewerbesitz.
3: Vielen Dank, Chiara. Und mehr aus Mittelfranken hören Sie dann in Franken um 15 Grad in Unterschweinach. Roswitha meldet 16 Grad in Obermögersheim. Dichte Wolken, die bringen uns bis in den Abend hinein teils schauerartigen Regen und vereinzelte Gewitter. Und im Laufe der Nacht, da klingt dann der Regen ab. Die Frühwerte werden so um die 13 Grad liegen. Morgen gibt's Wolken, Sonne, vereinzelt auch Schauer bei 23 bis 25 Grad. Donnerstag gibt's dann sonniges Badewetter bei nochmal 28 bis 30 Grad. Und am Freitag folgen dann auf einen windigen Sonne-Wolken-Mix und 25 bis 26 Grad lokale Gewitter. 15 Uhr und gleich 4 Minuten. Hier ist Radio 8 mit dem Service. Eine Meldung von der B8 Neustadt-Aisch Richtung Nürnberg zwischen Seukendorf und der Auffahrt Würzburger Straße. Ein defekter PKW steht hier auf dem Standstreifen. Das Ganze soll andauern bis etwa 20 Uhr. Uwe hat sich bei uns gemeldet. Es gab einen Unfall und zwar in Richtung Bechhofen nach Wassertrüdingen. Blitzer gibt's in Georgensgmünd und zwar in der Pleinfelder Straße bei den Verbrauchermärkten. In Burg Oberbach, Ortsausgang in Richtung Rauenzell. Dann auf der B13 in der 70er-Zone an der Ausfahrt nach Strüth. Und auf der B2 zwischen Mischelbach und Pleinfeld Nord und zwar in Richtung Weißenburg. Dankeschön Markus, Melli, Lea, Johanna und Daniel. Und vielleicht sind Sie gerade in diesem Moment auch noch an dem Blitzer vorbeigefahren oder Sie haben noch eine andere Meldung für uns. Ja, Sie können sich jederzeit rühren per Telefon oder auch per WhatsApp. Die Nummer ist die 0981 63 00. Ich wünsche Ihnen gute und sichere Fahrt.
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3: Wie viele Stunden sind es noch bei Ihnen bis zum Feierabend? Ach, egal, wie lang es noch dauert. Wir wuppen das gemeinsam hier im einfach guten Musiksommer auf Radio 8. Ich bin die Rainy Vandenberg und gleich feiern wir eine Rockband, die vor 50 Jahren mit ihrem Debütalbum Verkaufsrekorder gebrochen hat. Jetzt aber erst einmal einfach gute Musik. Gehen wir nach Großbritannien hier auf Radio 8. Hier sind Electric Light Orchestra mit Calling America.
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0: Richtig feiner Britpop hier auf Radio 8, The Verve mit Bittersweet Symphony. Ja, von so einem Karrierestart träumt ja jeder Musiker. Heute, vor genau 50 Jahren, hat die Rockband Boston ihr erstes Album veröffentlicht. Der Titel war schlicht Boston. Bandgründer Tom Scholz, der hatte schon jahrelang an den Songs gearbeitet, immer wieder Absagen von Plattenfirmen kassiert. Ja, und selbst als das Album endlich erschienen war, haben ihm viele einen Flop prophezeit, weil damals gerade Disco-Musik angesagt war.
1: I was told that the music I was doing was not going to be a success back in the 70s because disco music was the happening thing and I was doing the wrong thing.
0: Ja, stattdessen hat das Album um Boston Verkaufsrekorde gebrochen, wurde in den USA als bis dahin meistverkauftes Debütalbum ausgezeichnet. Auch in Deutschland gab es damals das Boston-Fieber, was natürlich nicht zuletzt an der Hitsingle aus dem Album lag. Bis heute ein echter Klassiker, More Than a Feeling. Und diesen Song, den hören wir jetzt hier bei uns auf Radio 8.

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Im Nordwesten von Nürnberg hat die Polizei gleich 7 geklaute Fahrräder wiedergefunden. Gleich mehr dazu in Franken um halb, Radio 8 Regional mit Chiara Bischoff.

0: Also wissen Sie was? Ich finde, aber geht immer. Ja, und deswegen gibt's gleich den besonderen Song Lay Your Love on Me von aber hier auf Radio 8.
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0: Chiara Bischoff ist bei mir. Grüß dich, Chiara.
2: Hallo, Irene.
0: Ganze 7 Fahrräder aus einer Garage sind in der Nacht im Nordwesten Nürnbergs gestohlen worden.
2: 5 davon konnte die Polizei auf einer benachbarten Baustelle sicherstellen. Bei einer Verkehrskontrolle kamen die Beamten dann den beiden anderen Fahrrädern auf die Spur. Die beiden gestohlenen Mountainbikes befanden sich in dem angehaltenen Auto. Mit dabei Einbruchswerkzeug und ein durchtrenntes Kettenschloss, so die Polizei. Der 44-jährige Fahrer hatte zudem keine Fahrerlaubnis und stand unter Drogen. Er und sein 32-jähriger Beifahrer wurden festgenommen. Ein Ermittlungsrichter erließ Haftbefehl gegen beide Männer. Einsatzkräfte der Feuerwehr und der Polizei Hilpoltstein wurden am Wochenende zu einem Einsatz an ein Firmengelände gerufen. Jemand hatte dort festgestellt, dass ein geparkter Kleinlader in Flammen stand. Der Brand konnte durch die freiwillige Feuerwehr schnell gelöscht werden. Das Fahrzeug brannte aber vollständig aus. Wie hoch der Schaden ist, ist noch offen. Die Polizei ermittelt jetzt zur Brandursache. Von einer Fremdeinwirkung geht sie derzeit jedoch nicht aus. Eine Rentnerin ist jetzt im Kurpark von Bad Windsheim gestürzt. Sie hatte demnach Angst vor einem knurrenden und bellenden Hund. Die 71-Jährige war deshalb davongelaufen und stürzte. Sie wurde leicht verletzt. Passiert war das Ganze im Bereich des Kräutergartens. Bei dem Hund soll es sich um einen kleinen weißen Hund gehandelt haben. Die Polizei ermittelt nun wegen des Verdachts der fahrlässigen Körperverletzung. Der Besitzer des Hundes wird gebeten, sich bei der Polizei Bad Windsheim zu melden. Soweit die Nachrichten in Franken um halb, Radio 8 regional. 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Das geht online oder in der Radio 8 App. Ja, und was das Wetter so spielt und macht und tut, das verrät uns jetzt unser Radio 8 Wetterkönig Christian König.
3: Mit den dichteren Wolken gibt es in unserer Region bis in den Abend teils schauerartigen Regen. Das Ganze bei so etwa 19 Grad. Vereinzelt kann es auch mal Blitz und Donner geben. In der Nacht hört der Regen schon wieder auf bei Tiefstwerten um 13 Grad und morgen wechseln eher Wolken, Sonne und höchstens vereinzelte Schauer bei 23 bis 25 Grad. Regelrecht Badewetter haben wir dann am Donnerstag mit oft Sonne bei 28 bis vielleicht sogar nochmal 30 Grad. Freitag wird es windiger mit Sonne-Wolken-Mix. Da kann es dann bei so 24 bis 26 Grad vereinzelte Gewitter geben.
0: Vielen Dank, Christian König, unserem Radio 8 Wetterkönig. Die aktuellen Temperaturen 17 Grad in Frauenfeld und Uli meldet 16 Grad in Dornberg. 15.33 Uhr, hier ist Radio 8 mit dem Service DB8 Neustadt-Aisch Richtung Nürnberg zwischen Seukendorf und der Auffahrt zur Würzburger Straße. Vorsicht, ein defekter PKW auf dem Standstreifen. Das Ganze soll andauern bis etwa 20 Uhr. Blitzer haben wir in Burg Oberbach, Ortsausgang in Richtung Rauenzell, auf der B13 in der 70er-Zone an der Ausfahrt nach Strüth und auf der B2 zwischen Michelbach und Pleinfeld-Nord. Da wird in Richtung Weißenburg geblitzt. Dankeschön, Daniel, Lea, Melli und Johanna. Und jetzt sind Sie dran. Wenn Sie unterwegs sind, vielleicht noch was sehen oder schon gesehen haben auf Frankenstraßen, kurz durchklingeln oder uns eine WhatsApp-Nachricht ins Studio schicken. Die Nummer ist die 0981 63 00. Ich wünsche Ihnen gute und sichere Fahrt.
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0: Hier ist Irene van der Berg auf Radio 8. Chiara Bischoff, die ist bei mir. Chiara, so Ausflug in Nürnberg, Sommerferien, wäre das was für dich?
2: Ja, na klar, da gibt es doch tolle Orte in Nürnberg. Da kann man richtig viel Zeit auch wirklich verbringen.
0: Habe ich mir nämlich auch gedacht. Also zum Beispiel, wenn man mit den Kids noch was machen möchte. Jetzt so, es sind ja die letzten 3 Wochen der Sommerferien jetzt
2: angebrochen. Ja, die Hälfte ist rum.
0: Ne? Man kann eine kleine Shoppingtour machen. Man kann lecker essen gehen.
2: Oh ja, das geht in Nürnberg.
0: Bevor es wieder nach Hause geht, das Erfahrungsfeld der Sinne.
2: Ah, toll, da war ich als Kind auch.
0: Ja,
2: also wirklich
0: super,
2: toll.
0: Ne? Also Sie können übrigens auch die Reihenfolge komplett anders gestalten, wenn Sie möchten, ja. Und Sie erfahren jetzt gleich, wie das Motto in diesem Jahr heißt, welche Stationen Sie erleben können und überhaupt, wie das Erfahrungsfeld bei den Besuchern ankommt. Alles gleich im Sommerspaß hier auf Radio 8. Aber jetzt muss ich sagen, jetzt genießen wir den besonderen Song. 1980 haben die Jungs und Mädels das Album Super Trooper rausgebracht. Die Rede ist natürlich von ABBA. War natürlich auch ein Riesenerfolg damals. Und ich glaube, Chiara und ich, wir werden jetzt gleich gemeinsam singen, mit Ihnen zusammen. Aber Lay All Your Love on Me, der besondere Song auf Radio 8.

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1: Mit allen Sinnen spüren, tasten oder einfach wahrnehmen, das können wir alle derzeit mitten in Nürnberg und zwar im Grünen auf der Würderwiese. Dort hat das Erfahrungsfeld zur Entfaltung der Sinne sein Quartier aufgeschlagen. Die ganze Familie, also vom Kleinkind bis zum Opa, kann hier bei verschiedenen Stationen eintauchen und zwar in die Welt der Sinne. Jana Stadelbauer ist die Chefin und Leiterin des Erfahrungsfelds in Nürnberg. Welches Motto gibt es denn in diesem Jahr?
2: Dieses Jahr 2026 ist das Thema in Bewegung auf dem Erfahrungsfeld und das meint natürlich körperliche Bewegung, also springen, balancieren, laufen und auch denken in Bewegung. Also man darf auch mal um die Ecke denken, rätseln, Denksportaufgaben machen. Also wir gehen mit Schwung in die neue Saison und alles dreht sich um Bewegung dieses Jahr.
1: Die Stationen sind mitten im Grün aufgebaut und dort auch zu finden.
2: Ja, das Erfahrungsfeld ist naturnah. Wir sind direkt am Fluss, auf der Würderwiese. Wir haben auch eine Brücke, eine Seilbrücke und auch eine Fähre, wo man auch den Fluss miterleben kann. Kann man die Enten beobachten. Also wir sind total in der Natur gebunden und genießen natürlich auch das Grüne, das da unten auf der Würderwiese sich um uns herum befindet.
1: Viele Gäste, die kommen ja seit Jahren traditionell zu Ihnen nach Nürnberg. Was ist denn das Besondere daran und auch das Neue?
2: Ich denke, das Besondere ist beim Erfahrungsfeld, dass es Sachen gibt, die immer wieder kommen. Es gibt Stationen, die sind Klassiker, die sind immer wieder dabei, auf die kann man sich jedes Jahr freuen. Das sind Stationen wie der Summstein beispielsweise, der Pendelstein oder die Partnerschaftsschaukel. Und natürlich zum Jahresmotto ist jedes Jahr wieder was Neues dabei. Dieses Jahr gibt es zum Beispiel eine Outdoor-Kugelbahn, einen Bewegungspark. Parcours und immer wieder neue Stationen. Das heißt, man darf sich auf Bekanntes und auf was Neues freuen.
1: Soweit Jana Stadelbauer vom Erfahrungsfeld zur Entfaltung der Sinne in Nürnberg auf der Würderwiese. Übrigens noch bis zum 13. September geöffnet. Und mehr Infos finden Sie auch online unter erfahrungswelt.nürnberg.de.
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Bengals, If She Knew What She Wants, hier auf Radio 8. Aktuelle Meldungen aus aller Welt, Deutschland und der Region hat gleich Helen Martin für uns alle. Und zwar in den Nachrichten um 16 Uhr hier auf Radio 8 nach Bruno Mars und Young Girls.

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1: Ich bin Helen Martin. Dass Menschen mit Behinderung beim Job oder der Wohnungssuche häufiger benachteiligt werden als andere, ist kein neues Phänomen. Aber eine Studie hat jetzt neue Zahlen. Fast 6 von 10 Menschen mit Behinderung sagen, sie wurden in den letzten 5 Jahren benachteiligt. Für fast jeden Dritten ist es ein ständiges Problem. Betroffene fordern mehr Aufklärung und härtere Strafen bei Diskriminierung. Der größte deutsche Autobauer Volkswagen steckt tief in der Krise. Trotzdem sollen möglichst keine Werke geschlossen werden, so VW-Chef Blume bei der ersten Betriebsversammlung zwischen den Vorständen und Angestellten. Er betonte aber, dass Strukturen schlanker gemacht und Kosten gespart werden müssen. Die Belegschaft will besser über geplante Sparmaßnahmen informiert werden. Die Bundespolizei hat 23 ausreisepflichtige Menschen aus Afghanistan heute Morgen abgeschoben. Der Flieger ist vom Flughafen Leipzig-Halle aus gestartet. An Bord waren laut dem Bundesinnenministerium überwiegend Straftäter. Thomas Bremser mit den Einzelheiten.
2: Unsere Gesellschaft habe ein eindeutiges Interesse daran, dass Straftäter unser Land verlassen müssen, sagt Innenminister Dobrindt. Er hat auch angekündigt, nicht nur Kriminelle und Gefährder abschieben zu wollen, sondern auch andere Ausreisepflichtige. Daran gibt es Kritik. Hilfsorganisationen berichten, dass nur jeder Dritte in Afghanistan aktuell einen Job hat.
1: In den ersten 6 Monaten des Jahres ist fast jeder 12. Fernzug der Deutschen Bahn ganz oder zumindest auf einem Teil der Strecke ausgefallen. Das ist der zweithöchste Stand seit 2019, wie Angaben des Bundesverkehrsministeriums zeigen. Nachgefragt hatte die Grünen-Fraktion im Bundestag. Die Zahlen zeigen auch, nur ungefähr 59% der Fernzüge waren pünktlich. Ein Kunde beschwert sich, weil sein halber Brotlaib zu leicht ist. Die Folge? Die Bäckerei, in der er sein Brot gekauft hat, legt sich für 15.000 Euro eine Präzisionswaage zu. Genau so ist es im oberbayerischen Pfaffenhofen an der Ilm passiert. Der Kunde hatte sich so sehr beschwert, dass irgendwann die Behörden in der Bäckerei standen und gesagt haben,

0: haben. Halbe Brote dürfen nicht ohne exaktes Wiegen verkauft werden.
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2: Mit Chiara Bischoff. In der Neustädter Klinik kam es in der Nacht zu einem Polizeieinsatz wegen eines aggressiven Mannes. Er hatte auch das Personal angegriffen. Der 46-Jährige war in die Klinik gekommen, um sich behandeln zu lassen. Die Polizei musste den Mann fesseln. Ein Alkoholtest ergab einen Wert von über 1,9 Promille. Er wurde vorläufig festgenommen. Im Behandlungszimmer ging es weiter. Er trat nach einem Beamten und traf diesen leicht an den Beinen. Ein weiterer Beamter wurde im Genitalbereich getroffen. Auch versuchte er, einem Polizisten einen Kopfstoß zu geben. Beim Einsteigen in den Streifenwagen verletzte sich der 46-Jährige am Kopf selbst. Schließlich kam er in eine Haftzelle.
3: Vielen Dank, Chiara. Und einfach mehr Mittelfranken. 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Ja, heute gibt's dichte Wolken. Die bringen uns bis in den Abend hinein teils schauerartigen Regen und auch vereinzelte Gewitter. 17 Grad aktuell in Detzmannsdorf. Philipp meldet 16 Grad in Westheim. Heute Nacht klingt dann der Regen ab. Die Frühwerte liegen so um die 13 Grad. Morgen gibt's auch wieder Wolken, Sonne. Vereinzelt auch ein paar Schauer bei 23 bis 25 Grad. Donnerstag gibt's sonniges Badewetter bei maximal 28 bis 30 Grad. Freitag folgen dann auf einem windigen Sonne-Wolken-Mix und 25 bis 26 Grad dann lokale Gewitter. 16 Uhr und 3 Minuten, hier ist Radio 8 mit dem Service die B8 Neustadt-Aisch Richtung Nürnberg zwischen Seukendorf und der Auffahrt Würzburger Straße. Vorsicht, ein defekter PKW, der steht auf dem Standstreifen. Das dauert an bis etwa 20 Uhr. Blitzer haben wir in Burg Oberbach, Ortsausgang Richtung Rauenzell. Dann auf der B13 in Richtung Lehrberg an der Ausfahrt nach Strüth in der 70er-Zone. Und auf der B2 zwischen Mischelbach und Kleinfeld Nord und zwar in Richtung Weißenburg. Dankeschön an alle Blitzerfunker und jetzt sind Sie dran, wenn Sie gerade in diesem Moment auch einen Blitzer entdeckt haben, vielleicht auch eine Verkehrsmeldung für uns haben. Dann hören Sie sich doch einfach per Telefon oder auch per WhatsApp. Die Nummer ist die 0981 63 00. Gute Fahrt Ihnen.
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3: Hier ist die Rainy von der Bock auf Radio 8. Also zum Feierabend, ne? Da fahre ich ja gern mal schnell zum Bäcker, frisches Brot besorgen. Und ja, wenn ich keine Lust habe, was zu kochen, dann gehe ich zu einem Imbiss, hole mir da was Leckeres, einen leckeren Döner zum Beispiel oder so. Dann geht's natürlich ans Bezahlen. Wie handhaben Sie das so? Also ich muss ja gestehen, ich nutze in letzter Zeit meine EC-Karte, nennt man ja auch Girocard. Und sogar kleinere Beiträge, die zahle ich mittlerweile damit. Aber wenn ich ein Trinkgeld geben möchte, dann drücke ich am liebsten der Bedienung ein paar Münzen in die Hand. Und ich muss ehrlich gestehen, ich bin da nicht ganz alleine, denn viele Leute, die zahlen jetzt immer mehr und mehr mit Karte. Und was die Verbraucherzentrale darüber denkt und was die Gewerkschaft Nahrung, Genuss, Gaststätten dazu sagt, das erfahren Sie gleich hier bei mir auf Radio 8. Jetzt gehen wir aber zurück in die 80er. Einfach gute Musik in Ihrem einfach guten Musiksommer. Hier ist Lionel Richie, Dancing on the Ceiling.

0: Einfach gute Musik von Sting hier auf Radio 8, Fields of Gold, um 16 Uhr und 16 Minuten. Vielleicht haben Sie es auch schon erlebt, also wenn Sie im Restaurant, im Café oder an der Ladentheke mit der Karte zahlen möchten, man bekommt da ja immer öfter Trinkgeldempfehlungen auf dem Kartenlesegerät angezeigt. Und in der Regel stehen dann verschiedene Möglichkeiten zur Auswahl. Erst danach kann dann gezahlt werden. Ja, und Verbraucherzentralen, die kritisieren das. Sie fürchten, dass wir Kunden manipuliert werden. Und die Gewerkschaft Nahrung, Genuss, Gaststätten sieht auch Vorteile darin. Fiona Reinhardt aus unserer Radio 8 Redaktion. Was stört denn die Verbraucherzentralen genau an diesem System?
1: Es geht ihnen vor allem um das Design auf den Kartenterminals. Oft ist es ja nämlich so, dass man auf den ersten Blick erstmal in groß und bunt die Trinkgeldoptionen wie 10, 15 oder 20% sieht. Meistens gibt es aber auch die Option, einen eigenen Betrag einzugeben oder auch gar kein Trinkgeld zu geben. Diese Tasten sind aber oft kleiner irgendwo versteckt. Die Verbraucherschützer finden, das ist manipulativ und sollte verboten werden. Das sehen übrigens auch viele Kunden so. In einer Umfrage haben 3/4 der Befragten gesagt, die Optionen kein Trinkgeld oder eigener Betrag müssen genauso gut sichtbar sein wie die Trinkgeldvorschläge.
0: Und welche Vorteile hat es, wenn ich das Trinkgeld jetzt direkt auf dem Kartenlesegerät eingeben kann?
1: Ja, für die Mitarbeiter macht es den ganzen Prozess natürlich unkomplizierter und es gibt dann wohl auch wieder mehr Trinkgeld. Es ist nämlich wohl so, dass Gäste, die mit Karte oder Smartphone bezahlen, oft gar kein Trinkgeld geben. Das beobachtet die Gewerkschaft Nahrung, Genuss, Gaststätten. Gleichzeitig steigt natürlich auch die Zahl der Menschen, die mit Karte zahlen wollen. Und für uns als Gäste kann es die Situation ja auch erleichtern. Trinkgeld geben kann den einen oder anderen ja auch in Stress versetzen. So muss man nicht mehr rumrechnen und auch nicht über den ganzen Tisch rufen, wie viel Trinkgeld man denn geben möchte. Voraussetzung ist natürlich, dass man dann auch auf dem Display die freie Wahl hat.
0: Dankeschön, Fiona. Übrigens, Sie müssen nicht immer zwingend Trinkgeld geben, auch nicht mit der EC-Karte. Was Sie über diese Option bei der Kartenzahlung denken, das haben wir Sie übrigens gefragt, und zwar auf unserer Radio 8 Facebook-Seite. Und was dabei herausgekommen ist, ja, das erfahren Sie später hier bei uns auf Radio 8.

0: Die Polizei in Dinkelsbühl, die hat in die Zeitung geschaut und ein illegales Reisegewerbe aufgedeckt. Und was das genau ist, das berichtet uns gleich Chiara Bischoff in Franken um halb, Radio 8 regional.
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13: Schönen Dienstag. Kommenden Sonntag ist Seifenkistenrennen in Ehingen am Hesselberg, organisiert von der Freiwilligen Feuerwehr. Und Hans Leibrich aus dem Orga-Team, der hat uns heute Morgen von der Faszination der Seifenkisten erzählt.
14: Das ist einfach ein Riesenspaß und natürlich ein gewisser Adrenalinkick ist da natürlich dabei bei der ganzen Verein. Ne?
13: Ich drücke die Daumen für Sonntag, das große Seifenkistenrennen in Ehingen am Hesselberg. Jetzt aber erstmal schönen Dienstag und bis morgen früh um 6. Ich freue mich auf Sie.
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0: Heute Abend ist Alice Cooper in Nürnberg und zwar mit den Hollywood Vampires. Aber jetzt ist er hier bei uns solo am Start. Mit Poison, gleich der besondere Song auf Radio 8.
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0: Im Studio ist Chiara Bischoff. Grüß dich, Chiara.
2: Hallo, Irene.
0: Die Polizei Dinkelsbühl hat jetzt in einem Hotel ein illegales Reisegewerbe gestoppt.
2: Konkret den Betrieb eines mobilen Gold- und Antiquitätenankaufs. Den Beamten war eine Zeitungsbeilage aufgefallen. Dort wurde der Ankauf von Schmuck, Gold und Antiquitäten in einer Hotellobby beworben.
3: Bei der Kontrolle vor Ort versuchte einer der Goldankäufer zunächst zu flüchten, so die Polizei. In einem nahegelegenen Café wurde er gefunden. Dort versteckte er sich auf der Toilette. Ermittlungen ergaben, dass es keine gültige Gewerbeanmeldung gab. Geschäfte wurden allerdings noch nicht getätigt. Die beiden Betreiber kamen später wieder auf freien Fuß, da gegen sie nichts weiter vorlag. Die Polizei warnt in diesem Zusammenhang aber vor unseriösen Aufkäufern. Genutzt werden sollten ausschließlich seriöse Händler mit einem festen Gewerbesitz. Andreas Fischer, Radio 8 in Dinkelsbühl.
2: Ganze 7 Fahrräder aus einer Garage sind in der Nacht im Nordwesten Nürnbergs gestohlen worden. 5 davon konnte die Polizei auf einer benachbarten Baustelle sicherstellen. Bei einer Verkehrskontrolle kamen die Beamten dann den beiden anderen Fahrrädern auf die Spur. Die beiden gestohlenen Mountainbikes befanden sich in dem angehaltenen Auto. Mit dabei Einbruchswerkzeug und ein durchtrenntes Kettenschloss, so die Polizei. Der 44-jährige Fahrer hatte zudem keine Fahrerlaubnis und stand unter Drogen. Er und sein 32-jähriger Beifahrer wurden festgenommen. Ein Ermittlungsrichter erließ Haftbefehl gegen beide Männer. Die Sommersaison am Landestheater Dinkelsbühl kann als voller Erfolg verbucht werden. Knapp 36.500 Besucher wollten die 3 Abendstücke, das Kinderstück und das Sonderprogramm sehen, wie das Landestheater mitteilt. Zahlreiche Aufführungen waren ausverkauft. Der Räuber Hotzenplotz und Kohlhiesels Töchter waren praktisch immer voll besetzt und bekamen regelrechte Ovationen, wie es heißt. Die Sommerfestspiele waren ein Fest, so Intendantin Jasmin Meindl. Es war ihre erste Sommersaison in Dinkelsbühl. Auch die Gastspiele kamen gut an. Anfang November wird das Programm dann für das kommende Jahr vorgestellt. Das waren sie, die Nachrichten in Franken um halb, Radio 8 regional. Für Sie wie immer auch gerne zum Nachlesen auf radio8.de oder bei uns in der Radio 8 App. Und hier geht's jetzt weiter mit dem Wetter und unserem Radio 8 Wetterkönig Christian König.
4: Mit den dichteren Wolken gibt's in unserer Region bis in den Abend teils schauerartigen Regen. Das Ganze bei so etwa 19 Grad. Vereinzelt kann es auch mal Blitz und Donner geben. In der Nacht hört der Regen schon wieder auf bei Tiefstwerten um 13 Grad und morgen wechseln eher Wolken, Sonne und höchstens vereinzelte Schauer bei 23 bis 25 Grad. Regelrecht Badewetter haben wir dann am Donnerstag mit oft Sonne bei 28 bis vielleicht sogar nochmal 30 Grad. Freitag wird's windiger mit Sonne-Wolken-Mix. Da kann es dann bei so 24 bis 26 Grad vereinzelte Gewitter geben.
0: Vielen Dank, Christian. Aktuelle Temperaturen, die habe ich auch noch für Sie. 16 Grad in Schornweißach. Bernd meldet 16 Grad in Wittelshofen. 16.33 Uhr, hier ist Radio 8 mit dem Service DB8 Neustadt-Aisch Richtung Nürnberg zwischen Seukendorf und der Auffahrt Würzburger Straße. Da ist ein defekter PKW auf dem Standstreifen und der blockiert auch den Standstreifen. Das Ganze wird andauern bis etwa 20 Uhr. Dann haben wir die B25 Feuchtwangen Richtung Donauwörth zwischen Schopfloch und dem Abzweig nach Dinkelsbühl. 5 Kilometer Stau macht einen Plus von bis zu 10 Minuten, meldet der ADAC. Blitzer haben wir in Burg Oberbach, Ortsausgang in Richtung Rauenzell. Dann auf der B13 in Richtung Lehrberg an der Ausfahrt nach Strüth, und zwar in der 70er-Zone. Und auf der B2 zwischen Mischelbach und Pleinfeld Nord, und zwar in Richtung Weißenburg. Danke an alle, die was gemeldet haben. Und Sie können es auch tun, per WhatsApp oder auch per Telefon. Die Nummer ist die 0981 63 00. Ich wünsche Ihnen gute und sichere Fahrt.
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0: Hier ist Irene van der Berg auf Radio 8. Chiara Bischoff ist bei mir. Chiara, kurze Frage.
2: Ja.
0: Johnny Depp.
2: Oh ja.
0: Findest du den gut?
2: Ja, muss ich schon sagen.
0: Schon ein Schnuckelchen, oder? Also ich finde ihn ja wirklich ein Fluch der Karibik. Ist.
2: Oh ja, darüber brauchen wir gar nicht reden.
0: Er ist lustig, er ist witzig. Und tatsächlich, Johnny Depp ist nicht nur Schauspieler, nein, der macht sogar Musik.
2: Mhm.
0: Absolut. Und heute Abend, da kenne ich ein paar Leute, die werden sich den heute anschauen. Und zwar in der Arena in Nürnberg.
2: Ich habe schon gesehen, er war sogar in einem Restaurant zu Besuch.
0: Ja, und mit dabei Aerosmith-Gitarrist Joe Perry sowie Rock-Legende Alice Cooper. Ja, also falls Sie die mal live sehen wollen, und zwar mit ihrer Band, die Hollywood Vampires, heute Abend in der Arena in Nürnberg, gibt es sogar noch Resttickets an der Abendkasse. Und wer weiß, vielleicht spielen Sie sogar diesen Song hier. Das ist der besondere Song auf Radio 8, Alice Cooper mit Poison.

0: Einfach gute Musik von Zayn und Sia, Dusk Till Dawn hier auf Radio 8. Ja, heute ist das Wetter ja ein bisschen durchwachsen, aber wissen Sie was? Wenn Sommerferien sind, malen geht ja immer. Aus einem Klecks Farbe wird dann ganz schnell zum Beispiel ein Drache oder mit ein bisschen Kreide auf der Straße ein Labyrinth. Man kann da einfach mal loslegen und Kinder, die können das ja besonders gut. Und wie das funktioniert, haben die Künstler von morgen unserer Radio 8 Reporterin Nicole Enders gezeigt.
1: Es geht wuselig zu in den Räumen des Vereins Spielkultur in München. Eine erste Klasse ist zu Besuch. Sie machen eine Zeitreise zurück in eine
2: Steinzeithöhle, grau und ein bisschen Fell oben an der Decke.
1: Die steht mitten im Raum. Drumherum wurde schon ein Mammut gejagt, Schmuck aus Muscheln gebastelt und
2: an den Wänden sind viele Sachen gemalt.
3: Ein Mensch mit Speer,
4: Säbelzahn, Raubkatze und Tiger.
5: Ich habe den Mammut gemalt. Man macht erst so den Bauch, dann die Füße dran und dann den Kopf und dann die Ohrwascheln.
6: Und dann ist nur noch Kritzel, Kratzel.
1: Der Verein kümmert sich schon seit über 50 Jahren um die kulturelle Bildung von Kindern. Denn Kunst passt nicht immer in eine Schulstunde, ist aber so wichtig für Kinder, sagt der Leiter Michael Dietrich.
7: Weil wir da Dinge fürs Leben und fürs Überleben lernen. Indem wir eine Resilienz aufbauen und umgehen können mit Krisensituationen, mit Herausforderungen. Und die kann man viel besser bewältigen, wenn man sich spielerisch und künstlerisch schon mit der Welt auseinandergesetzt hat.
1: Und diese Welt entdecken Kinder mit allen Sinnen.
7: Kinder erleben in der Kunst eine Freiheit. Ich kann was schaffen und ich kann auch lernen, Fehler zu machen und zu wissen, wie toll das ist, wenn der Wasserfarbkasten auf das Blatt Papier fällt und plötzlich ein Bild entsteht, von dem ich nie geahnt hätte, dass das entstehen kann.
1: Mittlerweile haben sich auch viele Museen auf kleine Besucher eingestellt. Jana Blumenstein vom Kindermuseum München.
8: Wenn Sie ein historisches Kostüm wirklich anziehen können und damit spielen können, das verankert sich ganz anders im Gehirn.
1: Also einfach mal machen. Das gilt für kleine und große Kulturfans.
0: Danke. Dankeschön, Nicole, für diesen tollen Beitrag in unserer Serie Helden der Zukunft auf Radio 8. Auch bei uns in der Region gibt es tolle Angebote, zum Beispiel Töpfern in Leutershausen, Kreativkurse in Ornbau oder die Fachstelle für katholische Kinder- und Jugendarbeit Ansbach. Auch die verleiht Bastelbücher, Projektideen und Großspiele für eigene Gruppenaktionen.

0: einfach gute Musik von Meatloaf. Rock'n'Roll Dreams Come Through hier auf Radio 8. Ja, das Auto ist weiterhin unangefochten die Nummer 1 bei den Verkehrsmitteln. Gleich mehr von Helen Martin in den Nachrichten um 17 Uhr auf Radio 8.
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1: Ich bin Helen Martin. Hausaufgaben, Prüfungen, vielleicht auch Konflikte mit Mitschülern. Schule kann richtig stressig sein. Bei einer Studie im Auftrag der Krankenkasse Barmer ist jetzt rausgekommen, jeder dritte Jugendliche in Deutschland leidet massiv unter Schulstress. Bei Mädchen ist es sogar fast jede zweite, bei Jungen jeder vierte. Neben Schulstress belasten auch Stress in der Familie und Einsamkeit viele Jugendliche. Säfte, alkoholfreies Bier, Hafermilch und selbst Zero-Getränke könnten bald bis zu 36% teurer werden. Laut ARD-Informationen soll auch hierfür eine Zuckersteuer anfallen. Bisher war die nur für Limonaden geplant. Und die Zuckersteuer soll laut einem Papier des Bundesfinanzministeriums schon ab nächstem Jahr und nicht erst 2028 kommen. Bundeslandwirtschaftsminister Rainer hält von den Plänen nichts. Der Rheinischen Post hat er gesagt, dass die zu weit gehen. Deutschland braucht Zuwanderung, um zu funktionieren. Das hat Bundespräsident Steinmeier in einer Grundsatzrede gesagt. Dabei hat er auch ausdrücklich vor Abschottung und völkischem Nationalismus gewarnt. Gleichzeitig müsse man offen diskutieren, wie viel Zuwanderung das Land bewältigen kann. Zum deutschen Volk gehören laut Steinmeier auch die Menschen, die hierher gekommen sind. In der Memminger Innenstadt hat ein betrunkener Mann mit einer Pistole hantiert und dadurch einen Polizeieinsatz ausgelöst. Der 45-Jährige hatte laut den Ermittlern vor Bekannten mit der Waffe geprahlt. Einen Waffenschein hat er allerdings nicht. Die Polizei hat die Pistole mitgenommen. Jetzt wird gegen den Mann wegen Verstoßes gegen das Waffengesetz ermittelt. Egal, ob es auf die Arbeit geht oder zu einem Treffen mit Freunden, das Auto ist weiterhin unangefochten die Nummer 1 bei den Verkehrsmitteln. Das ist bei einer TÜV-Umfrage rausgekommen. Mehr als 80% der Befragten sind demnach mindestens einmal die Woche mit dem Auto unterwegs. Thomas Thunfeld hat die Details.
2: Fast 90% der Haushalte haben ein eigenes Auto. Eine knappe Mehrheit ist übrigens dagegen, den Autoverkehr in den Zentren von Städten und Gemeinden zu beschränken. Immerhin 40% aber auch dafür. Und nach dem Autofahren ist zu Fuß gehen die beliebteste Fortbewegungsart mit großem Vorsprung vor den Öffis und dem Fahrrad.
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3: Mit Chiara Bischoff. Der Bundesgerichtshof hat ein Urteil des Landgerichts Ansbach wegen versuchten Mordes kritisiert. Nun muss erneut verhandelt werden. Wie berichtet, war ein Geschäftsmann vor seiner damaligen Wohnung in Heilsbronn niedergestochen worden. Das Urteil lautete damals 13 Jahre und 6 Monate Gefängnis. Wie die Fränkische Landeszeitung berichtet, ging es dem BGH nicht um die Verurteilung wegen versuchten Mordes. Probleme haben die obersten Richter mit der Dauer der Haftstrafe. Hier sehen sie im Urteil der großen Strafkammer mögliche

0: strafmildernde Umstände nicht ausreichend berücksichtigt. Nun muss das Verfahren neu aufgerollt werden. Zuständig ist dann eine andere Strafkammer. Wann dieser Prozess stattfindet, wer dafür vernommen werden muss und ob die neue Kammer zu einem anderen Urteil kommt, wird sich also erst noch zeigen.
1: Vielen Dank, Chiara. Und einfach mehr Mittelfranken. 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Ja, dichte Wolken, die bringen uns bis in den Abend hinein. Teilweise schauerartigen Regen und vereinzelt sind sogar Gewitter dabei. 17 Grad aktuell in Obererlbach. Axel meldet 17 Grad in Schauerheim. Heute Nacht klingt der Regen ab. Die Frühwerte sind dann so um die 13 Grad. Und morgen gibt es dann wieder Wolken, Sonne, vereinzelte Schauer bei 23 bis 25 Grad. Donnerstag gibt's sonniges Badewetter bei 28 bis 30 Grad und Freitag folgt dann auf einen windigen Sonne-Wolken-Mix 25 und 26 Grad, dann lokale Gewitter. 17 Uhr und gleich 4 Minuten. Hier ist Radio 8 mit dem Service die B8 Neustadt-Aisch Richtung Nürnberg zwischen Solkendorf und der Auffahrt Würzburger Straße. Vorsicht, ein defekter PKW, der den Standstreifen blockiert. Das Ganze dauert an bis etwa 20 Uhr. Die B25 Feuchtwang Richtung Donauwörth zwischen Schopfloch und dem Abzweig nach Dinkelsbühl. 5 Kilometer Stau ist ein Plus von etwa 11 Minuten. Blitzer haben wir auf der B13 und zwar in Richtung Lehrberg an der Ausfahrt nach Strüth in der 70er-Zone und auf der B2 zwischen Mischelbach und Pleinfeld Nord und zwar in Richtung Weißenburg. Dankeschön an unsere vielen Blitzerfunker und wenn Sie auch in diesem Moment einen Blitzer entdecken oder schon entdeckt haben oder eine andere Verkehrsmeldung für uns haben, melden Sie es doch einfach per WhatsApp oder auch per Telefon. Die Nummer ist die 0981 63 00. Gute Fahrt Ihnen.
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1: Seifenkistenrennen, ja, das ist etwas, was Erwachsene und Kids gleichermaßen begeistert. Am Sonntag findet am Hesselberg das Ehinger Seifenkistenrennen statt. Und was uns da alles erwartet, hören Sie gleich hier bei uns auf Radio 8. Ich bin Irene van der Berg und jetzt einfach gute Musik für den Start in Ihren Feierabend. Hier ist Tina Turner mit The Best.
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0: Leanne Rimes auf Radio 8 mit Can't Fight the Moonlight. Ja, der Countdown läuft. Am kommenden Sonntag wird am Hesselberg mal so richtig Gas gegeben. Und zwar beim Ehinger Seifenkistenrennen. Alle Fahrzeuge werden dabei selbst gebastelt, gestaltet und am Sonntag dann eben auch selbst gefahren. Organisiert wird das Rennen von der Freiwilligen Feuerwehr Ehingen. Schriftführer Hans Leibrich ist Mitorganisator. Dieses Jahr findet ja das Rennen zum dritten Mal statt. In den letzten Jahren waren bestimmt schon so einige toll gestaltete Seifenkisten mit dabei.
1: Wir haben da schon umgebaute Mörtelmaschinen gehabt, Bierkisten, Spezikisten, einen Unimog, ganz unterschiedliche Varianten von Fahrzeugen, die da gebaut werden. Ein Fass, was so als Schweinchen umgebaut wurde, dann Traudel genannt wurde. Und die Fahrer haben da wirklich ganz tolle Ideen und sind absolut kreativ. Wir sind da immer wieder überrascht, was da für tolle Fahrzeuge am Start sind.
0: Ja, das glaube ich. Und da kann man wirklich gespannt sein, wie es dann an diesem Wochenende sein wird. Wie ist denn die Strecke aufgebaut?
1: Wir haben eine Strecke von 500 Meter. Die befindet sich am schönen Hesselberg am Nordhang. Und der Start ist unterhalb von der Bergmühle und da können dann die Starter im Bereich einer Lichtschranke fahren, die dann durch und haben dann so eine Strecke von 500 Meter zu überwinden mit 5% Gefälle und kommen dann im Bereich der Schafscheune ins Ziel.
0: Soweit Hans Leibrich, Mitorganisator beim Seifenkistenrennen Ehingen. Am Sonntag ist es wieder soweit. 43 Fahrer werden mit ihren DIY-Fahrzeugen an den Start gehen. Der Startschuss fällt um 13 Uhr. Dann wird wieder Vollgas gegeben. Und alle Infos unter ffw-ehingen.de/Seifenkistenrennen.

0: bei Merkendorf, da ist jetzt ein junger Fahrradfahrer bei einem Unfall verletzt worden. Und wie das passieren konnte, das erzählt uns gleich Chiara Bischoff in Franken um halb, Radio 8 regional.
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0: bisschen Country-Sound liefert uns jetzt John Denver gleich auf Radio 8. Country Roads, take me home. Country Roads, take me home ist gleich der besondere Song in dieser Stunde.
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0: Mit Chiara Bischoff. Grüß dich, Chiara.
2: Grüß dich, Irene.
0: Ja, die Polizei Dinkelsbühl hat jetzt in einem Hotel ein illegales Reisegewerbe gestoppt.
2: Konkret den Betrieb eines mobilen Gold- und Antiquitätenankaufs. Den Beamten war eine Zeitungsbeilage aufgefallen. Dort wurde der Ankauf von Schmuck, Gold und Antiquitäten in einer Hotellobby beworben.
3: Bei der Kontrolle vor Ort versuchte einer der Goldankäufer zunächst zu flüchten, so die Polizei. In einem nahegelegenen Café wurde er gefunden. Dort versteckte er sich auf der Toilette. Ermittlungen ergaben, dass es keine gültige Gewerbeanmeldung gab. Geschäfte wurden allerdings noch nicht getätigt. Die beiden Betreiber kamen später wieder auf freien Fuß, da gegen sie nichts weiter vorlag. Die Polizei warnt in diesem Zusammenhang aber vor unseriösen Aufkäufern. Genutzt werden sollten ausschließlich seriöse Händler mit einem festen Gewerbesitz. Andreas Fischer, Radio 8 in Dinkelsbühl.
2: Ein Junge ist bei einem Fahrradunfall in der Nähe von Merkendorf schwer verletzt worden. Der 11-Jährige ist am Nachmittag mit einem gleichaltrigen Jungen auf dem Fahrrad vom Industriegebiet Merkendorf in Richtung Neusses unterwegs. Als der 11-Jährige links an seinem Begleiter vorbeifahren will, berühren sich die Fahrräder. Der Junge stürzt und zieht sich eine Fraktur des linken Unterarms zu, so die Polizei. Er kam zur weiteren Behandlung in Begleitung seiner Mutter ins Ansbacher Klinikum. Ausgerechnet beim Überholen ist am Sonntagmittag nahe Uffenheim ein Unfall passiert. Ein Autofahrer fährt zwischen Langensteinach und Adelshofen hinter einem landwirtschaftlichen Gespann her. Als er überholen will, schert das Gespann nach links aus. Es kommt zum Zusammenstoß. Der Autofahrer sowie der Traktorfahrer blieben unverletzt. Die Beifahrerin im Auto klagte jedoch über Schmerzen und kam ins Krankenhaus. Das Auto war danach nicht mehr fahrbereit und musste abgeschleppt werden. Das waren sie, die Nachrichten in Franken um halb, Radio 8 Regional. 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
4: Mit den dichteren Wolken gibt's in unserer Region bis in den Abend teils schauerartigen Regen. Das Ganze bei so etwa 19 Grad. Vereinzelt kann es auch mal Blitz und Donner geben. In der Nacht hört der Regen schon wieder auf bei Tiefstwerten um 13 Grad und morgen wechseln eher Wolken, Sonne und höchstens vereinzelt Schauer bei 23 bis 25 Grad. Regelrecht Badewetter haben wir dann am Donnerstag mit oft Sonne bei 28 bis vielleicht sogar nochmal 30 Grad. Freitag wird es windiger mit Sonne-Wolken-Mix. Da kann es dann bei so 24 bis 26 Grad vereinzelte Gewitter geben.
0: Vielen Dank, Radio 8 Wetterkönig Christian König. Die aktuellen Temperaturen 16 Grad in Wolframs-Eschenbach und Timo meldet 17 Grad in Langlau. 17 Uhr und gleich 33 Minuten. Hier ist Radio 8 mit dem Service bis 20 Uhr. Da brauchen alle Autofahrer Geduld. Auf der B8 Neustadt-Aisch in Richtung Nürnberg zwischen Seukendorf und der Auffahrt zur Würzburger Straße. Da steht nämlich ein defekter PKW und der blockiert den Standstreifen bis dahin. Die B25 Feuchtwang Richtung Donauwörth zwischen Schopfloch und dem Abzweig nach Lohe. 5 Kilometer Stau ist ein Plus von bis zu 9 Minuten. Blitzer gibt es auf der B13 in Richtung Lehrberg, an der Ausfahrt nach Strüth in der 70er-Zone und auf der B2 zwischen Michelbach und Pleinfeld Nord und zwar in Richtung Weißenburg. Vielen Dank an unsere Blitzerfunker. Melden Sie es doch auch gerne, wenn Sie unterwegs noch was gesehen haben, per WhatsApp oder auch per Telefon. Die Nummer ist die 0981 63 00. Ich sage schon mal Dankeschön und gute Fahrt.
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0: Hier ist Irene van der Burg auf Radio 8. Chiara Bischoff ist bei mir. Chiara, geht's dir eigentlich auch immer so, also wenn du jetzt zum Beispiel zum Bäcker gehst oder zum Imbiss und du zahlst mit deiner EC-Karte,
2: ja,
0: dann ploppt da auf einmal sowas auf, wie viel Trinkgeld will man geben?
2: Oh ja, jedes Mal.
0: Also der Wahnsinn, oder? Und mir geht's immer so, also wenn ich jetzt beim Bäcker oder so bin, ne, und ich sehe dann sowas, dann werde ich schon ein bisschen grantig.
2: Ja, ich auch. Ja, also ich drücke da auch meistens auf Nein, zumindest wenn ich zum Mitnehmen was mitnehme.
0: Genau, weil wenn ich selber das holen muss, mich bedient, also ja, okay, man wird zwar schon bedient, aber bisschen. Ich meine, wenn jetzt jemand was zubereiten würde, ein großes Essen, das ist natürlich was anderes. Ja, also finden viele Leute ein bisschen frech, würde ich mal sagen. So? Ja, und wir haben tatsächlich zu diesem Thema auf unserer Radio 8 Facebook-Seite mal gefragt, was eben unsere Hörer und Hörerinnen darüber denken, eben über diese angezeigten Trinkgeldoptionen bei Kartenzahlungen.
2: Oh.
0: Ja, und gleich in ein paar Minuten, da werden Sie dann alle erfahren, was dabei rausgekommen ist hier auf Radio 8. Aber ich würde sagen, jetzt erst einmal der besondere Song in dieser Stunde, John Denver, Take Me Home, Country Roads.
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0: Holly Johnson, Americanos im einfach guten Musiksommer hier auf Radio 8. Und ein Thema, über das wirklich sehr gerne diskutiert wird, ist das Thema Trinkgeld bei Kartenzahlungen. Also vielmehr die angezeigten Trinkgeldoptionen bei Kartenzahlungen. Und auf unserer Radio 8 Facebook-Seite, da haben wir Sie gefragt, ist das ein netter Service oder eher eine Art Aufdringlichkeit? Die Beteiligung, die war wirklich sehr, sehr groß. Dirk Walke aus der Radio 8 Redaktion. Was sagen die Leute denn so?
1: Die meisten finden es aufdringlich. Martin zum Beispiel bezieht sich auf den Bäcker. Er fragt, wofür er Trinkgeld geben soll, wenn er selbst ansteht und danach sein Kaffeegeschirr selbst wegräumt. Ebenfalls ein Argument, die Option, kein Trinkgeld zu geben, ist einigen zu klein geschrieben oder ungünstig platziert. Björn ist dagegen noch ein bisschen deutlicher. Wer nach Trinkgeld bettelt, bekommt keinen Cent, sagt er. Andere hingegen plädieren für Barzahlung.
0: Okay, und gibt es auch andere Meinungen?
1: Ja, die gibt es. Jakob sagt, dadurch, dass immer mehr digital gezahlt wird, gehen die Mitarbeiter beim Trinkgeld oft leer aus. Er findet es okay. Immerhin kann ja jeder selbst entscheiden. Und Rolf meint, in Bereichen, in denen die Leute Mindestlohn bekommen, ist es Anstand, Trinkgeld zu geben, aber kein Muss. Dave sagt, Trinkgeld gibt es bei ihm nur nach guter Leistung und Freundlichkeit. Wir sehen also, hier kann man wirklich gut diskutieren.
0: Ja, und wenn Sie möchten, können Sie das auch weiterhin tun auf unserer Radio 8 Facebook-Seite. Dankeschön, Dirk. Thank you.

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9: Schönen Dienstag. Kommenden Sonntag ist Seifenkistenrennen in Ehingen am Hesselberg, organisiert von der Freiwilligen Feuerwehr. Und Hans Leibrich aus dem Orga-Team, der hat uns heute Morgen von der Faszination der Seifenkisten erzählt.
10: Das ist einfach ein Riesenspaß und natürlich ein gewisser Adrenalinkick ist da natürlich dabei bei der ganzen Verein. Ne?
9: Ich drücke die Daumen für Sonntag, das große Seifenkistenrennen in Ehingen am Hesselberg. Jetzt aber erstmal schönen Dienstag und bis morgen früh um 6. Ich freue mich auf Sie.
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Taxis ohne Fahrer oder Fahrerin, ja, das soll in München nächstes Jahr Realität werden. Gleich mehr von Helen Martin in den Nachrichten um 18 Uhr hier auf Radio 8.

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1: Ich bin Helen Martin. Wie genau soll die geplante Zuckersteuer der Bundesregierung aussehen? Laut Medienberichten gibt es Pläne, dass die Steuer mehr Produkte betreffen könnte als gedacht, zum Beispiel Zero-Getränke, alkoholfreies Bier, Säfte oder pflanzliche Milch. Ronny Thorau berichtet.
2: Sie sollen der Zuckersteuer unterworfen werden, nicht nur, wie es heißt, um die Menschen zu gesünderer Ernährung zu bewegen, sondern ausdrücklich auch, um mehr Einnahmen für den Haushalt zu generieren. Widerstand kommt von Gesundheitspolitikern der Union und aus dem CSU-geführten Agrarministerium. Die erweiterte Zuckersteuer, heißt es da, entferne sich vom Ziel Gesundheit und gehe über die Vereinbarungen in der Koalition hinaus.
1: Auf Instagram oder TikTok hängen, statt mit Freunden treffen. Das ist bei immer mehr Menschen die Devise, wie der neue Freizeitmonitor der Stiftung für Zukunftsfragen zeigt. Da haben nur 19% gesagt, dass sie regelmäßig ihre Freunde treffen. Die Studie sagt auch, dass künstliche Intelligenz eine immer größere Rolle in unserer Freizeit spielt. Aber mehr Menschen als früher machen Sport und auch Ehrenämter sind beliebt. Der Volkswagen-Konzern will eventuell bis zu 50.000 Jobs streichen, die Hälfte davon in Deutschland. Das hat VW-Chef Blume auf einer Betriebsversammlung gesagt. Der Stellenabbau soll laut ihm vor allem über Renteneintritte und Altersteilzeit abgewickelt werden und nicht über Kündigungen. Der Betriebsrat wirft Blume vor, seine Leute im Unklaren zu lassen. Teilweise hat die Belegschaft den VW-Boss ausgepfiffen. US-Präsident Trump erwägt, den Grenzsee Lake Ontario in Lake America umzubenennen. Sein Argument, er rechne kaum noch mit nennenswerten Geschäften mit der kanadischen Provinz Ontario. Hintergrund ist der eskalierende Handelsstreit zwischen den USA und Kanada. Die Gespräche sind zuletzt gescheitert. Jetzt wollen beide Seiten Zölle von bis zu 50% erheben. Taxis ohne Fahrer oder Fahrerin? Das soll in München nächstes Jahr Realität werden. Ende 2027 will die Google-Schwester Waymo in der bayerischen Landeshauptstadt komplett fahrerlose Taxis für alle anbieten. Schon in den nächsten Wochen soll es die ersten Testfahrten geben. München wäre die erste Stadt in der EU mit so einem Angebot.
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3: Mit Chiara Bischoff. Die Polizei Dinkelsbühl hat jetzt in einem Hotel ein illegales Reisegewerbe gestoppt. Konkret den Betrieb eines mobilen Gold- und Antiquitätenankaufs. Den Beamten war eine Zeitungsbeilage aufgefallen. Dort wurde der Ankauf von Schmuck, Gold und Antiquitäten in einer Hotellobby beworben. Bei der Kontrolle vor Ort versuchte einer der Goldankäufer zunächst zu fliehen. In einem nahegelegenen Café wurde er dann gefunden. Dort versteckte er sich auf der Toilette. Ermittlungen ergaben, dass es keine gültige Gewerbeanmeldung gab. Geschäfte wurden noch nicht getätigt. Die beiden Betreiber kamen später wieder auf freien Fuß, da gegen sie nichts weiter vorlag. Die Polizei warnt in diesem Zusammenhang aber vor unseriösen Aufkäufern. Genutzt werden sollten ausschließlich seriöse Händler mit einem festen Gewerbesitz.
4: Vielen Dank, Chiara. Und mehr Nachrichten aus Mittelfranken gibt es dann in Franken um 16 Grad in Herrneuses. Tim meldet 16 Grad in Neuhof an der Zenn. Dichte Wolken, ja, die bringen uns bis heute Abend schauerartigen Regen. Vereinzelt sind auch Gewitter dabei. Und heute Nacht klingt dann der Regen ab. Die Frühwerte liegen so um die 13 Grad. Morgen gibt es Wolken, Sonne, auch vereinzelte Schauer bei maximal 23 bis 25 Grad. Donnerstag, da wird es wieder schön sonnig und auch sehr warm.

0: 28 bis 30 Grad. Freitag folgen dann auf dem windigen Sonne-Wolkenmix und 25 bis 26 Grad dann lokale Gewitter. 18 Uhr und 3 Minuten, hier ist Radio 8 mit dem Service DB8 Neustadt-Aisch Richtung Nürnberg zwischen Soltendorf und der Auffahrt zur Würzburger Straße. Vorsicht, ein defekter PKW, der den Standstreifen blockiert. Das Ganze soll andauern bis etwa 20 Uhr. Dann die B25 Feuchtwang Richtung Donauwörth zwischen Schopfloch und dem Abzweig nach Lohe. 5 Kilometer Stau, ist ein Zeitverlust von bis zu 9 Minuten. Blitzer gibt es auf der B13 in Richtung Lehrberg an der Ausfahrt nach Strüth in der 70er-Zone und auf der B2 zwischen Mischelbach und Pleinfeld Nord und zwar in Richtung Weißenburg. Danke an alle, die was gemeldet haben, und Sie können es jederzeit auch tun. Per Telefon oder auch per WhatsApp. Die Nummer, das ist die 0981 63 00. Ich wünsche Ihnen gute und sichere Fahrt.
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1: Viele freiwillige Feuerwehren haben sich bei der Radio 8 Feuerwehraktion 112 beworben. Auch die Freiwillige Feuerwehr Groß-Lellenfeld. Vorstand ist Thomas Steinhöfer. Wie laufen denn die Einsatzübungen bei Ihnen im Team ab?
2: Ja, bei uns wird vom Feuerwehrhaus, das ist ein größerer Hof, da wird dann eine Übung aufgebaut. Entweder wird man halt den Eimer umspritzen zum Beispiel, mit der Pumpe aufbauen. Oder wir sind auch schon mit dem Funk durchs Dorf gelaufen und jemand ist im Feuerwehrhaus geblieben. Und zwei, drei andere Leute sind halt durchgelaufen und sind dann zu den Hydranten hin. Und dann hat man durch den Funk das halt eben weitergeben können, was an dem Hydranten zum Beispiel defekt ist. So hat man halt den Funk ein wenig geübt.
1: Emma Bradley, eine der aktiven Frauen bei der Freiwilligen Feuerwehr Firnsberg. Wie verhält es sich denn bei Notrufen? Sind genügend greifbar bei Ihnen?
3: Unterm Tag, glaube ich, werden wir jetzt auf jeden Fall nicht als erstes alarmiert. Flachslanden ist noch eine große Feuerwehr, die werden auf jeden Fall immer direkt dann mit aktiviert quasi, wenn jetzt bei uns in der Umgebung was ist. Aber nachts sind wir auf jeden Fall dann auch immer dabei. Also das ist ja auch nicht weit dann, wir haben es ja alle nicht so weit zum Glück zur Feuerwehr. Da ist dann auch schon jeder mit dabei.
1: Sebastian Endres ist Vorstand bei der Freiwilligen Feuerwehr Markt Bergel. Wie haben Sie denn davon erfahren und was hat Sie dazu gebracht, sich bei unserer 112 Radio 8 Feuerwehraktion zu bewerben?
4: Ja, klassischerweise auf der Arbeit über Radio 8.
1: Bei den Freiwilligen Feuerwehren in der Region, da geht es um Zusammenhalt, Gemeinschaft und manchmal auch um ein bisschen Spaß zusammen zu haben. Die Bewerber der Radio 8 Feuerwehraktion 112 haben bald die Chance, zusammen bei einem Ausflug die Flughafenfeuerwehr am Frankfurter Airport kennenzulernen. Und natürlich deren Arbeit. Wir von Radio 8 sagen jetzt schon Danke an alle freiwilligen Feuerwehren, die sich beworben haben.

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1: Ich bin Chiara Bischoff, guten Abend. Die Verkehrspolizei Feucht hatte jetzt an verschiedenen Standorten Geschwindigkeitsmessungen durchgeführt. Dabei wurden auch wieder einige Raser erwischt. Gemessen wurde unter anderem in Hilpoltstein, Allersberg und Heideck. Dutzende Verstöße wurden hier festgestellt. Spitzenreiter war dabei ein Autofahrer auf der Startstraße bei Heideck in Richtung Liebenstadt. Er hatte fast 150 Sachen drauf. Erlaubt waren dort 100. Jetzt muss der Fahrer mit einem Fahrverbot von einem Monat, 2 Punkten in Flensburg und einer Geldbuße in dreistelliger Höhe rechnen. Die Polizei Dinkelsbühl hat jetzt in einem Hotel ein illegales Reisegewerbe gestoppt. Konkret den Betrieb eines mobilen Gold- und Antiquitätenankaufs. Dem Beamten war eine Zeitungsbeilage aufgefallen. Dort wurde der Ankauf von Schmuck, Gold und Antiquitäten in einer Hotellobby beworben.
2: Bei der Kontrolle vor Ort versuchte einer der Goldankäufer zunächst zu flüchten, so die Polizei. In einem nahegelegenen Café wurde er gefunden. Dort versteckte er sich auf der Toilette. Ermittlungen ergaben, dass es keine gültige Gewerbeanmeldung gab. Geschäfte wurden allerdings noch nicht getätigt. Die beiden Betreiber kamen später wieder auf freien Fuß, da gegen sie nichts weiter vorlag. Die Polizei warnt in diesem Zusammenhang aber vor unseriösen Aufkäufern. Genutzt werden sollten ausschließlich seriöse Händler mit einem festen Gewerbesitz. Andreas Fischer, Radio 8 in Dinkelsbühl.
1: Die Sommersaison am Landestheater Dinkelsbühl kann als voller Erfolg verbucht werden. Knapp 36.500 Besucher wollten die 3 Abendstücke, das Kinderstück und das Sonderprogramm sehen, wie das Landestheater mitteilt. Zahlreiche Aufführungen waren ausverkauft. Der Räuber Hotzenplotz und Kohlhiesels Töchter waren praktisch immer voll besetzt und bekamen regelrechte Ovationen, wie es heißt. Die Sommerfestspiele waren ein Fest, so Intendantin Jasmin Meindl. Es war ihre erste Sommersaison in Dinkelsbühl. Auch die Gastspiele kamen gut an. Anfang November wird das Programm für das kommende Jahr vorgestellt. Soweit die Nachrichten in Franken um halb. 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Nach einem verregneten Tag geht's meist trocken durch die Nacht bei Frühwerten um 13 Grad. Morgen dann recht wechselhaft mit Wolken, Sonne, vereinzelt auch Regen bei rund 25 Grad. Und am Donnerstag dreht der Sommer dann nochmal richtig auf. Viel Sonne bei bis zu 30 Grad. Hier ist Radio 8 mit dem Verkehrsservice und das sieht soweit gut aus. Mir liegen keine Meldungen über größere Staus oder Verkehrsbehinderungen vor. Aber 2 Blitzer hätte ich: einmal auf der B13 in Richtung Lehrberg an der Ausfahrt nach Strüth hier in der 70er-Zone und auf der B2 zwischen Mischelbach und Pleinfeld Nord. Hier wird in Richtung Weißenburg geblitzt. Vielen Dank an alle fleißigen Blitzerfunker und ich wünsche weiterhin eine gute und vor allem sichere Fahrt.
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0: Bon Jovi, Always im einfach guten Musiksommer. Jetzt ist die Songstory dran und da geht es um eine Frau, die sogar schon den früheren US-Präsidenten Barack Obama mit ihrer Stimme zu Tränen gerührt hat. Markus Ullmann erzählt jetzt von ihren Anfängen hier auf Radio 8.
1: Mein Name ist Markus Ullmann und heute geht es um eine starke Frau und die Geschichte ihres ersten Nummer-1-Hits.
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1: Diese Frau hat eine Ausnahmestimme und was vielleicht noch viel wichtiger ist, eine Ausnahmeausstrahlung. 1960 veröffentlicht sie ihre erste Single, schafft es damit direkt in die Top 10 der US R&B-Charts. Und bis Mitte der 60er haut sie ein gutes Dutzend Singles raus und einige davon schaffen es sogar auf die hinteren Ränge der normalen Popcharts. Aber die richtig große Nummer, die ist noch nicht dabei und das ändert sich im Jahr 1967. Zwei Jahre zuvor hat Otis Redding einen Song geschrieben und aufgenommen und hat es damit auf Platz 35 der Charts geschafft. Und an diesen Song hat sich ein Mitarbeiter bei Atlantic Records erinnert und gedacht, dass das der perfekte Song für unsere Künstlerin ist. Da kann sie endlich mal zeigen, was sie stimmlich drauf hat. Bei der Aufnahmesession hat sie sich erst sehr am Sound des Originals orientiert. Im Laufe des Tages dieser Nummer dann aber mehr und mehr ihren eigenen Stempel aufgedrückt. Und das Ergebnis hat sogar Otis Redding mehr als überzeugt. Er soll gesagt haben, dieser Song ist nicht länger mein Song. Es ist der erste Nummer-1-Hit unserer Künstlerin und nicht nur das. Der Song ist bis heute die Hymne der Bürgerrechts- und der Frauenbewegung. Hier ist Aretha Franklin mit Respect.
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1: Ich bin Helen Martin. Jeder fünfte Hausbesitzer in Deutschland hat Angst, sein Zuhause zu verlieren. Im Osten sogar jeder vierte. Das zeigt eine neue Forsa-Umfrage, über die die Bild berichtet. Grund sind teurere Kredite und hohe Nebenkosten. Vor allem Haushalte mit wenig Einkommen bangen um ihr Eigentum und die Angst wächst laut der Umfrage weiter. Bundeskanzler Merz hat sich am Rande der Kabinettsklausur zum Drohnenvorfall am Leipziger Flughafen geäußert. Die Bundesregierung werde sich demnächst äußern, was sie über die möglichen Urheber der Sprengstoffdrohne weiß. Mehr dazu von Thomas Bremser.
2: Anfang des Monats taucht abends eine mit Sprengstoff beladene Drohne am Flughafen auf und wird entschärft. Nach Informationen des Spiegel entdecken die Ermittler mindestens eine weitere Drohne und militärischen Sprengstoff. Für viele Experten führt die Spur nach Russland. Offiziell will sich die Regierung dazu aber noch nicht äußern. Die Bundesregierung stärkt den Schutz vor Drohnen aber etwa mit einem eigenen Drohnenzentrum.
1: Ungefähr 5 Monate ist es her, dass in Bayreuth 2 Regionalzüge im Hauptbahnhof zusammengestoßen sind. 6 Menschen wurden verletzt. Jetzt hat die Staatsanwaltschaft einen Lokführer angeklagt. Dem 65-Jährigen werden vorsätzlicher gefährlicher Eingriff in den Bahnverkehr und fahrlässige Körperverletzung vorgeworfen. Er soll mehrere Signale missachtet haben. Egal ob bei der Wohnungssuche, im Job oder auf der Straße. Menschen mit Behinderung werden im Alltag mehr diskriminiert als andere. Laut einer Umfrage der Aktion Mensch wurden fast 6 von 10 Menschen mit Behinderung in den letzten 5 Jahren unfair behandelt. Viele Betroffene ziehen sich zurück und wissen nicht, wo sie Hilfe bekommen. Die Aktion Mensch fordert deshalb mehr Beratungsstellen. Welcher deutsche Film geht ins Rennen um die berühmten Oscars? Das steht jetzt fest. Es ist der Film Every Time von der österreichischen Regisseurin Sandra Wollner. Das hat German Films, die Auslandsvertretung des deutschen Films, bekannt gegeben. Ob der Film dann aber auch wirklich nominiert wird, entscheidet sich im Januar nächstes Jahr.
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3: Mit Chiara Bischoff. In der Neustädter Klinik kam es in der Nacht zu einem Polizeieinsatz wegen eines aggressiven Mannes. Er hatte auch das Personal angegriffen. Der 46-Jährige war in die Klinik gekommen, um sich behandeln zu lassen. Die Polizei musste den Mann fesseln. Ein Alkoholtest ergab einen Wert von über 1,9 Promille. Er wurde vorläufig festgenommen. Im Behandlungszimmer ging es weiter. Er trat nach einem Beamten und traf diesen leicht an den Beinen. Ein weiterer Beamter wurde im Genitalbereich getroffen. Auch versuchte er, einem Polizisten einen Kopfstoß zu geben. Beim Einsteigen in den Streifenwagen verletzte sich der 46-Jährige am Kopf selbst. Schließlich kam er in eine Haftzelle. Das Frankenwetter. Nach einem verregneten Tag geht's meist trocken durch die Nacht bei Frühwerten um 13 Grad. Morgen dann recht wechselhaft mit Wolken, Sonne, vereinzelt auch Regen bei rund 25 Grad. Und am Donnerstag dreht der Sommer dann nochmal richtig auf. Viel Sonne bei bis zu 30 Grad. Hier ist Radio 8 mit dem Verkehrsservice und das sieht soweit gut aus. Mir liegen keine Meldungen über größere Staus oder Verkehrsbehinderungen vor. Aber 2 Blitze hätte ich, einmal auf der B13 in Richtung Lehrberg an der Ausfahrt nach Strüth hier in der 70er-Zone und auf der B2 zwischen Mischelbach und Pleinfeld Nord. Hier wird in Richtung Weißenburg geblitzt. Vielen Dank an alle fleißigen Blitzerfunker und ich wünsche weiterhin eine gute und vor allem sichere Fahrt.
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1: Ich bin Chiara Bischoff, guten Abend. Die Verkehrspolizei Feucht hatte jetzt an verschiedenen Standorten Geschwindigkeitsmessungen durchgeführt. Dabei wurden auch wieder einige Raser erwischt. Gemessen wurde unter anderem in Hilpoltstein, Allersberg und Heideck. Dutzende Verstöße wurden hier festgestellt. Spitzenreiter war dabei ein Autofahrer auf der Startstraße bei Heideck in Richtung Liebenstadt. Er hatte fast 150 Sachen drauf. Erlaubt waren dort 100. Jetzt muss der Fahrer mit einem Fahrverbot von einem Monat, 2 Punkten in Flensburg und einer Geldbuße in dreistelliger Höhe rechnen. Einsatzkräfte der Feuerwehr und der Polizei Hilpoltstein wurden am Wochenende zu einem Einsatz an ein Firmengelände gerufen. Jemand hatte dort festgestellt, dass ein geparkter Kleinlader in Flammen stand. Der Brand konnte durch die freiwillige Feuerwehr schnell gelöscht werden. Das Fahrzeug brannte aber vollständig aus. Wie hoch der Schaden ist, ist noch offen. Die Polizei ermittelt jetzt zur Brandursache. Von einer Fremdeinwirkung geht sie derzeit jedoch nicht aus. Zu einem sexuellen Übergriff ist es am Samstag in der Nürnberger Innenstadt gekommen. Eine 33-jährige Frau war zwischen 11 Uhr und 12.30 Uhr im Bereich der Blumenstraße Ecke Gleisbühlstraße mit einem unbekannten Mann in Streit geraten. Dabei attackierte der Mann die Frau körperlich und nahm gegen ihren Willen sexuelle Handlungen an ihr vor. Er floh anschließend in Richtung Wörderwiese, so die Polizei. Eine Täterbeschreibung steht bei uns im Netz. Soweit die Nachrichten in Franken um halb, Radio 8 regional. 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Nach einem verregneten Tag geht's meist trocken durch die Nacht bei Frühwerten um 13 Grad. Morgen dann recht wechselhaft mit Wolken, Sonne, vereinzelt auch Regen bei rund 25 Grad. Und am Donnerstag dreht der Sommer dann nochmal richtig auf. Viel Sonne bei bis zu 30 Grad. Hier ist Radio 8 mit dem Verkehrsservice und guten Neuigkeiten, mir liegen nämlich keine Meldungen über größere Staus oder Verkehrsbehinderungen vor. Aber 2 Blitzer stehen noch einmal auf der B13 in Richtung Lehrberg an der Ausfahrt nach Strütchen in der 70er-Zone und auf der B2 zwischen Mischelbach und Pleinfeld Nord. Hier wird in Richtung Weißenburg geblitzt. Vielen Dank an alle, die uns diese Blitzer gemeldet haben. Und ich wünsche weiterhin eine gute und vor allem sichere Fahrt. Kommen Sie gut durch Ihren Dienstagabend.
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3: Kann denn ein König heilig sein? Aus den Darstellungen der Klatschpresse können wir eher den gegenteiligen Eindruck gewinnen. Doch ihre Ausführungen sind wenig glaubhaft. Ab und zu lesen wir in der Tagespresse, dass ein König sein Land als Staatsoberhaupt repräsentiert. An anderen Stellen erfahren wir vielleicht noch, dass er sich mit großem Eifer bei einem Projekt engagiert. Aber ein heiliger König? Ist das nicht vollständig übertrieben? Kann man als Mensch überhaupt heilig sein? Da gilt es zunächst mit einer falschen Vorstellung aufzuräumen. Heilige sind keine Supermenschen. Sie sind wie Straßenbegrenzungspfähle auf dem Weg zu Gott. Nur bestimmte Punkte an ihnen leuchten. Alles andere ist, wie die ganze Umgebung, dunkel. So ist es auch mit dem heiligen Ludwig, dem Patron unserer katholischen Stadtkirche, dessen Gedenktag wir heute feiern. Auch er hat menschliche Seiten, die uns eher dunkel erscheinen. Einer von vielen Leuchtpunkten in seinem Leben ist die Förderung der Bildung. So unterstützte er auch die Entstehung der berühmten Sorbonne. Passt das nicht ausgezeichnet zur Hochschulstadt Ansbach?
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1: mit Chiara Bischoff. Am Wochenende ist es in Gunzenhausen, wie berichtet, zu einer spektakulären Flucht gekommen, bei der ein Autofahrer sogar ins Wasser gesprungen ist. Jetzt konnte der Mann wohlauf gefunden werden. Hiobs Botschaft für die beiden Ansbacher Stadtteile Steinersdorf und Neudorf. 55 Haushalte müssen aktuell ihr Trinkwasser abkochen. In der Neustädter Klinik hat ein Betrunkener einen Polizeieinsatz ausgelöst. Dabei griff er nicht nur das Personal an, sondern auch die Beamten. Und die Polizei Dinkelsbühl hat jetzt in einem Hotel ein illegales Reisegewerbe gestoppt. Konkret ging es um einen mobilen Gold- und Antiquitätenankauf.
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1: Ich bin Helen Martin. Deutschland hat das Zeug dazu, bei künstlicher Intelligenz aufzuholen, meint zumindest Bundesdigitalminister Wildberger. Am Rande der Kabinettsklausur hat der CDU-Politiker gesagt, dass die USA und China im Bereich KI zwar weit voraus seien, er sieht aber vor allem bei KI in der Industrie eine Chance für eine globale Spitzenposition. Laut Wildberger soll deshalb die Leistungsfähigkeit von Rechenzentren schneller ausgebaut werden. In der VW-Zentrale in Wolfsburg hat eine Serie von Betriebsversammlungen begonnen. Die Belegschaft fordert vom Vorstand Antworten zu angekündigten Sparmaßnahmen. Zehntausende Stellen und 4 Werke sollen in Gefahr sein. Tine Klimach berichtet.
2: Volkswagen fährt im Krisenmodus. Die gesamte Autoindustrie stehe unter enormem Druck, sagte Vorstandschef Oliver Blume in der Wolfsburger Konzernzentrale. Es gehe nun darum, Kosten zu senken. Es sollen konzernweit 50.000 Stellen in Deutschland abgebaut werden. Auch von Werksschließungen ist die Rede. Niedersachsens Ministerpräsident Olaf Lies sagte zuletzt, dass das keine Option sei. Das Land Niedersachsen hält 20% der Stimmrechte bei VW.
1: Kanada hat auf die von den USA verhängten neuen Zölle reagiert, und zwar mit Gegenzöllen. Der kanadische Finanzminister hat mitgeteilt, dass für die Einfuhr mehrerer US-Waren Abgaben von bis zu 50% erhoben werden. Dabei geht es zum Beispiel um Stahl, Molkereiprodukte und Haushaltsgeräte. Zuvor waren Handelsgespräche zwischen beiden Ländern gescheitert. Deshalb hat der US-Präsident Trump Zölle von bis zu 50% auf kanadische Produkte verhängt. Die Gaming-Welt schaut wieder nach Köln, denn da startet jetzt die Gamescom, die weltweit größte Messe für Computer- und Videospiele. Bei der Opening Night, wie das Ganze heute Abend heißt, werden neue Spiele angekündigt und es gibt Trailer. Morgen können dann auch Besucherinnen und Besucher auf die Messe. Ein Kunde beschwert sich, weil sein halber Brotlaib zu leicht ist. Die Folge? Die Bäckerei, in der er sein Brot gekauft hat, legt sich für 15.000 Euro eine Präzisionswaage zu. Genau so ist es im oberbayerischen Pfaffenhofen an der Ilm passiert. Der Kunde hatte sich so sehr beschwert, dass irgendwann die Behörden in der Bäckerei standen und gesagt haben, halbe Brote dürfen nicht ohne exaktes Wiegen verkauft werden. Es ist jetzt 8:15. Jetzt am Abend regnet es im Nordosten noch und auch nachts kann es vereinzelt noch regnen. Teilweise wird es später auch neblig. Das Ganze bei Tiefstwerten zwischen 15 und 10 Grad. Morgen scheint dann wieder mehr die Sonne und es wird auch wieder wärmer bei 21 bis 28 Grad. Und auch der Donnerstag wird sonnig und heiß. In die Autos und LKW. Ja, ich habe nur eine Meldung. Und zwar die A9 Nürnberg Richtung Berlin zwischen Neila-Selbitz und Rudolfstein. Vorsicht, hier ist eine ungesicherte Unfallstelle. Bitte ganz besonders vorsichtig fahren. Allen unterwegs eine gute und vor allem eine sichere Fahrt.

Ja, ja, wenn wir überlegen, was wir vor einigen Tagen noch geschwitzt haben. Jetzt sind die Temperaturen ja dann doch deutlich in den Keller gegangen. Hier und da hat es auch ein bisschen Regen gegeben. Allerdings könnte es da nicht deutlich mehr werden, um der Natur zu helfen. Und die Frage ist, nach der großen Hitze, kriegen wir eigentlich die Pflanzen auf Balkon und im Garten wieder auf Vordermann gebracht? Und wenn ja, wie? Wir sprechen gleich drüber. Nach Musik von Shawn Mendes und Wanda. Und das hier ist Billy Joel und Tell Her About It am Dienstagabend. Ich bin Ralf Hohn. Servus.

0: Mit Musik von Joe Cocker geht's durch diesen Dienstagabend. Viel Hitze, wenig Regen, das ist so die Bilanz des Sommers 2026. Viele Pflanzen und auch Gräser sind vertrocknet und die Frage ist, sind die noch zu retten, jetzt nach dieser langen Trockenheit? Fabian Schaffer, wenn ich beispielsweise Pflanzen habe mit braunen Blättern, die sehen ja erstmal ziemlich tot aus, ne? Was kann ich denen Gutes tun?
1: Ja, nicht so schnell aufgeben. Braune, verbrannte Blätter sind zwar kaputt, aber die ganze Pflanze kann trotzdem noch leben. Gerade bei Sträuchern und anderen Gehölzen können unter der Rinde und an den Zweigen noch lebende Knospen sitzen. Deshalb jetzt nicht aus Frust alles radikal zurückschneiden. Erstmal beobachten, ob die Pflanze nach Wasser und etwas Erholung wieder austreibt.
0: Der erste Reflex wäre natürlich jetzt erstmal richtig kräftig gießen. Ist das gut, so viel auf einmal?
1: Ja, aber gezielt. Erst mit dem Finger prüfen, ob die Erde wirklich trocken ist. Gerade Topfpflanzen können auch schlapp aussehen, wenn ihre Wurzeln durch zu viel Wasser geschädigt sind. Ist die Erde trocken? Lieber einmal richtig durchdringend gießen statt ständig nur ein bisschen. Am besten früh morgens und direkt auf die Erde. So kommt das Wasser tiefer zu den Wurzeln.
0: Was kann man sonst noch tun?
1: Ja, vor allem erst einmal weiteren Stress vermeiden. Kübel können für ein paar Tage raus aus der prallen Sonne. Besonders dunkle Töpfe heizen sich extrem auf. Eine Mulchschicht im Beet hält die Feuchtigkeit länger im Boden. Und mit Dünger lieber nicht versuchen, die Pflanze auf die Schnelle aufzupäppeln. Bei Trockenstress bringt zusätzlicher Dünger wenig und kann die Pflanze noch stärker belasten.
0: Also, wenn ihr auch Pflanzen habt, die momentan schon so halbtot aussehen, ihnen einfach vielleicht ein bisschen Zeit geben, regelmäßig gießen und dann kann da wieder was draus werden.

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0: Ich bin Helen Martin. Deutschland hat das Zeug dazu, bei künstlicher Intelligenz aufzuholen, meint zumindest Bundesdigitalminister Wildberger. Am Rande der Kabinettsklausur hat der CDU-Politiker gesagt, dass die USA und China im Bereich KI zwar weit voraus seien, er sieht aber vor allem bei KI in der Industrie eine Chance für eine globale Spitzenposition. Laut Wildberger soll deshalb die Leistungsfähigkeit von Rechenzentren schneller ausgebaut werden. In der VW-Zentrale in Wolfsburg hat eine Serie von Betriebsversammlungen begonnen. Die Belegschaft fordert vom Vorstand Antworten zu angekündigten Sparmaßnahmen. Zehntausende Stellen und 4 Werke sollen in Gefahr sein. Tine Klimach berichtet.
1: Volkswagen fährt im Krisenmodus. Die gesamte Autoindustrie stehe unter enormem Druck, sagte Vorstandschef Oliver Blume in der Wolfsburger Konzernzentrale. Es gehe nun darum, Kosten zu senken. Es sollen konzernweit 50.000 Stellen in Deutschland abgebaut werden. Auch von Werksschließungen ist die Rede. Niedersachsens Ministerpräsident Olaf Lies sagte zuletzt, dass das keine Option sei. Das Land Niedersachsen hält 20% der Stimmrechte bei VW.
0: Das waren die Nachrichten um 5:30. Jetzt am Abend regnet es im Nordosten noch und auch nachts kann es vereinzelt noch regnen. Teilweise wird es später auch neblig. Das Ganze bei Tiefstwerten zwischen 15 und 10 Grad. Morgen scheint dann wieder mehr die Sonne und es wird auch wieder wärmer bei 21 bis 28 Grad. Und auch der Donnerstag wird sonnig und heiß.
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3: Wie wär's gleich mit Musik von Sascha? Sascha und Chemical Reaction hören wir nach der Climax Blues Band und Couldn't Get It Right um 8:45. Ich bin Ralf Hohn. Guten Abend am Dienstag.

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Chemical Reaction, Reaction. Come in, Sascha. Yeah. 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

An diesem Dienstag kramen wir mal wieder ein bisschen in der Hitparaden-Geschichte und 1987 lief in den Clubs auch bei uns in Deutschland ein Titel, der dann doch ein Jahr später auch zum Riesen-Radio-Hit geworden ist, allerdings in einer anderen Version. Ihr habt richtig gehört, Girl, You Know It's True in der Version von Newmax. Und ich denke mal, den wenigsten wird wahrscheinlich dieser Name etwas sagen. Wie gesagt, der Titel lief überwiegend in den Clubs und da hat auch Frank Farian diesen Titel aufgeschnappt und dachte, hey, das wäre doch eigentlich eine gute Möglichkeit für mein neues Projekt so richtig durchzustarten. Und er sollte recht behalten, denn Girl, You Know It's True wurde die erste Nummer 1 für sein damaliges Projekt Milli Vanilli. Irgendwann später ist ja der Schwindel aufgeflogen, dass sie gar nicht wirklich selber gesungen haben. Aber Girl, You Know It's True war heute, vor genau 38 Jahren, Platz 1 in Deutschland und damit einer der Sommerhits 1988. Hier sind Milli Vanilli.

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0: 60 Jahre dauerte Partons Karriere. Zu ihren bekanntesten Hits zählen zum Beispiel Jolene, 9to5 und I Will Always Love You. Letzteres wurde durch die Version von Whitney Houston zu einem absoluten Welthit. Dazu war Parton auch Schauspielerin, Unternehmerin und Entertainerin. Wie genau soll die geplante Zuckersteuer der Bundesregierung aussehen? Laut Medienberichten gibt's Pläne, dass die Steuer mehr Produkte betreffen könnte als gedacht, zum Beispiel Zero-Getränke, alkoholfreies Bier, Säfte oder pflanzliche Milch. Ronny Thorau berichtet.
1: Sie sollen der Zuckersteuer unterworfen werden, nicht nur, wie es heißt, um die Menschen zu gesünderer Ernährung zu bewegen, sondern ausdrücklich auch, um mehr Einnahmen für den Haushalt zu generieren. Widerstand kommt von Gesundheitspolitikern der Union und aus dem CSU-geführten Agrarministerium. Die erweiterte Zuckersteuer, heißt es da, entferne sich vom Ziel Gesundheit und gehe über die Vereinbarungen in der Koalition hinaus.
0: Ungefähr 5 Monate ist es her, dass in Bayreuth 2 Regionalzüge im Hauptbahnhof zusammengestoßen sind. 6 Menschen wurden verletzt. Jetzt hat die Staatsanwaltschaft einen Lokführer angeklagt. Dem 65-Jährigen werden vorsätzlicher gefährlicher Eingriff in den Bahnverkehr und fahrlässige Körperverletzung vorgeworfen. Er soll mehrere Signale missachtet haben. Der Film Every Time ist die offizielle Oscar-Einreichung aus Deutschland. Das hat German Films, die Auslandsvertretung des deutschen Films, bekannt gegeben. Every Time ist von der österreichischen Regisseurin Sandra Wollner. Es geht um Ella und ihre Tochter Melly. Die versuchen nach dem plötzlichen Tod der anderen Tochter Jessie ihren Alltag zu bewältigen. Ob der Film auch nominiert wird, das entscheidet sich im Januar nächstes Jahr. Auf Instagram oder TikTok hängen, statt mit Freunden treffen. Das ist bei immer mehr Menschen die Devise, wie der neue Freizeitmonitor der Stiftung für Zukunftsfragen zeigt. Da haben nur 19% gesagt, dass sie regelmäßig ihre Freunde treffen. Die Studie sagt auch, dass künstliche Intelligenz eine immer größere Rolle in unserer Freizeit spielt. Aber mehr Menschen als früher machen Sport und auch Ehrenämter sind beliebt. Es ist jetzt 9:15. Nachts kann es vereinzelt noch regnen, teilweise wird später auch neblig. Das Ganze bei Tiefstwerten zwischen 15 und 10 Grad. Morgen scheint dann wieder mehr die Sonne und es wird auch wieder wärmer bei 21 bis 28 Grad. Und auch der Donnerstag wird sonnig und teilweise auch heiß. Mal die A9 Nürnberg Richtung Berlin zwischen Neila-Selbitz und Rudolfstein. Hier hat es einen Unfall gegeben. Aktuell staut sich da auf 3 Kilometer. Es dauert ungefähr 1/4 Stunde länger. Allen unterwegs eine gute Fahrt.

Ich weiß, in den Ferien über Schule sprechen ist eigentlich ein absolutes No-Go, aber es gibt eine Studie und da geht es darum, inwieweit Social Media sich unter Umständen auf die Schulnoten unserer Kinder auswirken kann. Mehr dazu in ein paar Minuten hier bei uns. Wir haben es kurz nach 9. Guten Abend am Dienstag. Mein Name ist Ralf Hohn.

0: Auch wenn wir an diesem heutigen Dienstagabend noch mittendrin sind in den Schulferien, müssen wir mal kurz das Thema Schule oder Schulnoten streifen. Schadet Social Media den Schulnoten? Schon seit Monaten wird ja eventuell über Social Media Verbot oder Einschränkung bei Kindern und Jugendlichen hier bei uns in Deutschland diskutiert. Australien beispielsweise hat das Ganze schon umgesetzt. Andere Länder sind auch mit dabei. Und jetzt gibt es eine neue Studie aus Italien, die mal versucht hat herauszufinden, inwiefern der erste Social Media Kontakt sich auf spätere Schulnoten auswirken kann. Helen Martin, was haben die Forscher denn herausgefunden und wie sind sie vorgegangen?
1: Ja, die Forschenden haben gefragt, wann Jugendliche ihren allerersten Account auf Social Media hatten und haben dann ihre Leistungen in Mathe, Italienisch und Englisch verglichen. Und das Ergebnis war, wer schon in der 6., 7. oder 8. Klasse einen Account hatte, war im Schnitt schlechter als Jugendliche, die erst in der 9. Klasse mit TikTok, Insta und Co. angefangen haben. Vor allem in Mathe und Italienisch gab es Unterschiede, bei Englisch dagegen nicht so. Und außerdem sind die, die schon früh soziale Medien genutzt haben, auch öfter sitzen geblieben.
0: Und wie begründen die Studienmacher das?
1: Ja, die sagen, dass es daran liegen könnte, dass die Kinder abgelenkt werden durch Social Media und sich nicht mehr so gut konzentrieren können. Weil es halt so viele Inhalte sind, die ja auch schnell wechseln, wenn man so durch TikTok und Instagram scrollt. Jedes Aufploppen von einer Benachrichtigung auf dem Handy reißt die Kids aus der Konzentration.
0: Was sagen denn jetzt andere Expertinnen und Experten zu der Studie aus Italien?
1: Ja, da gibt's schon auch Kritik. Zum Beispiel, weil sich die Jugendlichen rückblickend daran erinnern mussten, wann sie ihren ersten Account hatten. Oder auch, weil in der Studie nicht klar definiert ist, ab wann Instagram, TikTok und Co. problematisch sind. Also schon bei 5 Minuten am Tag oder erst bei 3 Stunden. Deshalb sagen Expertinnen und Experten, ein Mindestalter bei Social Media kann Teil der Lösung sein, aber es ist auch super wichtig, dass Kinder lernen, wie man bewusst mit sozialen Medien umgeht.
0: Ich denke auch, ne? Die Heranführung ist natürlich auch immer sehr wichtig. Und ich bin mal gespannt, ob man sich auf ein Social-Media-Verbot bzw. auf Einschränkungen auch hier bei uns in Deutschland für Kinder und Jugendliche zukünftig einigen wird. Wir warten es ab.

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0: Ich bin Helen Martin. US-Country-Sängerin Dolly Parton ist tot. Sie starb im Alter von 80 Jahren, wie ihre Familie mitgeteilt hat. Mehr als 60 Jahre dauerte Partons Karriere. Zu ihren bekanntesten Hits zählen zum Beispiel Jolene, 9 to 5 und I Will Always Love You. Letzteres wurde durch die Version von Whitney Houston zu einem absoluten Welthit. Dazu war Parton auch Schauspielerin, Unternehmerin und Entertainerin. Wie genau soll die geplante Zuckersteuer der Bundesregierung aussehen? Laut Medienberichten gibt's Pläne, dass die Steuer mehr Produkte betreffen könnte als gedacht, zum Beispiel Zero-Getränke, alkoholfreies Bier, Säfte oder pflanzliche Milch. Ronny Thorau berichtet.
1: Sie sollen der Zuckersteuer unterworfen werden, nicht nur, wie es heißt, um die Menschen zu gesünderer Ernährung zu bewegen, sondern ausdrücklich auch, um mehr Einnahmen für den Haushalt zu generieren. Widerstand kommt von Gesundheitspolitikern der Union und aus dem CSU-geführten Agrarministerium. Die erweiterte Zuckersteuer, heißt es da, entferne sich vom Ziel Gesundheit und gehe über die Vereinbarungen in der Koalition hinaus.
0: Das waren die Nachrichten um 5:30. Nachts kann es vereinzelt noch regnen, teilweise wird später auch neblig. Das Ganze bei Tiefstwerten zwischen 15 und 10 Grad. Morgen scheint dann wieder mehr die Sonne und es wird auch wieder wärmer bei 21 bis 28 Grad. Und auch der Donnerstag wird sonnig und teilweise auch heiß.
2: In einer neuen Episode unserer Rubrik Songs und Stories geht es gleich um eine Frau, die sogar den ehemaligen amerikanischen Präsidenten Barack Obama schon mal zu Tränen gerührt hat. Es geht um die Anfänge der Karriere dieser Frau. Wer es ist, verrät euch gleich in ein paar Minuten Markus Ullmann.

0: Mein Name ist Markus Ullmann und heute geht es um eine starke Frau und die Geschichte ihres ersten Nummer-1-Hits.
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0: Diese Frau hat eine Ausnahmestimme und was vielleicht noch viel wichtiger ist, eine Ausnahmeausstrahlung. 1960 veröffentlicht sie ihre erste Single, schafft es damit direkt in die Top 10 der US R&B-Charts. Und bis Mitte der 60er haut sie ein gutes Dutzend Singles raus und einige davon schaffen es sogar auf die hinteren Ränge der normalen Popcharts. Aber die richtig große Nummer, die ist noch nicht dabei und das ändert sich im Jahr 1967. 2 Jahre zuvor hat Otis Redding einen Song geschrieben und aufgenommen und hat es damit auf Platz 35 der Charts geschafft. Und an diesen Song hat sich ein Mitarbeiter bei Atlantic Records erinnert und gedacht, dass das der perfekte Song für unsere Künstlerin ist. Da kann sie endlich mal zeigen, was sie stimmlich drauf hat. Bei der Aufnahmesession hat sie sich erst sehr am Sound des Originals orientiert, im Laufe des Tages dieser Nummer dann aber mehr und mehr ihren eigenen Stempel aufgedrückt. Und das Ergebnis hat sogar Otis Redding mehr als überzeugt. Er soll gesagt haben, dieser Song ist nicht länger mein Song. Es ist der erste Nummer-1-Hit unserer Künstlerin und nicht nur das. Der Song ist bis heute die Hymne der Bürgerrechts- und der Frauenbewegung. Hier ist Aretha Franklin mit Respect.
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1: Ich bin Moritz Einzel. Mit Songs wie Jolene, 9 to 5 und I Will Always Love You schrieb sie Musikgeschichte. Jetzt ist US-Country-Legende Dolly Parton im Alter von

0: klaren zu lassen. Teilweise hat die Belegschaft den VW-Boss ausgepfiffen. Hausaufgaben, Prüfungen, vielleicht auch Konflikte mit Mitschülern. Schule kann richtig stressig sein. Bei einer Studie im Auftrag der Krankenkasse Barmer ist jetzt rausgekommen, jeder dritte Jugendliche in Deutschland leidet massiv unter Schulstress. Bei Mädchen ist es sogar fast jede zweite, bei Jungen jeder vierte. Neben Schulstress belasten auch Stress in der Familie und Einsamkeit viele Jugendliche. Deutschland schickt den Film Everytime der österreichischen Regisseurin Sandra Wollner ins Rennen um den Oscar als bester internationaler Film. Das gab German Films, die Auslandsvertretung des deutschen Films in München, bekannt. Thomas Bremser berichtet.
1: Das hochgelobte Drama Everytime handelt von einer Mutter in Berlin, die den Tod ihrer Tochter verarbeitet. Anfang August ist der Film in den Kinos angelaufen. Bei den Filmfestspielen in Cannes holte er einen der Hauptpreise. Der Weg zum Oscar ist aber noch weit. Eine Jury sucht jetzt 15 internationale Filme aus, die es in die engere Wahl schaffen. Davon bleiben noch 5 übrig, die für den Auslands-Oscar nominiert werden.
0: Der FC Bayern setzt auf Kontinuität in seiner Führungsebene. Der Aufsichtsrat des deutschen Fußballrekordmeisters verlängert die Verträge mit Vorstandschef Jan-Christian Dresen und mit Sportvorstand Max Eberl bis zum Sommer 2029. Das hat das Gremium heute bei seiner Sitzung beschlossen. Am Freitag eröffnet der FC Bayern die neue Bundesliga-Saison mit einem Heimspiel gegen Stuttgart. Es ist jetzt 10:15. Vereinzelt kann es noch regnen bei uns im Freistaat. Teilweise wird es später auch neblig. Das Ganze bei Tiefstwerten zwischen 15 und 10 Grad. Morgen scheint dann wieder mehr die Sonne und es wird auch wieder wärmer bei 21 bis 28 Grad. Und auch der Donnerstag wird sonnig und teils auch heiß. Vorsicht auf der A3 Passau Richtung Linz, zwischen Passau Süd und Pocking ein Unfall. A6 Pilsen Richtung Nürnberg, zwischen Amberg Süd und Amberg West 4 Kilometer Stau, 11 Minuten plus. Die B17 Augsburg Richtung Landsberg ist zwischen Leitershofen, Pfersee Süd und Göggingen, Ausfahrt Gabelsberger Straße, nach einem Unfall gesperrt. Und B22 Bayreuth Richtung Weiden zwischen Sassenhof und Wildenreuth, 2 Kilometer Stau, 19 Minuten dauert's länger.
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3: Mit Musik aus dem Jahr 1982 geht's rein in diese Stunde um 10:15. Einer der ganz großen Hits der Steve Miller Band. Hier sind sie mit Abracadabra. Ich bin Ralf Hohn. Schön, dass ihr bei uns seid. Guten Abend.

0: Gute Laune, Sommermusik von Steel Pulse und ihrer Coverversion von Brown Eyed Girl. Egal ob Tomaten, Ravioli oder Mandarinen, viele dieser Dinge sind in Konservendosen verpackt und können deswegen dann auch ziemlich lange im Vorratsschrank rumlungern. Dafür wurde das Ganze ja dann auch erfunden. Heute ist Tag der Konservendose. Wer ist eigentlich auf die Idee gekommen, Nicole Enders?
1: Schon gewusst?
2: Wer hat die Konservendose erfunden?
3: Ja, zwei Schritte sind hier wichtig. Anfang des 19. Jahrhunderts war es erst der Franzose Nicolas Appert, der die Idee hatte, Essen in Behältern luftdicht zu verschließen, damit es eben nicht so schnell schlecht wird. Er nutzte allerdings Glas. Bis kurz darauf ein Engländer ins Spiel kam, Peter Durant. Er ließ sich 1810 die erste Dose aus Blech patentieren. Allerdings waren diese ersten Dosen noch so dick, dass man sie nur mit Hammer und Meißel aufbekam.

0: bin Moritz Einzel. Mit Songs wie Jolene, 9to5 und I Will Always Love You schrieb sie Musikgeschichte. Jetzt ist US-Country-Legende Dolly Parton im Alter von 80 Jahren gestorben. Das hat ihre Familie mitgeteilt. Über die Todesursache ist bislang nichts bekannt. Parton hat im Laufe ihrer über 60-jährigen Karriere fast 50 Studioalben veröffentlicht und mehr als 100 Millionen Platten verkauft. Keine Country-Musikerin stand häufiger an der Spitze der Charts als sie. Der Volkswagen-Konzern will eventuell bis zu 50.000 Jobs streichen, die Hälfte davon in Deutschland. Das hat VW-Chef Blume auf einer Betriebsversammlung gesagt. Der Stellenabbau soll laut ihm vor allem über Renteneintritte und Altersteilzeit abgewickelt werden und nicht über Kündigungen. Der Betriebsrat wirft Blume vor, seine Leute im Unklaren zu lassen. Teilweise hat die Belegschaft den VW-Boss ausgepfiffen. Das waren die Nachrichten um halb. Vereinzelt kann es noch regnen bei uns im Freistaat. Teilweise wird es später auch neblig. Das Ganze bei Tiefstwerten zwischen 15 und 10 Grad. Morgen scheint dann wieder mehr die Sonne und es wird auch wieder wärmer bei 21 bis 28 Grad. Und auch der Donnerstag wird sonnig und teils auch heiß.
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2: Viele Musiker und Bands versuchen erfolgreich eine Karriere zu starten und brauchen teilweise Jahre, bis das funktioniert. Bei manchen funktioniert es auch gar nicht, aber es gibt auch sogenannte Traumstarts und den hatte eine Band heute vor genau 50 Jahren mit ihrem Debütalbum. Wir schauen gleich drauf in dieser halben Stunde und hören natürlich auch mal rein. Das ist Musik von Paula Abdul und Straight Up um kurz nach halb elf.

0: Pat Benatar, Love is a Battlefield. Wir schauen an diesem späten Dienstagabend mal auf die Jungs der Band Boston, weil die haben heute eigentlich allen Grund zu feiern. Ihr Debütalbum, das genauso hieß wie die Band, nämlich Boston, ist genau heute vor 50 Jahren erschienen. Und das ist ein Karrierestart, wie man ihn sich eigentlich wünscht. Bandgründer Tom Scholz hatte nämlich schon jahrelang an den Songs gearbeitet.
1: I was told that the music I was doing was not going to be a success back in the 70s because disco music was the happening thing and I was doing the wrong thing.
0: Er hatte zunächst auch Absagen von einigen Plattenfirmen bekommen und auch Leute aus seinem Freundeskreis haben ihn einen Flop prophezeit, weil sie gesagt haben, hey, Disco-Musik ist doch momentan total angesagt. Aber sie sollten alle nicht recht behalten. Das erste Album von Boston, das heute vor 50 Jahren erschienen ist, ist in den USA sogar als erfolgreichstes Debütalbum bis dahin ausgezeichnet worden. Und bei uns in Deutschland waren auch alle im Boston-Fieber, was vielleicht auch unter anderem am großen Hit lag, der auf diesem Album drauf ist, der uns heute ja auch immer noch in guter Erinnerung ist. Er ist zu einem wahren Klassiker geworden. Hier sind Boston und More Than a Feeling. Ihr Debütalbum Boston ist heute vor 50 Jahren erschienen.

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1: Ich bin Moritz Einzel. Die Bundesregierung will den Einsatz künstlicher Intelligenz fördern, insbesondere in der Industrie. Digitalminister Wildberger hat im Rahmen der Kabinettsklausur in Brandenburg eingeräumt, dass die USA und China im KI-Bereich einen deutlichen Vorsprung haben. Für Deutschland gehe es aber nicht immer darum, die Nummer eins zu sein, so Wildberger.
2: Wir sind drittgrößte Volkswirtschaft und ich würde mal sagen, das Ziel, Nummer drei, Nummer vier zu sein in der Welt, ist auch mal ein gutes Zwischenziel. Aber wenn wir immer die Latte so hochhängen, dass wir sagen, schaffen wir das überhaupt noch, dann haben wir uns selber die komfortable Entschuldigung gegeben, es gar nicht erst zu machen.
1: Weitere Themen bei der Klausur waren der Bürokratieabbau und die Entlastung der Unternehmen von Berichtspflichten. Trauer um Dolly Parton. Die Country

0: im plötzlichen Tod der anderen Tochter Jessie ihren Alltag zu bewältigen. Ob der Film auch nominiert wird, entscheidet sich im Januar. Der deutsche Fußballrekordmeister FC Bayern setzt an der Führungsspitze auf Kontinuität. Die Münchner haben die Verträge mit Vorstandschef Jan-Christian Dresen und Sportvorstand Max Eberl vorzeitig verlängert. Der Bayern-Aufsichtsrat stimmte auf seiner Sitzung für eine Ausdehnung der Zusammenarbeit bis zum 30. Juni 2029, teilte der Verein mit. Die bisherigen Verträge waren bis Sommer 2027 datiert. Es ist jetzt kurz nach 11. Vereinzelt kann es noch regnen bei uns im Freistaat. Teilweise wird es später auch neblig. Das Ganze bei Tiefstwerten zwischen 15 und 10 Grad. Morgen scheint dann wieder mehr die Sonne und es wird auch wieder wärmer bei 21 bis 28 Grad. Und auch der Donnerstag wird sonnig und teils auch heiß. Vorsicht auf der A3 Linz Richtung Passau. Zwischen dem Rastplatz Rottal Ost und Passau Süd ein Unfall im Baustellenbereich. Und die B17 Augsburg Richtung Landsberg ist zwischen Leitershofen, Pfersee Süd und Göggingen Ausfahrt Gabelsberger Straße nach einem Unfall gesperrt.
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2: Es gibt ja wirklich viele schöne und vor allen Dingen auch bei uns Deutschen beliebte Urlaubsregionen. Eine davon ist der Gardasee, wo Jahr für Jahr viele einen Teil der schönsten Zeit des Jahres, nämlich des Urlaubs, verbringen. Wissenswertes rund um den Gardasee gibt's gleich bei uns in dieser halben Stunde in Wissen in 60 Sekunden mit meinem Kollegen Lukas Prosser. Vorher Musik von Bruno Mars und Grenade und Whitney Houston macht den Anfang. Hier ist sie mit How Will I Know. Ich bin Ralf Hohn. Knappes Stündchen bleibt uns noch von diesem Dienstag. Guten Abend.

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0: Wissen in 60 Sekunden mit Lukas Prosser. Es ist die deutsche Sehnsuchtsregion schlechthin. Lago di Garda.
1: Buongiorno.
0: Spricht man vom Gardasee, ist das für viele wie ein Synonym für Sommerurlaub. Es ist der Klassiker. Der erste Ferientag und am besten direkt noch in der Nacht los über den Brenner. Aber warum der Gardasee? Ja, je nachdem, wo ihr bei uns wohnt, sind es im Schnitt plus minus 6 Stunden bis dahin. In der Zeit könnte man wirklich viele andere sehenswerte Ziele erreichen.
1: I strongly know.
0: Aber die Antwort ist ganz einfach. Gewohnheit und nostalgische Romantik. Schon seit Jahrzehnten ist der Gardasee aufgrund der Nähe ein beliebtes Ziel, gerade für uns im Süden. Früher war Fliegen oft viel komplizierter. Es gab weniger Flughäfen, es war teurer. Der Gardasee hat schon immer alles geboten. Mediterranes Klima, tolles Essen, Berge, Wassersport. Er ist familienfreundlich und wir kennen uns da einfach aus. Wir kommen also an einen Ort, den wir seit unserer Kindheit mit Urlaub assoziieren. Wir sehen die südländischen Häuser, die engen Gassen, den Gardasee und es bedeutet einfach Urlaub.
1: Pizza ist schon in Ofen. Wer will was?
0: Oh, ich muss weg.
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1: Ich bin Moritz Einzel. Die Bundesregierung will den Einsatz künstlicher Intelligenz fördern, insbesondere in der Industrie. Digitalminister Wildberger hat im Rahmen der Kabinettsklausur in Brandenburg eingeräumt, dass die USA und China im KI-Bereich einen deutlichen Vorsprung haben. Für Deutschland gehe es aber nicht immer darum, die Nummer eins zu sein, so Wildberger.
2: Wir sind drittgrößte Volkswirtschaft und ich würde mal sagen, das Ziel, Nummer 3, Nummer 4 zu sein in der Welt, ist auch mal ein gutes Zwischenziel. Aber wenn wir immer die Latte so hochhängen, dass wir sagen, schaffen wir das überhaupt noch, dann haben wir uns selber die komfortable Entschuldigung gegeben, es gar nicht erst zu machen.
1: Weitere Themen bei der Klausur waren der Bürokratieabbau und die Entlastung der Unternehmen von Berichtspflichten. Trauer um Dolly Parton. Die Country-Legende aus den USA ist im Alter von 80 Jahren gestorben. Das hat ihre Familie bekannt gegeben. Weltberühmt wurde sie mit Hits wie Jolene, 9 to 5 und mit der Ballade I Will Always Love You. US-Präsident Trump will Dolly Parton mit landesweiter Trauerbeflaggung ehren. Für eine Woche soll die amerikanische Flagge in den USA auf Halbmast gesetzt werden. Das waren die Nachrichten um 5:30. Vereinzelt kann es noch regnen bei uns im Freistaat. Teilweise wird es später auch neblig. Das Ganze bei Tiefstwerten zwischen 15 und 10 Grad. Morgen scheint dann wieder mehr die Sonne und es wird auch wieder wärmer bei 21 bis 28 Grad. Und auch der Donnerstag wird sonnig und teils auch heiß.
3: Wir schauen gleich mal auf Katy Perry. Die gibt nämlich in der kommenden Nacht unserer Zeit, um 3 Uhr unserer Zeit geht's los, ein Gratiskonzert in Mexiko. Und das ist nicht das erste Gratiskonzert eines Superstars, was in diesem Jahr dort stattfindet. Mehr dazu gleich in ein paar Minuten. Vorher Musik von Ich und Ich vom selben Stern und das sind M und Popmusik. Ich bin Ralf Hohn, kurz nach 11:30. Guten Abend am Dienstag.

0: Die Fans in Mexiko sind echt zu beneiden, wenn sie sich für Musik interessieren. Gerade jetzt im Frühjahr hat es ein kostenloses Konzert von Shakira gegeben. Vor ca. 400.000 Fans ist sie aufgetreten. Und heute gibt es ein kostenloses Konzert von Katy Perry. Und damit möchte sie auch ihre Liebe zu ihren Fans beweisen.
1: Let's go! I'm so excited. You're gonna love this show. It's a new show. Super fun. And really just for you, the fan. Because I'm a fan of you.
0: Katy Perry, heute kostenloses Konzert. Das findet im Rahmen eines großen Volksfestes in Zentralmexiko statt. Das wäre ungefähr so, als würde Katy Perry bei uns auf der Wiesn, also sprich auf dem Oktoberfest, kostenlos auftreten. Also ist mit Sicherheit auch eine Menge los. Und vielleicht steht ja auch dieser Titel hier auf der Setlist. Hier ist Katy Perry mit Raw. Ach so, und den bekommt ihr übrigens auch bei uns kostenlos.

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1: Ich bin Moritz Einzel. Die US-Country-Sängerin Dolly Parton ist tot. Sie starb im Alter von 80 Jahren, wie ihre Familie mitgeteilt hat. Mehr als 60 Jahre dauerte Partons Karriere. Zu ihren bekanntesten Hits zählen zum Beispiel Jolene, 9 to 5 und I Will Always Love You. US-Präsident Trump kündigte eine einwöchige Trauerbeflaggung zu Ehren Dolly Partons an. In der Bundesregierung zeichnet sich ein Streit um die geplante Zuckersteuer ab. Es gibt Pläne, dass die Steuer mehr Produkte betreffen könnte als gedacht, etwa auch Bier, Mischgetränke und Haferdrinks. Die Union lehnt das ab. SPD-Finanzminister Klingbeil hat die Pläne am Rande der Kabinettsklausur in Brandenburg im RTL-Interview verteidigt.
2: Das Ziel ist doch klar. Wir sehen, dass wir unsere Kinder schützen müssen, dass wir das Gesundheitssystem stärken müssen. Das ist in vielen anderen Ländern passiert. Das machen wir hier auch. Und ich kann Ihnen aus den Gesprächen da drin, ohne Vertraulichkeit zu brechen, glaube ich, sagen, dass da auch die ganze Bundesregierung dahinter steht. Das ist etwas, was wir auf den Weg bringen. Und das ist doch richtig, um unsere Kinder zu schützen, um dafür zu sorgen, dass man in Deutschland gesünder lebt. Dafür ist eine solche Steuer dann noch richtig.
1: Mit der Zuckersteuer sollen unter anderem Einnahmen für den Bundeshaushalt generiert werden. Auf Instagram oder TikTok hängen statt mit Freunden treffen. Das ist bei immer mehr Menschen die Devise, wie der neue Freizeitmonitor der Stiftung für Zukunftsfragen zeigt. Da haben nur 19% gesagt, dass sie regelmäßig ihre Freunde treffen. Die Studie sagt auch, dass künstliche Intelligenz eine immer größere Rolle in unserer Freizeit spielt. Aber mehr Menschen als früher machen Sport und auch Ehrenämter sind beliebt. Ungefähr 5 Monate ist es her, dass in Bayreuth 2 Regionalzüge im Hauptbahnhof zusammengestoßen sind. 6 Menschen

Die Wolken werden weniger, dafür breitet sich zum Teil Nebel aus. Die Temperaturen sinken auf 15 bis 10 Grad. Tagsüber ist es anfangs örtlich trüb, sonst wechseln sich nach letzten Schauern Wolken und immer mehr Sonne ab. Die Höchstwerte erreichen 21 bis 28 Grad. Am Donnerstag scheint die Sonne neben ein paar dünnen hohen Wolken. Am Freitag ziehen von Westen her zum Teil kräftige Schauer und Gewitter durch. Von der A3 Passau Richtung Nürnberg zwischen Passau Nord und Eicher vorm Wald. Ein Unfall im Baustellenbereich und Vorsicht auf der A7 Füssenreute Richtung Ulm. In der Ausfahrt Dreieck Hittistetten ein defekter PKW.

sag mal, welcher Star hing damals als lebensgroßes Poster an eurer Jugendzimmerwand? Und vor allem, wie oft habt ihr heimlich die Dr. Sommer-Seiten durchgeblättert? Alles Fragen, die wir gleich beantworten können, denn die Bravo, die feiert heute an diesem Mittwoch ihren unglaublichen 70. Geburtstag. Und der ehemalige Chefredakteur Alex Gernandt, der verrät uns gleich, wo früher der echte Reiz der Zeitschrift lag und vor allem, warum sie für die sexuelle Aufklärung ganze Generationen unersetzlich war. Davor bringe ich euch durch die Nacht. Dominik Kollmann hier mit John Farnham. You are the voice. Kurz nach Mitternacht ist es.

0: Auch so ein zeitloser Klassiker von Westlife, I Have a Dream. Lebensgroße Poster von den Lieblingsstars, die Ratschläge von Dr. Sommer und nackte Menschen. Klar, die Rede ist natürlich von der Bravo-Zeitung. Die Jugendzeitschrift feiert heute an diesem Mittwoch ihren 70. Geburtstag. Auf der allerersten Bravo-Titelseite war übrigens Marilyn Monroe und die Bravo hatte noch den Untertitel Die Zeitschrift für Film und Fernsehen. Ja, aber seitdem hat die Bravo natürlich ganze Generationen durch die Teenagerjahre begleitet. Einer, der die Bravo bestens kennt, ist der ehemalige Chefredakteur Alex Gernandt. 25 Jahre ist er bei der Bravo gewesen.
1: Ich war früher natürlich begeisterter Bravo-Leser. Es gab ja gar nichts anderes in den 70er Jahren und mein Zimmer war zugekleistert mit Postern von Kiss, AC/DC, Motorhead. Ja, also ich war eher von der Hardrock-Fraktion, die aber im Bravo damals ja auch sehr rege stattfand.
0: Ja, worin lag denn früher schon der Reiz an der Bravo, seiner Meinung nach?
1: Ja, die Bravo hat die Jugendlichen früher natürlich fasziniert, mich eingeschlossen, weil es einfach das Fenster war zur großen, weiten Welt. Man hat erfahren, wie Stars leben, was Stars vorhaben, wie sie jetzt aussehen, ihre neuen Looks. Ja, da musste man die Bravo lesen. Und auch in der DDR gab es damals viele, viele Fans, die heimlich Bravo lesen mussten. Das war also abenteuerlich damals.
0: Wahnsinn. Alex, noch eine Frage, wie wichtig war und ist denn die Bravo in Bezug auf sexuelle Aufklärung gewesen und vielleicht auch noch heute?
1: Da hat Bravo ja Pionierarbeit geleistet, schon Mitte, Ende der 60er Jahre. Da ging es los mit dem Knigge für Verliebte, aus dem schließlich dann das Dr. Sommer-Team wurde. Und früher wurde Bravo ja von manchen Eltern sogar verboten. Und heutzutage weiß man aber, dass diese Eltern sehr froh waren, dass Bravo ihnen viel Arbeit erspart hat.
0: Ja, nicht nur legendär die Zeitschrift, sondern auch legendär die Bravo-Hits. Und das allererste Cover, das sah damals so aus, das zeigte einen bunten Wirbelsturm mit einer Auflistung aller Hits auf dem Album. Und da ist dann eine schwarze Beschriftung hervorgestochen mit den Worten Exclusive Number One Hits. Und das war genau der hier. Big to be with you. Hier sind bei mir Mr. Big.

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1: Ich bin Moritz Einzel. Die US-Country-Sängerin Dolly Parton ist tot. Sie starb im Alter von 80 Jahren, wie ihre Familie mitgeteilt hat. Mehr als 60 Jahre dauerte Partons Karriere. Zu ihren bekanntesten Hits zählen zum Beispiel Jolene, 9 to 5 und I Will Always Love You. US-Präsident Trump kündigte eine einwöchige Trauerbeflaggung zu Ehren Dolly Partons an. In der Bundesregierung zeichnet sich ein Streit um die geplante Zuckersteuer ab. Es gibt Pläne, dass die Steuer mehr Produkte betreffen könnte als gedacht, etwa auch Bier, Mischgetränke und Haferdrinks. Die Union lehnt das ab. SPD-Finanzminister Klingbeil hat die Pläne am Rande der Kabinettsklausur in Brandenburg im RTL-Interview verteidigt.
2: Das Ziel ist doch klar. Wir sehen, dass wir unsere Kinder schützen müssen, dass wir das Gesundheitssystem stärken müssen. Das ist in vielen anderen Ländern passiert. Das machen wir hier auch. Und ich kann Ihnen aus den Gesprächen da drin, ohne Vertraulichkeit zu brechen, glaube ich, sagen, dass da auch die ganze Bundesregierung dahinter steht. Das ist etwas, was wir auf den Weg bringen. Und das ist doch richtig, um unsere Kinder zu schützen, um dafür zu sorgen, dass man in Deutschland gesünder lebt. Dafür ist eine solche Steuer dann noch richtig.
1: Mit der Zuckersteuer sollen unter anderem Einnahmen für den Bundeshaushalt generiert werden. Das waren die Nachrichten um 5:30. Die Wolken werden weniger, dafür breitet sich zum Teil Nebel aus. Die Temperaturen sinken auf 15 bis 10 Grad. Tagsüber ist es anfangs örtlich trüb, sonst wechseln sich nach letzten Schauern Wolken und immer mehr Sonne ab. Die Höchstwerte erreichen 21 bis 28 Grad. Am Donnerstag scheint die Sonne neben ein paar dünnen, hohen Wolken. Am Freitag ziehen von Westen her zum Teil kräftige Schauer und Gewitter durch.
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4: Ein wirklich absolutes Pop-Highlight der Extraklasse. Heute an diesem Mittwoch vor genau 40 Jahren betrat Prince nämlich in Frankfurt zum allerersten Mal eine deutsche Konzertbühne. Zusammen mit seiner Band The Revolution versetzte er die Fans bei dieser Paradetour in völlige Ekstase, kann man sagen, bevor er dann zum Finale Welthits wie Kiss und Purple Rain abfackelte. Die ganze Story zum historischen Live-Moment, die hört ihr gleich bei mir. Hier sind erstmal Whitesnake, Here I Go Again. Ich bin Dominik Kollmann, kurz nach 1:30 ist es.

If You Believe, Sascha in dieser Mittwochnacht. Es war wirklich ein denkwürdiges Pop-Highlight. Heute an diesem Mittwoch, vor genau 40 Jahren, hat Prince nämlich seine allererste Deutschland-Tournee gestartet. Please welcome. Ja, so hat in Frankfurt vor 40 Jahren sein allererstes Deutschlandkonzert zusammen mit seiner Band The Revolution begonnen. Prince war da längst ein Megastar und die vielen deutschen Fans, die hatten der Parade-Tour natürlich auch lange entgegengefiebert. Die großen Hits, die hat sich Prince für die Zugabe aufgespart. Und als vorletzten Song hat er seinen damals aktuellen Hit gespielt. Zum großen Finale gab es dann Purple Rain. Und hier bei mir gibt's jetzt Kiss in dieser Mittwochnacht hier bei uns.

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1: Ich bin Moritz Einzel. Die umstrittene Rentenreform soll noch in diesem Jahr fertig werden. Das hat Finanzminister Klingbeil im ZDF gesagt am Rande der Kabinettsklausur in Brandenburg.
2: Die Kommission hat etwas vorgeschlagen, jetzt geht es um die Umsetzung und da sage ich Ihnen auch, das müssen wir bis Jahresende hinbekommen. Wir müssen die sozialen Sicherungssysteme fit machen, dazu gehört auch eine Rentenreform. Aber klar ist doch auch, im Detail werden wir diskutieren.
1: Es gehe auch darum, gegenüber Bürgerinnen und Bürgern Vertrauen zu schaffen, betonte der SPD-Chef. Klingbeil ergänzte, in Deutschland seien über 20 Jahre lang notwendige Reformen verschlafen worden. Nach dem Vorfall mit einer Sprengstoffdrohne am Leipziger Flughafen will die Bundesregierung die Urheber zur Rechenschaft ziehen. Bundeskanzler Merz hat vor der Kabinettsklausur gesagt:
3: Die Bundesregierung erlegt Urhebern hybrider Angriffe einen Preis auf. Sie werden dafür bezahlen. Das ist ein wichtiges Ziel des Gesetzespaketes zu den Nachrichtendiensten, das wir im August im Kabinett bereits beschlossen haben.
1: Demnächst wolle sich die Regierung zu Erkenntnissen über die Urheber des Vorfalls äußern. Trauer um die US-Country-Sängerin Dolly Parton. Sie ist im Alter von 80 Jahren gestorben. Das teilte ihre Familie mit. Parton wurde mit Hits wie Jolene und der Ballade I Will Always Love You bekannt. Im Laufe ihrer über 60-jährigen Karriere veröffentlichte Dolly Parton fast 50 Studioalben und verkaufte mehr als 100 Millionen Platten. VW-Chef Blume stößt mit seinen Spar- und Umbauplänen auf Protest in der Belegschaft. Auf einer Betriebsversammlung in Wolfsburg gab es Pfiffe bei Blumes Rede. Bemängelt wurde mangelnde Klarheit über den Sparkurs. Blume sagte, VW müsse Kosten reduzieren, aber Werksschließungen seien nur die letzte Möglichkeit. Es ist das Wunder von Linz. Österreichs Fußballmeister, der Linzer ASK, hat sich erstmals für die Champions League qualifiziert. Aber das war nichts für schwache Nerven. Nach dem 0:3 im Playoff-Hinspiel bei Celtic Glasgow sah es auch eigentlich schon zappenduster aus. Erst recht, als die Schotten auch jetzt im Rückspiel am Abend in Führung gegangen sind. Aber Linz gewann am Ende mit 5:1 nach Verlängerung und ist am Donnerstag bei der Auslosung der Champions League-Liga-Phase mit im Topf.

Die A6 Pilsen Richtung Nürnberg zwischen Schmiedgarten und Amberg Ost. Reinigungsarbeiten, da ist die linke Spur gesperrt. A7 Füssenreute Richtung Ulm in der Ausfahrt Dreieck Hittistetten, ein defekter PKW. Und A9 München Richtung Nürnberg in der Einfahrt München-Schwabing ist die Fahrbahn auf einen Fahrstreifen verengt wegen Wartungsarbeiten.

Da sitzt man ganz gemütlich am Abend bei geöffnetem Fenster im Wohnzimmer und plötzlich flattert kein winziger Falter, sondern eine Fledermaus durchs Zimmer. Ja, so jetzt im Spätsommer, da verirren sich vor allem neugierige Jungtiere gerne mal in unsere vier Wände. Was ihr im Notfall tun solltet, ob Ruhe bewahren ausreicht und was es mit der europäischen Fledermausnacht am Wochenende auf sich hat, das klären wir hier gleich mal auf. Dominik Kollmann für euch am Mikrofon. Schöne Nacht um kurz nach eins mit John Parr und St. Elmo's Fire.

0: mit Joe Cocker durch diese Mittwochnacht. Jeder von uns hatte bestimmt schon mal eine Spinne oder so ein Insekt in der Wohnung oder im Haus, irgendeinen Falter und eine Fliege. Was aber, wenn sich nicht so ein kleines Tierchen bei uns rein verirrt, sondern eine richtige Fledermaus? Das kann vor allem jetzt im Spätsommer durchaus mal passieren, vor allem bei Jungtieren. Warum, das weiß Franziska Back vom Bayerischen Landesbund für Vogel- und Naturschutz.
1: Die Kleinen, die kennen sich eben ganz einfach noch nicht so gut aus, wenn es zum Beispiel darum geht, was ein optimales Schlafquartier ist. Und da kann es dann eben auch mal passieren, dass die sich in unsere Häuser verirren.
0: Okay, und was mache ich, wenn so eine Fledermaus, ob jetzt jung oder alt, quasi in meiner Wohnung ist?
1: Wenn es schon Abend ist, dann schalte ich am besten einfach das Licht aus, schließe die Zimmertür, öffne das Fenster weit und in den allermeisten Fällen findet die Fledermaus den Weg nach draußen. Mhm. Am Tag können sich Fledermäuse nicht so gut orientieren. Am besten vorsichtig mit Handschuhen nach der Fledermaus greifen, sie in den Karton setzen und dann gut verschließen und zur Dämmerung raussetzen.
0: Wenn die Fledermaus jetzt geschwächt wirkt, dann am besten bei der zuständigen Naturschutzbehörde melden, habe ich gelesen. Das gilt auch für den Fall, dass direkt mehrere Fledermäuse reingeflogen sind. Kann ich denn irgendwas machen, um von vornherein zu verhindern, dass eine Fledermaus bei mir reinfliegt?
1: Also was wir oft beobachten, ist, dass Fledermäuse besonders gern durch gekippte Fenster ins Haus kommen. Das hängt ganz einfach damit zusammen, dass viele Fledermäuse in so Ritzen oder Spalten schlafen und die verwechseln dann ganz einfach dieses gekippte Fenster mit einem guten Schlafquartier. Deswegen im Sommer lieber kurz abends stoßlüften und dann sollte da eigentlich ja keine Fledermaus mehr sich in die Wohnung verirren können.
0: Sehr gut. Ja, und wer von euch da draußen Fledermäuse sogar ganz spannend findet, jetzt am kommenden Wochenende ist die europäische Fledermausnacht. Da gibt es verschiedene Veranstaltungen, auch vom LBV. Einfach mal online reinschauen.

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1: Ich bin Moritz Einzel. Die umstrittene Rentenreform soll noch in diesem Jahr fertig werden. Das hat Finanzminister Klingbeil im ZDF gesagt, am Rande der Kabinettsklausur in Brandenburg.
2: Die Kommission hat etwas vorgeschlagen, jetzt geht es um die Umsetzung. Und da sage ich Ihnen auch, das müssen wir bis Jahresende hinbekommen. Wir müssen die sozialen Sicherungssysteme fit machen, dazu gehört auch eine Rentenreform. Aber klar ist doch auch, im Detail werden wir diskutieren.
1: Es gehe auch darum, gegenüber Bürgerinnen und Bürgern Vertrauen zu schaffen, betonte der SPD-Chef. Klingbeil ergänzte, in Deutschland seien über 20 Jahre lang notwendige Reformen verschlafen worden. Nach dem Vorfall mit einer Sprengstoffdrohne am Leipziger Flughafen will die Bundesregierung die Urheber zur Rechenschaft ziehen. Bundeskanzler Merz hat vor der Kabinettsklausur gesagt:
3: Die Bundesregierung erlegt Urhebern hybrider Angriffe einen Preis auf. Sie werden dafür bezahlen. Das ist ein wichtiges Ziel des Gesetzespaketes zu den Nachrichtendiensten, das wir im August im Kabinett bereits beschlossen haben.
1: Demnächst wolle sich die Regierung zu Erkenntnissen über die Urheber des Vorfalls äußern. Das waren die Nachrichten um 5:30. Die Wolken werden weniger, dafür breitet sich zum Teil Nebel aus. Die Temperaturen sinken auf 15 bis 10 Grad. Tagsüber ist es anfangs örtlich trüb, sonst wechseln sich nach letzten Schauern Wolken und immer mehr Sonne ab. Die Höchstwerte erreichen 21 bis 28 Grad. Am Donnerstag scheint die Sonne neben ein paar dünnen, hohen Wolken. Am Freitag ziehen von Westen her zum Teil kräftige Schauer und Gewitter durch.
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4: Der eine oder andere erinnert sich noch dran an den Barbie-Film. Der brach ja an den Kinokassen alle Rekorde. Doch eine Fortsetzung wackelt gerade gewaltig, weil die Stars am Gewinn beteiligt werden wollen. Wer dagegen musikalisch die absolute Hauptrolle im Film übernommen hat, das hört ihr gleich bei mir. Denn deren Titel stürmte heute tatsächlich vor exakt 3 Jahren Platz 1 der britischen Charts. Hier sind erstmal die Fine Young Cannibals mit Good Thing. Ich bin Dominik Kollmann. Kurz nach 2:30 ist es.

0: Melissa Etheridge, Like the Way I Do. Das Traumpaar aus dem Kinderzimmer ist anscheinend unbezahlbar geworden. Vielleicht erinnert ihr euch noch ans Jahr 2023. Da hat der Barbie-Film ja an den Kinokassen richtig abgeräumt.
1: Hey Barbie, kann ich heute zu dir kommen?
2: Klar. Ich habe nichts Großes geplant, nur eine riesen Föhnparty mit allen Barbies, einer einstudierten Choreo und dem passenden Song. Komm doch vorbei.
1: Klingt ja, cool.
0: Klingt cool, aber seitdem warten alle auf eine Fortsetzung und die scheitert angeblich daran, dass die Hauptdarsteller Margot Robbie und Ryan Gosling alias Barbie und Ken an den Einnahmen beteiligt werden wollen. Ja, und das Filmstudio, das weigert sich. Ohne die beiden wäre natürlich so eine Fortsetzung sehr schwierig. Auf sie hier, auf Dua Lipa hingegen, könnte das Filmstudio wohl verzichten, denn die spielt im Film nur eine ganz, ganz kleine Rolle. Im Soundtrack zum Film hat Dua Lipa nämlich eine Hauptrolle gespielt. Ihr Song Dance The Night war der größte Hit aus dem Film und hat heute, an diesem Mittwoch, vor genau 3 Jahren, auch die englischen Charts angeführt. Hier ist die Dua Lipa, Dance the Night.

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2: Ich bin Moritz Einzel. Nach dem Tod von Dolly Parton hat US-Präsident Trump in den Vereinigten Staaten Trauerbeflaggung angeordnet. Er sprach von einem wahren Verlust für Millionen von Menschen. Die US-Country-Ikone Parton ist im Alter von 80 Jahren in Nashville gestorben. Weltweit bekannt wurde sie mit Hits wie Jolene, 9 to 5 und der Ballade I Will Always Love You. Kanzleramtschefin Warken ist überzeugt, dass die schwarz-rote Koalition die umstrittene Rentenreform wie geplant in diesem Jahr auf den Weg bringen wird. Das gelte auch für weitere Vorhaben wie die Reform der Pflegeversicherung und die Neuregelung des Arbeitszeitgesetzes, sagte die CDU-Politikerin in der ARD.
3: Das alles wird jetzt kommen, muss jetzt kommen. Es wird ein Herbst werden, der sehr arbeitsreich sein wird. Aber ich bin guter Dinge. Wir haben alle den gemeinsamen Willen, die Dinge jetzt auch auf einen guten Weg zu bringen. Und das werden wir jetzt im Herbst auch tun.
2: Die Bundesregierung setzt heute ihre Kabinettsklausur in Brandenburg fort. Im Mittelpunkt stehen dabei die Wirtschaft und das Thema Hitzeschutz. Im Landkreis Hof ist ein touristisches Großprojekt geplant. Ein Wanderweg im Frankenwald soll über 2 lange Fußgängerhängebrücken führen. Doch daraus wird erstmal nichts. Der Bayerische Verwaltungsgerichtshof hat die Pläne in einer Eilentscheidung auf Eis gelegt. Geklagt hatten Umweltschützer. Sie sehen einen unzulässigen Eingriff in Natur und Landschaft. Der Film Everytime geht als deutscher Kandidat ins Rennen für die nächste Oscarverleihung. Wie German Films bekannt gab, das ist die Auslandsvertretung des deutschen Films, wird das Drama von Regisseurin Sandra Wollner für die Kategorie Bester internationaler Film vorgeschlagen. Es geht um den Tod einer Jugendlichen und wie Mutter und Schwester danach ihren Alltag bewältigen. Der deutsche Fußballrekordmeister FC Bayern hat die Verträge mit Vorstandschef Jan-Christian Dresen und Sportvorstand Max Eberl vorzeitig verlängert. Sie laufen jetzt bis Mitte 2029. Vereinspräsident Herbert Hainer begründete die Entscheidung des Bayern-Aufsichtsrates mit dem Wunsch nach Kontinuität und Verlässlichkeit. Es ist jetzt 2:15. Die Wolken werden weniger, dafür breitet sich zum Teil Nebel aus. Die Temperaturen sinken auf 15 bis 10 Grad. Tagsüber ist es anfangs örtlich trüb, sonst wechseln sich nach letzten Schauern Wolken und immer mehr Sonne ab. Die Höchstwerte erreichen 21 bis 28 Grad. Am Donnerstag scheint die Sonne neben ein paar dünnen, hohen Wolken. Am Freitag ziehen von Westen her zum Teil kräftige Schauer und Gewitter durch. Eine Meldung von der A3 Passau Richtung Nürnberg zwischen Passau Nord und Eicha vorm Wald. Da ist die linke Fahrspur wegen Bergungsarbeiten nach einem Unfall im Baustellenbereich gesperrt.